0: Menschheit vor dem Ende ist gesehen. Und dann dachten die daran, wäre es schön, hätte schon vorher jemand daran gedacht, dass wir uns schaffen, weg von dieser Landschaft, die man Erde nennt, auf der es zu Ende denkt. Zu Ende denkt. Zu Ende denkt. Zu Ende denkt. Zu Ende denkt.
1: Yo, euer Lord Titan, adios, Sven Duncan, betritt wieder die Bahn, yeah. Ihr labert nur grundlos, sinnlos vor euch hin, ohne irgendeinen sachlichen Sinn. Ihr wisst doch gar nicht, wer ich bin, yo. Zerreißt euer Maul über mich, ihr seid nicht ganz dicht. Ihr habt noch nicht die Sicht, um zu verstehen. Es kann auch andere Wege geben, miteinander umzugehen in diesen Leben. Doch das wollt ihr nicht verstehen. Ihr wollt immer nur eure blinde Perfektion und Ideologien sehen. Und dagegen muss man irgendwie stehen. Ja, ich nehme mir meinen kleinen Reinigungsapparat und fahr über deinen Vokabular ganz einfach radikal. Ja, und sag es dir gerne noch einmal. Ich möchte nicht deine vertikale Sprache als Abfall in meiner Umgebung hier sehen. Dann muss ich mich dagegen aufrichten und dagegen stehen. Yeah. Hast du es begriffen? Dann sind wir schon näher aneinander, als du denkst. Yeah. Erstmal eine Zigarette anzünden. Wir werden schon die richtigen Wege finden. Yeah. Ja, Leute, so sieht's aus. Ich bin auch nicht perfekt, darum geht es auch nicht. Es geht nicht darum, in diesem Land, in diesem Haus. Ja, ich muss nicht perfekt sein, mich rausputzen hier. Nein, es geht darum, dass ich über den Verstand hier singe, in deinem Gehirn eindringe und einfach darin rumspringe und sage, es kann auch anders gehen. Als mit Gewalt jeglicher Art kannst du das verstehen, yeah. Jo, das musst du verstehen in diesem Leben. Es tut sich nicht alles nur um deine Gewaltsprache drehen. Oder sogar Gewalthandlungen, die du tust von dir geben, yeah. Alles nur Freestyle hier gegeben, um ein bisschen frei zu leben. Um gegen den ganzen Rott zu stehen, den manche Menschen hier von sich geben. Yo, ich lieb hier meine Heimat Deutschland und bin so stolz auf die sozialen Aspekte. Nur das Rechte bringt das Ganze Verdreckte. Ja, und das muss man rauskehren hier aus diesem Land. Das ist gegen jeden Sinn, gegen jeden Verstand. Ja, habt ihr es immer noch nicht begriffen. Es geht nicht um Hautfarbe oder um euer nationales Gewissen. Es geht auch nicht darum, welchen Glauben ihr vertretet im Leben. Es tut, ob ihr euch im radikalen Tut bewegen, gegen anderes Leben stehen, so wie die meisten von euch gehen, ihr. Jo, und es kann auch anders gehen, Leute, es kann auch anders gehen. Man braucht nicht anderen Menschen ihr Leben nehmen. Man braucht nicht blind als Perfektion im Leben stehen, sondern kann auf friedlichere Wege gehen. Jo, Wege, die nach vorne gehen und sich nicht im Kreise drehen. Jo, denn Wege, die sich im Kreise drehen, haben wir hier schon genug gesehen. Nicht alleine in der Politik, sondern auch im gesellschaftlichen Glied. Yep. Hast du's begriffen? Auf rechte Asoziale ist geschissen. Und ich kehr sie weg mit gutem Gewissen, denn ich will diese Scheiße hier mal dissen. Yo, ich brauch den ganzen radikalen Scheiß nicht, den ihr von euch gebt. Blind gegeneinander lebt, blind gegeneinander strebt und keiner mehr den anderen vergibt. Ich bin hier einfach nur ein Freestyle angeben, nichts aufgeschrieben, nichts irgendwo an Texte vorher vorbereitet und abgelegt. Nein, ich gib's einfach raus aus meinem Verstand, denn ich hab es in meiner Hand, einfach meine Texte, meinen Freestyle hier zu geben, rein aus meinem Gehirn ebenso. demnächst immer mache in meinem Leben. Yeah. Und werde mich gegen die rechte und asoziale Scheiße bewegen. Weiterhin in meinem Leben, auch wenn sie immer wieder dastehen und meinen, sie müssten ihre große, radikale Fresse aufmachen und Menschen ermorden und andere Sachen. Yeah. Ich will eure Scheiße nicht mehr sehen. Und sollte ich auch hier als einzigster Mensch noch zu der Wahrheit stehen, werde ich diesen Weg weitergehen. Auch alle, wenn sich alle um mir herum den Kopf verdrehen und sagen, sie wollen nur noch rechte ideologistische Pampe sehen. Ich will sie nicht sehen, ich kehr sie weg, raus aus meinem Bereich mit eurem Dreck. Yeah. Wenn ihr es verstanden habt in diesem Leben, ich werde mich immer gegen den rechten und asozialen Fluss bewegen, weil er sich gegen das soziale Miteinander stellt und mehr noch tut als nur mit vertikaler Scheiße bellt. Ja, er bringt Mord, er bringt Vergewaltigung, er bringt Kinder- und Tierschändung in unser Land und das will nicht in euer Verstand. Ja, und noch mehr andere Sachen. Und die sind alle nicht mehr zum Lachen, yeah.
2: Yo, yo, hier ist nochmal der Leprechaun und jetzt Sven Banken und gerade herzlich ein dabei zu sein. Wir beim Untergrund Freestyle. Ja, ich versuche seit 2008 Kreatives und Soziales hochzuhalten, mich einzubringen, gerade auch für eingeschränkte und schwerbehinderte Menschen. Damit diese auch mediale Möglichkeit haben, sich einzubringen, sich zu äußern, Beiträge zu posten, zu senden. Und dafür biete ich zum Beispiel eben gerade auch diesen Sender und das Radio an. Es gibt eben viele Menschen, die sind eingeschränkt, so wie ich, die nehmen nicht mehr die blinden Leistungsebenen der Gesellschaft befolgen können. Naja. Dennoch haben wir Leistung zu erbringen, dennoch sind wir Menschen. Das ist auch alles rechtlich, gesetzlich so anerkannt. Hier bei Laut FM, das muss ich auch nochmal sagen, Laut FM, ja, bieten wir, also ich zumindest jetzt hier mit der Plattform, mit dem Sender, eine Möglichkeit, dass ihr Kontakt zu mir aufnehmen könnt, weil ich versuche auch immer Kontakt aufzunehmen zu Einrichtungen oder eben auch Städten, Cafés und etc., wo man allerdings immer die Hand ausgeschlagen kriegt. Also man bietet seine Hand an und sagt, ey, man kann das und das machen. Man kann Beiträge posten, man kann Gedichte, Reime, sonst was oder eben irgendwelche Sendungen auf die Beine stellen. Man könnte auch Live-Beiträge auf die Beine stellen. Nur da ist eben wieder das Angebot der Masse der Gesellschaft gefragt. Und wenn die eben die Hand ausschlagen und immer wieder sagen, nein, nein, das wollen wir nicht, ja, dann kann ich auch nichts weiter tun, als nur meine eigenen Beiträge zu posten, meine eigenen Beiträge zu machen. Ja, und dann kann ich nur meine Leistung für mich nutzen. Ja, dann ist es auch okay. Nur es ist eigentlich nicht Sinn der Sache. Also Sinn der Sache des Einbringens, was ich habe, ist mal eben für das Soziale, für das Miteinander, für eine globale Gesellschaft, die im Sozialen leben kann, wenn sie bereit dazu wäre. Ja. Ich kann nur eben sagen, es ist schade, dass immer alles außer Hand geschlagen wird, was man anbietet, was man aus eigener Kraft und Leistung aufbaut und Menschen nicht daran teilhaben wollen, dass sie nur halt das nutzen, was in der Masse verbreitet ist, also wie offener Kanal oder sowas, wo aber nicht der Raum ist für eingeschränkte Menschen, dass sie in einem geschützten Raum arbeiten, sondern alles mit Perfektion und Druck wieder zu tun hat. Das würde ich unter anderem nicht anfordern. Kein Druck, keine blinde Perfektion, sondern eben, dass man sich frei, wie man möchte, einbringen kann. Mit Beiträgen, mit Posts, mit Kommentaren oder eben auch mit Sendungen, die man organisieren könnte. Wenn die Leute dazu offen wären, bereit wären und nicht immer gleich die Hand aus dem Wind schlagen würden, also die angebotene Hand wegschlagen würden. Ja, das sage ich hier bei Laut FM nochmal hier mit als Werbetrack für meinen Untergrund Freestyle Portal, das ich hier habe, den Sender. Ich kenne mich aus mit der Technik, ich kenne mich aus mit dem Softwarebereich und auch der Hardwarebereich mit der Technik. Ich könnte also durchaus weiterhelfen, dass man vorankommt. es liegt mit an euch. Ja? Es liegt einfach nur mit an euch.
0: Jo, was geht ab?
1: Jo, ho, und nun der zwölfte Flow gegen den ganzen kranken Christen. Ihr kommt ja auch gerne mit euren Kindern, wenn ihr selber nicht mehr argumentieren müsst. Aber sie sind von euch geschaffen wie arktische Winter und es weht ein rauer Wind. Sorry, das meiste, was noch kommt, ist Gedisse und Gefremd. Nichts dabei, was ich als intelligent oder sozial bin. Aber es gibt zum Glück dazwischen immer noch Menschen mit Verstand. Und egal ob jung oder alt, euch reiche ich gerne meine Hand. Manchmal versaut so ein verzogenes Kind einen schon den halben Tag. Schuld ist diese blinde Gesellschaft und nicht der Staat. Die eigentliche Pflicht von Lehrern und Eltern ist kaum gegeben. So lehrt uns schon die Kids nur noch nach Macht zu streben, statt sich sozial zu benennen. Und so gehen mehr und mehr Menschen kaputt schon in jungen Jahren und haben keinen Plan mehr davon, wohin ihre Wege fahren. Wir tragen nicht die Verantwortung für eure Gewalt. Doch lasst ihr weiter Menschen fallen und das als Fall. Sorry, man kann von euch nichts Soziales lernen, denn ist etwas anders, seid ihr in Massen am Treten oder es am Ausgrenzen und Entfernen. Und ihr nennt es noch vorankommen, tretet ihr von oben herab. Ich nenne es asozialen Stillstand und das nicht zum Knappen. Und mir egal, ob ihr 6 oder 60 seid, für soziale Bildung ist eigentlich immer Zeit. Also kommt mir nicht mit euren Kindern, wenn ich Soziales und Vielfalt von mir gebe. Denn eigentlich ist es eure Pflicht, wenn ich mal Klartext rede. Doch die Wahrheit ist euch mal wieder zu unbequem. Da wollt ihr lieber euch wieder Rechte nehmen, die euch gar nicht zugestehen. Mich wieder in braune Masse über anderes herzumachen. Denn ihr scheint das Menschliche und Soziale nicht mehr zu raffen. Und sorry, auch meine Kids angesprochen. Wenn ihr euch nicht sozial benehmen, sondern so Rechtes geben, bringt ihr auch mal mit zu kommen. Dennoch, ihr entscheidet völlig frei, ob ihr Marionetten seid oder auch mit dem Geist dabei. Nur mal nebenbei angesagt, ihr habt auch eure Rechte, wenn ihr mal nachfragt. Und was ihr tut, ist euer Verschulden. Und ihr tragt die Last, während ihr noch im Sozialen uns begrüßt. Und nochmal sorry, wer auch immer alt genug ist, sich asozial zu benehmen, ist auch alt genug, für diesen Mist gerade zu stehen. Es ist eben unsere Pflicht, auch neben den Kids richtig und falsch zu weisen. Auch wenn scheinbar Lehrer und Eltern an dieser Pflicht sich reiben und sogar daran vergeigen. Doch eben tragen Kids die Verantwortung für das, was sie geben. Und so kann ich wohl mit jedem Recht hier gegen ihr asoziales Verhalten gehen. Ich denke mal, um zu verstehen, es ist nicht früh genug. Doch bei vielen fährt vorbei noch mit 60 der eigene Zug. Es geht um Verstehen, Bildung und etwas Lernen und nicht sich in Massen vom Sozialen zu entfernen. Und wenn wir auch immer mir rechts oder asozial entgegenkommen, so muss diese Person damit rechnen, eine Reaktion folgt von mir prompt. Und nein, ich bin nicht aktiv.

hier auch nur noch mal sagen, alle Sozialen sind gerne zum Freestyle eingeladen. Nur sorry, ich will hier keine asozialen Rechts haben. Und so warten wir auf eine positive Wende und damit geht dieser Track zu Ende.

Hier kommt wieder der nächste Flow. Es geht ab mit dem geilen Schuh. Meine Freiheit ist das sowieso. Und die lasse ich mir auch nicht nehmen.

hier meine Freiheit ist es im Leben, etwas auch von mir zu geben, mehr Soziales, mehr zu verstehen und mehr auch von denen zu reden, wo andere sich im Grabe drehen, weil sie wollen nichts geben, ihren Lieben immer nur nach höheren Streben, um dann irgendwas mitzunehmen von den materiellen Sachen. Doch da kann ich nur mal herzlich lachen. Ihr könnt es vielleicht noch euren Kindern verehren, bevor sie selber eines Tages sterben. Yeah. Das Materielle ist nur oberflächlich gesehen ein Teil unseres kleinen Systems. Doch wirst du es verstehen und weitere Wege gehen, tief in dich sehen, um es zu begreifen. Wir können richtig zu lehrlichen Früchten reifen, ja, yeah. Zu wertvoller Kost auf Erden, doch ihr bringt hier nur Verderben, yeah. Bis ihr tut sterben, yeah. Deshalb muss ich gegen Asoziales und Rechte stehen, tut ihr auch blind dagegen angehen, dass ich nur gebe von meinen Herzen, ein paar Lichter, ein paar Kerzen. Sage dieser Welt, man kann auch anders leben, man muss nicht nach blinden Perfektionen streben, doch das ist euch wieder zu hoch, deshalb macht ihr mir das Leben kaputt, tretet auf mich nieder und gibt es immer und immer wieder, eure blinde Parolen, eure Hass, eure Gewalt und das in jeder abartigen Gestalt, doch ich werde mich immer wieder aufrichten und erheben. Nehmt ihr mir auch alles wieder in meinem Leben und wieder, ich werde mich wieder und wieder darüber hinaus begeben und mich neu aufbauen in diesem Leben, yeah. Und ihr werdet immer wieder von mir hören, ihr könnt mein Innerstes nicht zerstören, könnt ihr auch meinen Körper zerbrechen, meinen Geist wird sich an euch rächen. Ihr wisst Bescheid, die rechten und asozialen Vollidioten, tut irgendwas für irgendwelche Quoten, yeah. Ich werde nicht für euch wohnen, sondern gegen euch toben. Ich werde euch belohnen, mit dem, was ihr gebt, in mir zu drohen. Ja, in meinem Leben kommt ihr rein gekrächzt. Und wollt auch noch, dass ich euch gebe Recht? Nein, ich werde euch die Tür verweisen und euch den Mittelfinger zeigen. Ja, das ist meine Freiheit, mein gutes Recht, an der ihr immer wieder rumbrecht. Ihr wollt mich auch für psychisch krank erklären, dabei bringt ihr hier nur Verderben. Ihr wollt hier in mein Leben reinplatzen und meint, ich müsste für euch den Boden abkratzen. Ja, ihr seid sowas von lächerlich. Ich glaube, ihr habt's noch nicht gerafft. Ihr seid nicht ganz dicht. Ja, Entmündigung stand schon vor meiner Tür, doch nicht hier in meinem Revier. Ich habe dann mal Klartext gegeben, da wusste der Richter auch alles zu verstehen. Diese Gesellschaft will mich ficken, denn die Leute tun nicht nur richtig ticken. Doch ich werde mich gegen euch erheben, gegen euer blindes Scheiß, blindes falsches Streben, yeah. Ihr habt es immer noch nicht gerafft. Ihr seid keine Masse, ihr seid keine Macht. Ihr seid nur selbst voller Angst und Hunger. Und ihr könnt euch selber mal bedrohen. Ja, bedrohen mit der Wahrheit hier, die ich hier gebe. Wo ich für Liebe, dass ich nicht nach euren blinden Perfektionen strebe, sondern was aus meinem Herzen gebe und sage, ich reiche euch die Hand, doch das will nicht in euren Verstand. Ihr wollt euch weiter rechts und asozial verhalten, weiter euch in mein Leben reingestalten und mir bringen eure Gewalten, Tag, die ihr so geht, die im Leben immer wieder hoch anerkennt und erstrebt, ihr. Yeah. Ihr wollt euch übereinander stellen, übereinander euch begeben und von oben wieder nach unten treten. Ich habe keine Sympathie für euch Vollidioten. Ihr tut nur irgendwas für irgendwelche Likes, für irgendwelche Noten, yeah.
Schon in der Schule verbildet ihr euch selber und bringt euch bei, in Gruppen gegen Einzelne zu kämpfen. Jeder ist mit dabei, yeah. Riesengroße Vereine, die gegeneinander stehen. Ihr habt's noch nicht begriffen in diesem Leben. Es fühlt sich alles nur um eure Scheiße drehen. Und dabei hat die Welt viel mehr zu geben, als euer blindes Scheißstreben im Leben, yeah. Vielleicht wirst du es auch verstehen und eines Tages sehen. Es kann auch alles anders gehen. Jojo, Leben ist allgemein nicht so gesund. Und diese Jugend, diese Generation ist einen Punkt vor dem absoluten Untergrund. Jeden Tag treten Leute in mein Leben, die tun mir nichts als Ärger geben. Nur Stress, Neid, Hass und Verdrehung gegen all diese Begegnungen. Ihr habt sogar zu Unrecht mir mein Leben zerstört und ich bin nicht der Einzige, dem es hier so geht, der die Scheiße hier spürt. Auch andere Menschen habt ihr getreten. Es sind nicht mal wenige in diesem Leben. Und ihr müsst euch nicht wundern, wenn diese sich begeben in die kriminelle Richtung des Lebens. Denn was habt ihr ihnen für Ziele gesetzt, außer dass ihr sie habt im Leben verhetzt? Ich sag's, ein Punkt vor dem absoluten Untergrund. Dieses Leben ist nicht gerade gesund. Aber was verlangt ihr auch schon von nächsten Generationen? Während sich die Massen und Mächtigen nur mit Scheiße belohnen, während sie Lügen, Verdrehung aussetzen und jedes Recht verletzen. Immer nur fleißig nach unten treten und das schon als Bildung und Schulen geben. Was erwartet ihr von nächsten Generationen? Vielleicht, dass sie euch irgendwann mit der Wahrheit bedrohen. Ihr habt noch nichts verstanden in diesem Leben. Alles wird sich nochmal wieder neu erheben. Und eines Tages wird die ganze rechte Scheiße untergehen. Das ist der Verlauf der Geschichte und sein. Und hättest du dich mal gebildet, würde für dich auch die Sonne scheinen. Ja. Der absolute Punkt vor dem Untergrund. Nur einen Schritt zu gehen, es wäre so bequem. Doch nein, ich stehe noch sozial in diesem Leben und werde mich nicht dem Untergrund hingeben. Eigentlich will ich ein Teil der Gesellschaft sein, doch diese Gesellschaft, die sagt nein. Sie schließt andere Menschen aus, feuert sich groß mit Shampoos und klatscht sich selber nach Applaus, während es feige von oben nach unten tritt. Und einige Massen zieht. Zu blind, um zu verstehen, dass sie immer wieder an der gleichen Scheiße drehen, dass sie Kriege wieder neu einlenken, anstatt mal sozial und mit Bildung zu denken und anderes Leben auch Liebe zu schenken, wollen sie sich wieder vernichten und das gleiche in Massen. Man kann diese Dummheit der Menschen nicht fassen. Und dann wundert ihr euch über eine Entstehung im Untergrund. Wie gesagt, es ist nur ein kleiner Punkt. Man hat auch mein Leben bis nach unten zerstört. Und es war nicht nur einmal, dass mich jemand erhört, dass mir jemand angeboten hat, mich kriminell zu begehen und ein wenig im Untergrund zu leben. Aber bisher habe ich immer Nein gesagt, weil ich kein Interesse an die Unterbewegung habe. Will eigentlich nur sozial und ehrlich leben, doch wird immer mehr es an Massen und Scheiße geben, die sich gegen mein Individuum bewegen und zerstören wollen mein Leben. Ich kann nur sagen, dass es ziemlich traurig ist, dass die von oben geben diesen Mist. Es sollte normalerweise auch eine materielle und finanzielle Obergrenze geben, damit
die gerechte Verteilung besser ist zu sehen. Aber leider wird dieses sich nicht so schnell durchsetzen. Deswegen werden wahrscheinlich immer mehr Mächte sich über anderes erheben und andere Menschen und unsere Rechte verletzen. Ja. Es ist nur ein Punkt zu dem Untergrund. Und ihr da oben macht die Erde rund. Yeah. Aber ist das dann auch immer gesund? Irgendwann kommt die Stunde, in denen der Kern beginnt sich zu bewegen und nach oben aufzustreben. Yeah. Nur ein Punkt bis zum absoluten Untergrund. Vielleicht verstehen es auch einige von euch in diesem Leben. Es muss nicht immer asozial und recht zugehen. Wir können auch sozial als Masse stehen. Yo, den Beat fand ich selber jetzt mal so gut, dass es auch ein zweiter Teil tut.

gehen wir in uns rein, lassen die Sonne scheinen, geben alles in ein Rein, denn ich sage euch, das muss so sein. Man muss die Welt öffnen mit seinen Werken und sie nicht irgendwo verschergen oder verteuern, versteuern. Alles wird sich hier erneuern. Ihr müsst es nur verstehen, man kann alles aus zwei Perspektiven sehen. Es kommt immer drauf an, wo tut man stehen und in den Bereich rein sehen. Ja. Ich stelle mich gern nach außen in eine Position, wo ich sehen kann auch den Hohn. Und nicht nur die rosarote Welt, die gefickt ist von virtuellen Scheiß, materiellen und dem Geld. Wenn ihr versteht, wovon ich rede, es gibt einiges, wofür ich lebe, vor allem für die Wahrheit, das Herz, die Gefühle und den Scherz. Ja, yeah, kein Scherz, auch Spaß muss sein, deshalb schiebe ich Text hier rein. Damit ihr versteht, in diesem Leben, es tut sich nicht alles nur um Perversionen drehen, wie es das Asozial und Rechte gerne gibt. Und dagegen stellt sich auch dieser Beat mit diesem Text drauf, gegeben aus meinen Hirn in dem Zimmer, in dem ich tu leben. Yeah. Hey, ich bin kein großer Star, das ist mir auch sonderlich klar. Ich bin nur ein einfaches Lebewesen, das hier etwas tut von sich geben, das kannst du auch verstehen. Kannst du es auch nicht hier textlich lesen? Kannst du dein Gehirn einschalten, deine Ohren öffnen und es durchsehen? Mit deinem geistigen Auge vor deinem Bildern im Kopf? Oder fehlt dir dafür der Einschaltknopf? Hier, dann kann ich dir nicht helfen. Parapapam, ja, und jetzt fangen wir es noch einmal an, mal Klartext hier zu reden. Wir sind ja nicht hier zum Spaß da gewesen, sondern um auch ein bisschen Bildung mitzugeben, weil wir tun für das Soziale stehen. Verstehst du, wovon wir hier reden, wenn wir hier diese Texte geben? Wir brauchen kein asoziales und kein rechtes Leben, denn das war immer schon scheiße gewesen. Was wir hier brauchen, ist ganz klar Bildung und Verstand, und jeder von euch hat es in seiner Hand, auch Bildung weiterzugeben, auch Bildung weiterzuleben und das auch zu verstehen. Das, was ich hier gebe und tu, von etwas reden, was sich sozial hat ergeben. Hier. Wir haben auch eine soziale Bildungspflicht. Leute, vergesst das nicht. Hier. Einfach so aus dem Gedanken raus. Ich will hierfür keinen Applaus. Mich freut nur, wenn Leute es verstehen und dabei auch mal die Wahrheit sehen und nicht einfach weiter über Leichen gehen. Und machen es sich nicht zu bequem, sondern wollen auch echt verstehen. Wir müssen gegen das Rechte uns erheben. Und das Asoziale lassen wir nicht leben, sondern es tut gegen unser Leben stehen und reden und geben und seine Parolen uns entgegenwehen. Wollen wir das wirklich so belassen oder uns gegenstellen als eine, ja, soziale Masse? Hier, ja, hier. Ja. Viel Spaß. Versteht ihr, worum es geht, dass sich alles nur um das Leben dreht? Und der Mensch ist ein Lebewesen, hochentwickelt in seinem Verstand. Doch haben wir es auch in unserer Hand? Ich fand nur, dass diese geile kleine Beat hier einen zweiten Teil nach sich zieht. Und deshalb habe ich nochmal einen reingegeben, gegen das Asoziale und den rechten Streben, für ein soziales, menschliches Leben, denn das sollte immer an erster Stelle stehen, und das Herz für andere zu haben, und die Würde in sich zu tragen, und die Würde des anderen zu respektieren, ohne ihn zu diskriminieren. Dafür steht dieser Track hier ein, und bei manchen geht's auch in Hirn hinein. Wir lassen immer hier die Sonne scheinen. Und komm, lass uns noch weiter rein. Ja, Seelenfeier Number 4. Öffne das Tor.

Jo. Ich lade dich ein, diesen Reim in meine Welt voll Sonnenschein. Es muss auch nicht immer nur so sein, dass man tut gegen etwas rein und sich zur Wehr setzen in diesen Leben. Man kann auch chillig Momente erleben, die tut es auch massig geben. Da muss man gar nichts anderes reden.

es gerne an dir aufnehmen und dich auch gern zum Takt bewegen. Du kannst auch mehr machen aus deinem Leben, als nur nach dummer Perfektion zu streben. Ja, schlapp. Yeah. Und falls du es noch nicht begriffen hast, ich bin gar nicht hier so krass. Bin eigentlich nur ein netter Typ. Und nein, ich habe sicher nicht alle Leute lieb. Alle Leute kannst du

Und darauf kann ich echt eine mega fette Zero geben. Eine absolute Null im Verlauf, weil ich sowas an Unmenschen nicht brauche. Dennoch kann ich abschalten, das Leben genießen, auch wenn die Leute immer wieder nach mir schießen. Ich bin eigentlich ganz entspannt im Leben und muss mir nicht immer irgendwelche Beweise geben. Auch dieser Beat und dieser Reim kommt einfach nur von meinem Innersten heraus zum Sein und zum Schein. Und wenn du das begreifst in deinem Leben, ich brauch hier nichts weiter zu geben als das, was ich hab in mir drin. Das ergibt auch irgendwo einen Sinn, denn das ist meine Verkörperung von ich. Vielleicht verstehst du das, vielleicht auch nicht. Doch es ist einfach nur mein Leben, meine Person, was ich hier tue geben. So, alles was ich gebe, ist nur ein bisschen aus meinem Leben. Ein bisschen Sonnenschein auch für euch, vielleicht braucht ihr auch so ein Zeug. Vielleicht scheißt ihr auch auf diesen Beat und den gereimten Beat, was ich hier aus meinem Geist zu euch bringe, weil ich einfach zu dem Leben zwinge. So viel Gewalt, die hab ich selber schon erfahren. Doch ich habe meinen eigenen Masterplan. Und auf diesen werde ich auch weiterfahren. Ja, werde ich immer weiterfahren.

0: dieser Gestalt ist zerfallen. Yeah. Alles wird verglühen wieder irgendwo stehen. Alles ist ein Kreislauf in diesem Leben. Das tun einige auch schon verstehen. Statt sich sinnlos Kriege und Massengewalt hinzugeben. Auf eure Safes ist auch geschissen. Wo ihr anfangt, andere Menschen anzugreifen. Körperlich verbal oder einfach nur zum Dissen. Vieles zeigt auch den mangelnden Verstand in diesem unseren kleinen Land. Deshalb kann ich nur appellieren, dass mehr Leute es kapieren, ihren Verstand auch nutzen und ihre Liebe geben. Denn davon gibt es zu wenig in diesem Leben. Ja, und Unterstützung kriegt man hier auch nicht wirklich im Leben. Als behinderter Mensch muss man mehr als nur Kraft dafür geben. Ja, man zerbricht im Leben. Doch viele Leute wollen es gar nicht sehen. Man will nicht darüber reden, sondern es als Tabuthema hingeben. Doch ich werde dazu stehen, ich kann auch meine Behinderung als sachlichen Fakt hinlegen und sagen, das bin ich eben. Und hast du damit ein Problem und tust weiter gegen meine Person stehen, dann haben wir ein Problem in diesem Leben und dieses Problem hast du dann gegeben. Ja, chill out, chill out, chill out und glaubt doch, was ihr glaubt, yeah.
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0: Jojo, kommt herein in mein Sein, zu diesen Reihen, ich lade euch ein. Immer wieder treten Menschen in mein Leben und meinen, sie müssen sich über mich ergeben, um nach unten zu treten. So ist es in diesem Leben. Die Massen streben und streben, sich den Geld hingeben, ohne wirklich was zu verstehen vom Leben. Einfach nur sich hingeben, dem materiellen Streben, ohne irgendwas anderes zu sehen. Doch es wird der Neid sich keimen, wenn die Menschen sich wieder blind vereinen, vor ihren eigenen Mauern stehen. Das ist der Punkt, von dem tue ich reden. Sie haben es immer noch nicht kapiert, es ist die pure Gewalt, die sie fasziniert, das pure Streben. Doch es wird gegen die eigene Mauer stehen, die sie sich aufrichten in ihrem Leben. Und dann nicht weiter können gehen, weil sie es nicht verstehen. Ja. Ich baue nicht an dieser Mauer mit, denn was ihr da macht, das ist der reinste Shit. Ja, selbst nächste Generationen werden daran vergeigen und ihr bringt ihnen nichts als Kummer und nur Leiden. Das Geld wird ungerecht verteilt in der Welt. Keiner mehr, der dazu Fragen stellt. Keiner mehr, der hinterfragt. Was tut dieses Land, was tut dieser Staat? Doch ich werde weiter hinterfragen, mich selbst und alles. Was ist und gibt ihre Tat? Mein eigenes Sein im Mittelpunkt stellen, weil ich bin eine Persönlichkeit, da könnt ihr auch bellen. Ich bin eben ich bin ein Individuum. Und tretet ihr in mein Leben, so nehme ich euch das krumm. Und fragt ihr nicht noch dumm, warum? Ihr seid es, die in mein Leben reinkommen und mir das geben. Was keiner will in seinem Leben, dass Menschen auf einen treten und an alles an Möglichkeiten nehmen. Ihr habt es immer noch nicht begriffen, auf euch Rechten und Asozialen ist geschissen. Und das sag ich hier in diesem Verlauf, macht doch mal die Augen auf, benutzt euren Verstand und hört auch zu. Denn ein Wir besteht immer noch aus Ich und Du. Und wenn ihr kapiert, wovon ich rede, dass auch das Einzelne es wert zu lieben. Das Einzelne steht auch im Recht und muss sich nicht machen für andere zu Knecht. Auch nicht für blindes Massenstreben. Was ihr gebt, ist asoziales und rechtes ihm. Und gegen dieses Schlampiges muss man angehen. Was tut gegen andere Menschen stehen? Wollt ihr es auch immer noch nicht sehen? Ihr seid im Leben total daneben. Ihr habt es immer noch gegeben und wollt weiter von oben treten, anstatt endlich zu verstehen, wir müssen andere Wege gehen. Mehr aufeinander zugehen und mehr Neues schaffen. Mehr Bund, mehr Vielfalt. Das müsst ihr raffen. Für nächste Generationen, für eure Kinder. Sonst wird es hier kälter als der kälteste Winter. Wenn Kinder und Ältere hier erfrieren und nur noch die Mittelschicht tut funktionieren. Funktionieren für materielle Perfektion, für blindes Streben, nach Geld sich hinzugeben und nicht mehr zu verstehen, wovon Menschen eigentlich menschlich reden. Das Menschliche sollte man nie vergessen und auch das Soziale nicht verletzen, sondern weiter im Sozialen gehen und Liebe von sich geben. Liebe für anderes Leben, das sollten die Menschen mal mehr verstehen. Davon geht dieser Track und den schicke ich euch jetzt weg, damit ihr ihn hören könnt, weit draußen hier in der Welt. Es geht nicht nur um Macht und Geld, sondern das Soziale steht im Mittelpunkt. Euer blindes Streben ist nicht gesund. Und hiermit geht dieser Track zu Ende und ich hoffe auf eine positive Wende. Euer Lord Titan. Yo, yo, yo, wie sagt schon der Hans-Peter, abgefickt normal kann jeder, deshalb werde ich hier den Freestyle geben, einfach aus meinen Gedanken reingelegen in diesen Track eben. Yo, kommt mal klar und spürt die Gefahr, ja. Viele reden davon immer wieder, das Ende ist nah. Doch ich glaube, wir werden noch eine ganze Zeit hier auf Erden verweilen. Nur das tun die meisten gar nicht peilen. Ja, kommen sie mit radikalen Glaubensansichten, in deren Namen der Götter sie hier Menschen vernichten und Kinder und Tiere richten. Ja, seid ihr noch ganz dicht in eurer Birne? Seid ihr sowas von primitiv? Seid ihr nicht vorangekommen? Oder was lief in eurem Leben schief? Yeah. Das hier ist Freestyle rein aus den Gedanken gegeben. Für die ganzen kranken Wesen, die hier leben auf dem Planeten. Und nicht verstehen, es muss sozial zugehen. Mit Verstand und Bildung in deiner Hand. Und es geht nicht hier um ein angepasstes Land, sondern um Länder, die unterschiedlich sind mit ihrer Kultur, ihrem Glauben und sich verstehen und miteinander nach vorne streben, anstatt gegeneinander zu leben oder alles in Einigkeit zu packen. Das tun wirklich nur Leute mit dem größten Macken. Ja, liebe Frau Merkel, was hast du dir dabei gedacht, dass du einfach die Grenzen aufmachst? Ja, Brainstorm ohne Ende, was ihr gebt, weil ihr nicht mehr mit dem Verstand im Lande lebt. Ja, auch nicht mit dem Verstand im Herzen. Ich entfache hier mal eben 1000 Kerzen und sage, wir haben einen Grund hier zu leben. Wir müssten auch nicht unbedingt nach irgendwelchen Göttern beten, sondern in der Hand nehmen es im Leben und auch verstehen, wovon wir reden. Ja, zu unseren Wörtern stehen und das geben in diesem Leben, auch die nächsten Generationen eben, damit diese vielleicht besser leben. Ja, dieses ganze Blabla hier auf Erden tut uns alle nur verderben, irgendwelche radikalen Spinner aus welchem Land auch immer, yeah. Es hat nichts mit rechtsradikal zu tun, dass man Deutsch wäre oder Nazi, das habt ihr immer noch nicht kapiert. Sondern aus jedem beschissenen Land wird der rechte Scheißverhaltenskult exekutiert in die Welt hinein. Yeah. Einfach Freestyle hier rausgegeben für diese Menschen, die hier noch leben und ein bisschen was verstehen und nicht nur die braune Scheiße sehen, wo sich alles in einig packt, in guten Menschen, beknackten
2: ideologistischen Schaft. Ja. Ihr müsst es endlich verstehen, es kann auch anders gehen, mit sozialer Bildung eben, dass wir mit Verstand eben leben und aufeinander zu gehen und nicht uns niederreden, nicht gegeneinander stehen, sondern uns miteinander bewegen. Yo. Dann gibt es auch die Leute, die Arbeit über alles stellen und wollen den Leuten noch die Beine quälen, die sowieso schon viele Probleme haben, weil die für diese Menschen nichts hier zu suchen haben. Yo, ihr habt es immer noch nicht begriffen. Auf euch Rechte und Asoziale ist geschissen. Scheißegal, ob ihr Arbeit habt oder keine, ob ihr braun seid oder gelb oder rot oder egal, auch weiße. Ja, ihr habt es immer noch nicht begriffen. Auf Rechte und Asoziale ist geschissen. Yeah. Das ist mein Statement hier, Brainstorm. Ja, wir lassen die Gehirne fließen und einfach, dass die Wahrheit aus unseren Herzen sprießen, damit ihr es endlich auch versteht, dass es auch andere Wege gibt, dass es auch anders geht. Ja, und nicht nur blind im Leben stehen und blind nach Meinungen von irgendwelchen Leuten gehen, sondern mit Verstand auch etwas zu sehen und seinen eigenen Weg zu gehen. Ja, sich sein eigenes Bild zu machen, auch wenn die Massen darüber lachen. Jo. Ihr finanziert Gewalt, Drogen, Waffen und wollt es immer noch nicht raffen. Ihr seid das Problem und tut der Menschlichkeit im Wege stehen. Nicht nur der Menschlichkeit, dem kompletten Leben. Denn ihr zerstört und zerstört und zerstört es immer wieder. Eben. Yeah. Und wenn euch was wichtig ist, dann solltet ihr begreifen, ihr seid die letzten Spastenpfeifen. Ja. Jo. Ich kann es nur eben sagen, ganz klar aus freiem Herzen. Ich will hier nicht verbreiten irgendwelche Schmerzen. Mir liegt das Leben am Herzen, es ist ein Geschenk, auch wenn du es Gottes Gnaden nennst. Ich bin nicht gläubig und glaube nicht an Gott oder Allah. Und bei vielen ideologistischen, radikalen Glaubensvertretern ist der Glaube sogar eine Gefahr. Ja, das lege ich euch mal nahe. Lebt friedlich im Leben. Scheißegal, ob ihr glaubt oder nicht. Yo. Das ist wichtig, dass ihr lebt im Leben und einander versteht. Und aufeinander zugeht, anstatt dass ihr euch in Gewalt im Kreise dreht. Ja, euer Lord Titan, alias Sven Duncan. Peace.

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Ja, yeah. So sieht das aus, Digga, mach dir das klar.

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So gesehen verabschiede ich mich jetzt und hier verlässt dieser Track das Netz. Liebe Grüße, euer Lord Titan, dieser Track ist abgefahren.

faszinierend und kommt der dritte Track, mit dem immer an die Frauen weg. 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

daher ein Danke, dass es euch gibt und ich bin gern in euch verliebt. Nun geht dieser Track zur Neige, doch um euch einen Kuss zu hinterlassen, bin ich nicht zu weisen. Die letzten Zeilen zu reimen und aus den Herzen rauszukeimen. 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Einfach ein Danke an euch als Wunder dieser Welt, welches mehr zielt als Reichtum und Geld. So lasse ich nun den Track hier ausklingen und wünsche euch Frauen alles Gute und frohes Gelingen. Und sollte man sich mal irgendwo sehen, hoffe ich, man kann entspannt und offen miteinander.

0: Yo, yo, so ist das hier. Es wird eingetunkt. Es ist alles ein Punkt vom Untergrund. Und ab geht's. Yo. Ich gebe hier einfach nur ein Flow, nicht irgendeine Show. Einfach aus den Gedanken raus, ganz genau. Auch der Beat hier ist selbst gegeben. Einfach so aus meinem Leben und ich kann es auch dazu stehen, auch zu dem, was ich bin und zu dem, was ich tu reden. Ja. Yeah. Und ein Dank ist hier mal den Johannes H. gegeben. Ich finde es schön, dass du meine Tracks auch magst in diesem Leben. Auch wenn ich ein bisschen kritisch bin, das bin ich auch zu Recht. Denn diese Welt macht fast jeden Menschen hier zum Knecht. Und die Knechte dürfen sich erheben und sagen, wir haben auch ein Leben. Denn so nach unten gestuft von der Obrigkeit ist vieles für den Untergrund bereit. Und deshalb sage ich, ist es nicht gesund, denn viele stehen nur einen Punkt vom Untergrund. Nur einen Punkt vom Untergrund. Die Verführung ist auch immer wieder klar gegeben und sehr leicht. Es wird den Kindern schon angereicht, sich in Drogenexzessen zu verlaufen, um für andere diese Drogen zu verkaufen. Oder auch eben andere kriminelle Akte. Schnelles Geld in kurzer Zeit. So steht es fast in jeder Akte. Das Kriminelle ist leicht zu begehen. Man muss nur für einen kurzen Moment auf der dunklen Seite stehen. Doch will ich das mir wirklich geben. Ein Leben im Untergrund zu streben? Nein. Ich will sozial sein, Soziales geben. Für die Menschen, die noch sozial leben. Und werde mich auch gegen die bewegen, die nur Rechts- und Asoziales geben. Denn das zerstört unser Leben. Egal, ob du ein Milliardär bist oder eben nur 2,50 hast. Egal, ob du dein Leben frei verbringst oder auch im Knast. Das Soziale ist das Menschliche. In Liebe gegeben. Und alles, was dagegen steht, steht gegen das Leben. Steht gegen die Liebe, die Hoffnung und unsere Rechte. Also Leute, lasst es nicht zu. Lasst es nicht zu, dass man uns macht zu Knechte. Denn wir sind nicht Knechte des Lebens oder des Seins. Wir sind die Menschen. Und wir sind rein. Wir haben uns nichts vorzuwerfen in diesem Leben. Außer dass wir nach unserer Vermehrung streben, nach dem Schutz des ganzen Lebens. Und stehen auch Massen und die Mächte dagegen, wollen sich nur ihrer Gier hingeben, um mal wieder nach blinden Perfektionen zu streben. Doch nein, das ist nicht unser Leben. Diese Scheiße habt ihr alleine euch gegeben. Eure Kriege, euer Neid, euer Hass, euer Gewalt, das seid alles ihr in eurer Gestalt. Das ist das asoziale Rechte in eurer Person. Und ihr bekommt irgendwann für eure Taten den gerechten Lohn. Auch wenn ich es vielleicht nicht mehr selbst erlebe, irgendwann wird es jemanden geben, der sich wird gegen euch erheben. Und dann spürt ihr das wahre Leben. Und das Leben ist voller Energie, Kraft und Impulse. Voller Lust und Liebe. Und was ihr uns gibt, das sind nur Hiebe. Und gegen diese Hiebe wird sich irgendwann auch was erheben. Und dann tut ihr verzweifelt in euren Machtstreben euch ergeben. Und werdet sehen, es kann nicht weitergehen, weil ihr tut an eurer eigenen Mauer kleben, die ihr aufgerichtet habt in diesem Leben. Deshalb rede ich dagegen, sich asozial und rechts hinzugeben und mehr Soziales und Liebe zu geben in diesem Leben für die Leute, die es hier tut geben. Und wir haben es alle in unserer Hand, ob wir uns begegnen mit Toleranz und Verstand. Und deshalb sage ich es auch nicht ohne Grund, die nächsten Generationen stehen nur einen Punkt vorm Untergrund. Jo, hier ist nochmal der Lord-Titan alias Van Duncan und das wird sich jetzt einiges entwickeln. Ich bin ja jetzt schon länger dabei mit einem Aufbau meiner Projekte und eben zum Veröffentlichen auch klarer Meinung und Sachlichkeit. Würde gerne mehr Beiträge eben auch posten mit von anderen eingeschränkten Menschen, weil ich eben finde, man kann klar seine Meinung sagen, auch im Medien, muss natürlich alles seine Grenzen haben und seine Klarheit, Sachlichkeit auch eben. Aber ich würde mich freuen über Beiträge, die ich mit in mein Radio hier bei Loud FM unter Grund Freestyle mit aufnehmen könnte, von Behinderten, von eingeschränkten Menschen. Mögen es Gedichte sein, irgendwelche Dialoge, Erzählungen oder Geschichten aus ihrem Leben. Ich will es gerne ausbauen. Ja. Ich will gerne ein bisschen mein Radio auch ausbauen, meinen Sender auch ausbauen, so wie es ursprünglich auch gedacht war, zum Einsatz für und um Schwerbehinderte. Und eben ein Beitrag eben auch, dass Schwerbehinderte was beitragen können, ja, also sich mit einbringen können, sich äußern können, auch Kritik äußern können an gewissen Sachen, die sie nicht richtig sehen. Und ja, ich werde ein bisschen weggehen vom ganzen Reagieren auf diese Hasswellen, die agiert werden gegen meine Person, und auch gegen meine Beiträge, gegen mein Einbringen. Ich finde eben, die Leistung, die ich gebe als schwerbehinderter Mensch, ist schon was wert, und lade eben andere ein, auch Beiträge mitzugeben. Die können, ne, in verschiedenen Richtungen ausgelegt werden. Ich werde es natürlich überprüfen. Ich werde keine Rechtsextreme oder radikalen Posts senden, die gegen Gesetze oder eben gegen soziale Richtlinien verstoßen. Auch nichts Kriminelles oder sowas. Mir geht es darum eben, ja, wie gesagt, es können Gedichte, es können Reime sein, es können irgendwelche Erzählungen sein, dass jemand über seinen Glauben sprechen will oder was weiß ich. Eben von Eingeschränkte für Eingeschränkte soll diese Untergrundbewegung ja auch sein. Natürlich dürfen auch Normalos, ja, also nicht eingeschränkte Menschen, mein Radio verfolgen, auch Beiträge gerne senden. Sollte aber eben alles im Rahmen sein, weg von dieser blinden Perfektion, die eben so viele Menschen kaputt macht. Ja, das ist mein Beitrag hier. Das poste ich jetzt nochmal hier eben auf YouTube und auch eben werde das wahrscheinlich mit über meinen Stream fallen. Ich bin hier bei Loud FM und gebe unter anderem Tracks, eigene Produktion, möchte aber auch weitaus mehr geben, möchte eben auch, ja, Dialoge und sprachliche Nachrichten vielleicht mit hochnehmen, mit aufnehmen in mein Programm, die andere anregen oder unterhalten. Und da ist eben wieder die Gesellschaft gefragt, eben die Leute, die draußen sind, die das mitkriegen, das hören, das verfolgen, dass ich eben durchaus Beiträge annehme, diese überprüfen werde und dann eben entscheide, ob sie mitgesendet werden oder eben rausfallen. Ich werde allerdings nicht oberflächlich daran gehen oder bin perfektionistisch, sondern eben wirklich nur fallen Sachen raus, die wirklich über den Rand schlagen, also in das Extreme rein oder in das Radikale oder Kriminelle rein. Die werden nicht als Beiträge auf meinen Sender oder auf meinen YouTube-Channel gepostet. Zudem will ich auch wieder irgendwann Live-Beiträge machen, aber dazu muss erstmal wieder vernünftiges Internet bei mir stehen. So. Damit verabschiede ich mich, euer Lord Titan alias Van Duncan, und ich versuche nur kreativ und sozial mich einzubringen seit 2008. Es kommt natürlich mit auch auf andere an, ob sie mit Beiträge und mit Einbringen geben für dieses Radio und für diesen Sender, auch bei YouTube gegeben oder nicht. So entwickelt es sich auch, wenn ich immer nur irgendwelche Hassparolen und Diskriminierung kriege und Hetzparolen gegen meine Person und Behinderung, dann wird es eben auch immer nur Reaktionen geben. Das will ich eigentlich nicht, dafür war das auch nicht gedacht und aufgebaut, sondern die Idee war eigentlich positiv gerichtet für ein soziales, kreatives Miteinander rund um Aufbau für Radiosender oder eben auch
1: Livestreams eben gerade, um Behinderten eine Plattform zu bieten, einen Bereich zu bieten, in dem sie sich äußern können, in dem sie was mitgeben können, an eben vielleicht sogar sozialen und positiven Feedbacks aus ihrem Leben oder eben auch gerne Kritik, solange sie eben angebracht ist, ja, und auch Hand und Fuß hat. So, bis bald, euer Lord Titan alias
2: Yo, hier ist euer Lord Titan alias Sandan auf der Untergrund Freestyle Sendeparty hier. Ja, und ich grüße euch alle und mache hier eben kurz ein bisschen Werbung für Laut FM auf dem Kanal, wo ich hier sende, auf dem Radioanbieter, auf dem Streamanbieter. Ihr seid gerne herzlich eingeladen, auch hier bei Laut FM mit zu senden und zu hören und zu genießen und was weiß ich. Euer Lord Titan alias Sandan. Ja, weiter geht's hier auf meinem Untergrund Freestyle Sender von Clan der Titan. Ich wünsche euch viel Spaß und ich weiß, meine Tracks sind politisch und gesellschaftskritisch, aber ich hoffe eben, dass es den einen oder anderen auch zusagt oder gefällt. Und wem es nicht gefällt, kann ich auch nichts für. Denn jeder Raum hat seine Tür. Peace.

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Also lasst mich nicht hier zu lange alleine singen und gebt uns auch was von euren Dingen. 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Es geht hier um Kreativität.

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Ich habe hier versucht, den Track schlicht zu halten, weil die Wertung in Richtung Rant gab. Und so hoffe ich, ihr könnt dieses hier genießen und fangt nicht an, vor Wut in Hass zu fließen. Denn mag dieser Track auch kein Rallye sein, so ist es doch ein chilliger Rant. Und eben Freestyle aus dem Herzen, also stellt ruhig raus eure Kerzen.

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so hoffe ich, es konnten einige von euch genießen, das ich habe, es lassen schimmig fließen. Wem es gefällt, kann mit abstimmen und diesen Track auf die Top 3 reinhalten. Und ihr bestimmt eben, in welche Richtung die Musik hier fällt. Stimmt mit ab, denn jede Stimme zählt. Nun befinden wir uns im Zentrum, mitten des Track, also Leute, schilt euch noch ein wenig.

ja, warum auch nicht mal was zum Schalten? Wir machen hier ja eben Freestyle in allen Spalten. Und eben seid ihr gerne immer eingeladen, wollt ihr auch etwas mit dran teilen.

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Man kann den Freestyle einfach lieben und den Menschen auch Hoffnung geben. 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Yo, yo.
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Ja. 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Ja, da könnt ihr auch euch in Massen wieder hinstellen und sagen, ihr seid das Volk und andere hätten keine Rechte. 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

und eure Vernunft abzuschalten, um blind gegeneinander zu prellen, mit welcher Gott ist wer wohl wichtiger, das ist mir sowas von nichtig, er. Ja, ich kann es nicht anders beschreiben, als hier im Freestyle gegen dich zu fighten, deine

war es leider immer schon gewesen, dass es gibt so beschissene Riesen. Yeah. 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

allen Kontinenten der Erde kennt. 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

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Ja, dieses Freestyle rein ein Beat gegeben und der Gedanke, den ich darüber liege, um euch ein bisschen Verstand zu geben in diesem Leben. Das ist nicht perfekt, das ist nicht rein. 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Begreifst du es in diesen Zeiten? 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

0: lenken. Ja, sich als Masse gliedern wollen über andere Stellen und nur als Individuum dann oben als König zu sehen. Ja, ihr seid nicht König dieser Welt. Ihr seid auch nicht über uns gestellt. In welcher Masse ihr euch auch hingeht, macht euch klar, dass ihr wie ich nur auf diesem Planeten lebt. Und alles ist hier uns gegeben, um es schöner machen, besser zu verwalten in diesem Leben. Kannst du das verstehen? Yeah.
1: Yo. Hier ist der Lord Titan und der nächste Freestyle wird hier eingefahren mit Pauken und Trompeten, denn es ist ein Geschenk, das Leben. Habt ihr es immer noch nicht verstanden in euren Gehirn? Das Leben wird sich immer verbreiten und wer? Es wird auch gegen das Asoziale stehen. Was zerstört das eigentliche Leben? 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Es geht hier nicht um materielle Perfektion, das wusste der Vater schon bis zum Sohn und die Mutter bis zur Tochter. Und dieser Freestyle ist ein Geschockter, weil er tut sich um das Leben drehen. Das mag nicht jeder hier verstehen, doch einige können es sicherlich sehen. Das Leben ist so wunderschön und ich gebe hier einen Freestyle rein in den Beat und mache daraus ein nächstes Lied, einen nächsten Freestyle-Rapper-Track, den ich hier gib euch back, einfach so aus den Hirn geben. Ich liebe dieses Leben und es kann auch nichts Schöneres geben, als sich durch die ganzen Moleküle zu bewegen. Wenn du verstehst, worum es geht, worum es sich in dieser Welt hier dreht, nicht nur der Planet um die Sonne schwebt, du musst es irgendwo auch verstehen. Es kann doch alles anders gehen. 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Yeah, ihr habt es noch nicht verstanden. 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Und du wirst es dann auch sehen. Es ist wunderschön, das Leben. 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Ja, das Leben lebt. lügt im Kreis und ihr habt den Beweis. Ich rede hier kein Scheiß, sondern es ist einfach dreist, was ihr in unserem Leben gebt und uns nimmt, wofür ihr lebt, ist nicht wirklich das wahre Leben, sondern ihr habt euch dem Materiellen hingegeben. Und wenn ihr versteht, wovon ich reime, dann weiß ich, dass hier wird bei uns die Sonne scheinen. Yeah.
0: Yo, willkommen zum Freestyle Battle Spezial.

Wir machen mal hier einen Freestyle. Einfach so raus aus dem Kopf. Und mal wieder von Lord Titan alias Sven Duncan. Und ja, ich nenne es einfach mal harter Weg. Einfach mal so vorweg.

ein kurzer Unterbrecher, weil ich habe einen Anruf. Ja, Leute, sowas passiert dann nun mal bei Live-Aufnahme, dass dann auch mal was passieren kann. Ich hatte kurz einen Anruf.

Yo, yo, hier ist nochmal der Lucky Time, und jetzt Sven Banke, gerade und herzlich wieder dabei zu sein, hier beim Untergrund Freestyle. Ja, ich versuche seit 2008 kreatives und soziales hochzuhalten, mich einzubringen, gerade auch für eingeschränkte und schwerbehinderte Menschen. Damit diese auch mediale Möglichkeit haben, sich einzubringen, sich zu äußern, Beiträge zu posten, zu senden. Dafür biete ich zum Beispiel eben gerade auch diesen Sender und das Radio an. Es gibt eben viele Menschen, die sind eingeschränkt, so wie ich, die im Leben nicht mehr die blinden Leistungsebenen der Gesellschaft befolgen können. Naja, dennoch haben wir Leistung zu erbringen, dennoch sind wir Menschen. Das ist auch alles rechtlich, gesetzlich so anerkannt. Hier bei Laut FM, das muss ich auch nochmal sagen, Laut FM, ja, bieten wir, also ich zumindest jetzt hier mit der Plattform, mit dem Sender, eine Möglichkeit, dass ihr Kontakt zu mir aufnehmen könnt, weil ich versuche auch immer Kontakt aufzunehmen zu Einrichtungen oder eben auch Städten, Cafés und etc., wo man allerdings immer die Hand ausgeschlagen kriegt. Also man bietet seine Hand an und sagt, ey, man kann das und das machen. Man kann Beiträge posten, man kann Gedichte, Reime, sonst was oder eben irgendwelche Sendungen auf die Beine stellen. Man könnte auch Live-Beiträge auf die Beine stellen. Nur da ist eben wieder das Angebot der Masse der Gesellschaft gefragt. Und wenn die eben die Hand ausschlagen und immer wieder sagen, nein, nein, das wollen wir nicht, ja, dann kann ich auch nichts weiter tun, als nur meine eigenen Beiträge zu posten, meine eigenen Beiträge zu machen. Ja, und da

0: dann kann ich nur meine Leistung für mich nutzen. Ja, dann ist es auch okay. Nur es ist eigentlich nicht Sinn der Sache. Also Sinn der Sache, des Einbringens, was ich habe, ist mal eben für das Soziale, für das Miteinander, für eine globale Gesellschaft, die im Sozialen leben kann, wenn sie bereit dazu wäre. Ich kann nur eben sagen, es ist schade, dass immer alles außer Hand geschlagen wird, was man anbietet, was man aus eigener Kraft und Leistung aufbaut und Menschen nicht daran teilhaben wollen, dass sie nur halt das nutzen, was in der Masse verbreitet ist, also wie offener Kanal oder sowas, wo aber nicht der Raum ist für eingeschränkte Menschen, dass sie in einem geschützten Raum arbeiten, sondern alles mit Perfektion und Druck wieder zu tun hat. Das würde ich unter anderem nicht anfordern. Kein Druck, keine blinde Perfektion, sondern eben, dass man sich frei, wie man möchte, einbringen kann. Mit Beiträgen, mit Posts, mit Kommentaren oder eben auch mit Sendungen, die man organisieren könnte. Wenn die Leute dazu offen wären, bereit wären und nicht immer gleich die Hand aus dem Wind schlagen würden, also die angebotene Hand wegschlagen würden. Das sage ich hier bei Loud FM nochmal hier mit als Werbetrack für mein Untergrund-Freestyle-Portal, das ich hier habe, den Sender. Ich kenne mich aus mit der Technik, ich kenne mich aus mit dem Software-Bereich und auch der Hardware-Bereich mit der Technik. Ich könnte also durchaus weiterhelfen, dass man vorankommt. Es liegt mit an euch. Ja? Es liegt einfach nur mit an euch.
1: Yo, yo, yo, yo, yo. Hier ist der Lord Titan und der nächste Freestyle wird hier eingefahren. Mit Pauken und Trompeten, denn das ist ein Geschenk, das Leben. Habt ihr es immer noch nicht verstanden in eurem Gehirn? Das Leben wird sich immer verbreiten und wer? Es wird auch gegen das Asoziale stehen. Was zerstört das eigentliche Leben? Es wird auch gegen Recht sich begeben, um weiterhin nach Leben zu streben. Eure Machtinstrumente vergleichen an den ganzen eisigen Zeiten. Wenn ihr rein nicht versteht, worum es eigentlich um Leben geht. Es geht hier nicht um materielle Perfektion, das wusste der Vater schon bis zum Sohn und die Mutter bis zur Tochter. Und dieser Freestyle ist ein Geschockter, weil er tut sich um das Leben drehen. Das mag nicht jeder hier verstehen, doch einige können es sicherlich sehen. Das Leben ist so wunderschön und ich gebe hier einen Freestyle rein in den Beat und mache daraus ein nächstes Lied, ein nächsten Freestyle-Rapper-Track. Den ich hier gib euch back, einfach so aus den Hirn gegeben. Ich liebe dieses Leben und es kann auch nichts Schöneres geben, als sich durch die ganzen Moleküle zu bewegen. Wenn du verstehst, worum es geht, worum es sich in dieser Welt hier dreht, nicht nur der Planet um die Sonne schwebt. Du musst es irgendwo auch verstehen, es kann doch alles anders gehen. Man muss nicht immer über anderes stehen und von oben nach unten sehen, sondern man kann sich auch ganz bequem als Teil eines Ganzen sehen. Und wenn du verstehst, wovon ich reime, dann weiß ich, dass die Sonne wird scheinen in unserem geistigen Niveau. Alles andere ist eh nur eine Show. Es geht um materielles Ansehen und Geld und wer kann jemandem was geben oder auch am besten noch anderen was nehmen, um sich selbst über anderen zu sehen. Was ist los in dieser Welt? Braucht man wirklich dieses ganze Geld, das ungerecht ist verteilt auf den Planeten, wo Menschen in Luxus leben, während andere verrecken auf irgendwelche Straßen, weil sie nichts mehr zu fressen haben. Darüber darf keiner etwas sagen, weil die Leute nicht so gerne klagen. Es wird auch gleich als Jammern angesehen, tut man richtig in sein Leben stehen und verbal eben von sich geben. Wie ist es hier in diesem Leben? Ihr habt es noch nicht verstanden. Ihr seid die Asozialen und die Kranken. Ihr seid die rechten, beschissenen Idioten. Ihr tut alles für irgendwelche Einschaltquoten. Für die Abos und den Like macht ihr euch zu jedem Scheiß bereit. Ihr legt sogar eure ganze Kleidung ab, damit jeder Spanner was zu sehen hat. Und das ist schon das Perverse und das Schlimme, selbst Kinder folgen diesen Sinne und legen ihre Kleidung ab für einen Pädophilen, der nur Augen für Kinder hat. Was geht nur ab in dieser Welt? Seid ihr alle gefickt von Geld und von irgendwelchen Perversionen? All das tut sich doch gar nicht lohnen. Mach dich frei, genieß dein Herz. In den Verstand rein, das ist kein Scherz. Und du wirst es dann auch sehen. Es ist wunderschön, das Leben. Auch wenn die Massen nach Geld nur streben, haben sie sich nichts zu geben. Außer materiellen Scheiß. Braucht ihr dafür noch mehr Beweis? Ich pack es in meine Reime rein. Ich mach damit eure Hirne klein. Und wenn es so weitergeht, dann weiß ich, dass das Leben liebt. Ja, das Leben liegt im Kreis und ihr habt den Beweis. Ich rede hier kein Scheiß, sondern es ist einfach dreist, was ihr in unserem Leben gebt und uns nimmt, wofür ihr liebt, ist nicht wirklich das wahre Leben, sondern ihr habt euch dem Materiellen hingegeben. Und wenn ihr versteht, wovon ich reime, dann weiß ich, dass hier wird bei uns die Sonne scheinen.
2: Wer war Lord Titan, alias Sven Bart, wird euch jetzt mit einem Freestyle betanken. Yeah. Ob groß oder klein, voller Sonnenschein, ob jung oder alt, jeder an seiner Gestalt. Alle können die virtuelle Welt genießen, können zusehen, wie selbst Blumen in Pixeln aufspießen. Yeah, wir brauchen Kaffee und Sonnenschein. Und wer keinen Kaffee mag, den schenke ich Schoko ein. Yeah, lasst uns diese Welt genießen, in der die Sonne und die Wolken spießen. Räume kannst du dir erstellen und kannst auch mit Geld dir etwas kaufen oder es auch sein lassen, wie du willst. Im Virtuellen wirst du selber eingestellt als Individuum der neuen Evidigation. Und du wirst sehen, es wird nach vorne gehen. Wir laden euch alle ein, dabei zu sein, dabei zu sein. Yeah. In dieser virtuellen Welt, auf Plattformen, die gestellt sind von Menschen, die daran verdienen, wenn wir sie bedienen mit unserem Geld. Doch das musst du nicht auf dieser Welt. Du kannst dich einbinden, ob jung oder alt. Du kannst dir deine Fantasie ausbauen in jeglicher Gestalt. Oh yeah. Drum lasst uns virtuell die realen Probleme vergessen, nicht im Realen noch mit Blinden gegeneinander messen, dass wir zusammen wieder aufbauen, blühen neuen Glanz. Das gebe ich dir hier mit diesem Track in den Verstand. Oh ja, in dein Verstand.

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1: Valum Vextornish. Hab ich dir in irgendeiner Form gestattet, mich anzusprechen? Nun werden meine Flügel sich über euch erstrecken. Mein verwiesener Atem wird eure Gedanken brechen. Und ich werde zu euch als Warnung sprechen. Ihr habt es nicht vollbracht in diesem Leben. Des Lebens Sinn eine Erfüllung zu geben. Drum werde ich mich nun erheben als Engel. Euch nie vergeben, sondern ein Erschöpfung anstreben. In meinem Reich lag ich noch eben, gefesselt in meinen Gedanken ohne Bundesstreben. Nichts, was mich störte eben, doch dann drang eure Gewalt durch die Felsen und Spalten. Mein Reich und ließ mich entfalten, wieder zu neuen Gestalten aufzusteigen, um euch zu zeigen, dass der Titanenengel sich erhebt und aus dem Berg hinaus ins Weite der Welt sich trägt und seinen Flügeln über euch erschwingt. Von oben herab die Hymne singt, die Hymne des Untergangs ist eingeläutet, weil ihr nicht wisst, was das Leben bedeutet. Ihr habt es gewagt, die Ehre des Lebens zu verletzen, ganzes Leben zu zerfetzen. Ihr habt es gewagt, Wahrung des wahren Lebens zu zerstören und euch nur nach blinden Perfektionen zu verirren. Damit habt ihr den Zorn des Titanengel über euch gebracht und er behieb seine Schwingen über die Welt und es wird Nacht, dunkler als je zuvor. Steigt der Engel empor. Mit Feuerschweif und Ascheregen bringt er nun der Welt neuen Segen und lässt die Menschheit untergehen. Was Prometheus einst erschaffen, wird der Titanenengel zu Boden raffen. Menschheit hat sich somit am Ende des Lebens begeben, sich selber zu zerstören in diesem Leben. Und nun wird eine neue Ära eingeschläutet, was eine neue Zivilisation bedeutet, eine Errungenschaft für neues Leben, was sich nicht nach blinden Perfektion strebt, sondern sich verbreiten will und auch vermehren, die Vielfalt zu schützen, nicht zu zerstören, sondern das Leben als Allgemeines zu ehren und sich gegen anderes, was angreift, auch zu wehren. Ihr werdet es sehen und auch noch verstehen, es ist alleine euren Weg gegeben. Ob wir weiter nach blinden Perfektionen streben oder uns begeben einen sinnlichen Leben, das tut nach außen hin sich begeben, weg von diesem Planeten. Weiteres erstreben, neues generieren, was die Welt tut, mehr als nur faszinieren. Irgendwann wird dieser Planet vergehen. Das tut selbst der Engel der Titanen verstehen. Wird euch geben einen Segen, einen Schlachtruf in diesem Leben, dass ihr müsst euch erheben, um weitere Wege zu gehen, statt gegeneinander zu leben und euch nehmen das eigene Leben. Und statt sich nur auf der Stelle zu bewegen, sich in neuen Dimensionen zu erheben. Der Titanengel wird euch nicht vergeben.
2: Jojo, den Beat fand ich selber jetzt mal so gut, dass es auch ein zweiter Teil tut.

0: gehen wir in uns rein, lassen die Sonne scheinen, geben alles in einen rein, denn ich sage euch, das muss so sein. Man muss die Welt öffnen mit seinen Werken und sie nicht irgendwo verscherken oder verteuern, versteuern. Alles wird sich hier erneuern. Ihr müsst es nur verstehen, man kann alles aus zwei Perspektiven sehen. Es kommt immer drauf an, wo tut man stehen und in den Bereich rein sehen. Ja, ich stelle mich gern nach außen in eine Position, wo ich sehen kann auch den Hohn. Und nicht nur die rosarote Welt, die gefickt ist von virtuellen Scheiß, materiellen und dem Geld. Wenn ihr versteht, wovon ich rede, es gibt einiges, wofür ich lebe, vor allem für die Wahrheit, das Herz, die Gefühle und den Scherz. Ja, yeah, kein Scherz, auch Spaß muss sein, deshalb schieb ich Text hier rein. Damit ihr versteht, in diesem Leben, es tut sich nicht alles nur um Perversionen drehen, wie es das asozial und rechtlich gerne gibt. Und dagegen stellt sich auch dieser Beat mit diesem Text drauf, gegeben aus meinen Hirn in dem Zimmer, in dem ich tu leben. Yeah. Hey, ich bin kein großer Star, das ist mir auch sonderlich klar. Ich bin nur ein einfaches Lebewesen, das hier etwas tut von sich geben. Das kannst du auch verstehen. Kannst du es auch nicht hier textlich lesen? Kannst du dein Gehirn einschalten, deine Ohren öffnen und es durchsehen? Mit deinem geistigen Auge vor deinen Bildern im Kopf? Oder fehlt dir dafür der Einschaltknopf? Fehlt dir dafür der Einschaltknopf? Ja, dann kann ich dir nicht helfen. Parapapam, ja, und jetzt fangen wir es noch einmal an, mal Klartext hier zu reden. Wir sind ja nicht hier zum Spaß da gewesen, sondern um auch ein bisschen Bildung mitzugeben, weil wir tun für das Soziale stehen. Verstehst du, wovon wir hier reden, wenn wir hier diese Texte geben? Wir brauchen kein asoziales und kein rechtes Leben, denn das war immer schon scheiße gewesen. Was wir hier brauchen, ist ganz klar Bildung und Verstand, und jeder von euch hat es in seiner Hand, auch Bildung weiterzugeben, auch Bildung weiterzuleben und das auch zu verstehen. Das, was ich hier gebe und tue, von etwas reden, was sich sozial hat ergeben. Hier. Wir haben auch eine soziale Bildungspflicht. Leute, vergesst das nicht. Hier. Einfach so aus dem Gedanken raus. Ich will hierfür keinen Applaus. Mich freut nur, wenn Leute es verstehen und dabei auch mal die Wahrheit sehen und nicht einfach weiter über Leichen gehen. Und machen es sich nicht zu bequem, sondern wollen auch echt verstehen. Wir müssen gegen das Recht uns erheben. Und das Asoziale lassen wir nicht leben, sondern es tut gegen unser Leben stehen und reden und geben und seine Parolen uns entgegenwehen. Wollen wir das wirklich so belassen oder uns gegenstellen als eine, ja, soziale Masse? Ja. Viel Spaß. Versteht ihr, worum es geht, dass sich alles nur um das Leben dreht? Und der Mensch ist ein Lebewesen, hochentwickelt in seinem Verstand. Doch haben wir es auch in unserer Hand? Ich fand nur, dass diese geile kleine Beat hier einen zweiten Teil nach sich zieht. Und deshalb habe ich nochmal einen reingegeben, gegen das Asoziale und den rechten Streben, für ein soziales, menschliches Leben, denn das sollte immer an erster Stelle stehen, und das Herz für andere zu haben, und die Würde in sich zu tragen, und die Würde des Anderen zu respektieren, ohne ihn zu diskriminieren. Dafür steht dieser Track hier ein, und bei manchen geht's auch in Hirn hinein. Wir lassen immer hier die Sonne scheinen. Und komm, lass uns noch weiter rein.
1: Ja, auch hier im 18. Track bummt sich die ganze angepasste braune Mitte hier. Und ich fick hier mit jedem Recht euer kleines, angepasstes, rechtes Gehirn, denn eure blinden, angepassten Massen tun mich hier stören.
2: Hey man, you are ready for rock?
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1: Ja, und euch scheiß Rechten sag ich es nur noch ein einziges Mal. Euch gehört nicht das Hakenkreuz, nicht die 88 und auch keine andere Zahl. Wird mich auch weiter haten und bangen, doch ich werde eure Scheiße beim Namen nennen.
3: Euer Leben ist so lächerlich. Und auch gesetzlich bin ich im Recht, dass ich mich gegen das Recht ausspreche.
1: Da könnt ihr euch auch gerne einen Anwalt kaufen. Ich werde gegen eure rechte Scheiße weitersaufen.
3: Die Ehrlichkeit werde ich mir bewahren und mich beschützen vor euren Schaden.
1: Ihr seid politisch so inkorrekt. Mit keiner rechten Schlampe geh ich hier ins Bett.
3: Yeah.
1: Muss gegen euch stehen, virtuell und auch real. Denn euch ist das Leben scheißegal. 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Damit die Menschen nicht nur eure braune Scheiße sehen.
3: I rock your fucking brain!
1: Und dieser Track ist mal wieder Freestyle und wieder völlig aus dem Kopf gemacht. Merkt ihr, wie mein Herz für eure rechte Scheiße lacht?
3: Und sorry, Liebe kann ich euch nicht geben. Denn ihr tut Menschen ihre Rechte nehmen.
1: Ja, angepasste braune Mittel, nur dass ihr es wisst. Ihr werdet jetzt mal wieder richtig schön zu Boden gepisst.
2: Yeah.
1: Ich schreibe auch gerne aus dem Herzen rein. Doch für euch rechte Scheiße hab ich leider keinen.
3: Ihr seid so kacke, nur dass man uns klar versteht. 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
1: Ich meine nicht nur Deutsche oder Nazis. Nein, ich meine alle Rechten, das ist mein Fazit. 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
3: Ich will dein rechtes Hirn.
1: 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Weder virtuell, noch real, noch hier bei mir. 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
3: Keinen Millimeter dem Rechten verallt, bist du eine angepasste Scheiße, schließt sich das mit ein.
1: Und gebt euer Geld sinnlos aus für teure Klamotten, mich und mein Verstand könnt ihr damit nicht schocken. 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Und auch euren Eltern und Lehrern ist es doch eigentlich gegeben, euch wenigstens ein bisschen Bildung mitzunehmen. 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
4: und somit ficke ich euer blindes rechtes System und werde immer gegen euch stehen und auch andere Menschen sind immer gerne eingeladen, mal etwas gegen eure blinde Scheiße zu sagen. 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
4: 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Und Soziales habt ihr nicht zu geben. 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Sorry, kann ich etwas anderes nicht verstehen oder nicht weiß, wie es genau hat zu funktionieren. 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Doch die Rechte hat nichts, was man kann als Verstand benennen. 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
4: Das Leben ist ein Geschenk und echt ein Genuss. 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Die Welt könnte echt friedlicher, humaner und auch anders sein, wenn es nicht so viel Massengrund gäbe mit ihren rechten Heiligenschein. Ja, und ich meine dich, du kleine, beschissene, rechte, verhurte, dumme, angepasste, blinde Sau. Du warst schon dumm als Kind und wirst noch dumm sterben, das weiß ich ganz genau. 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Doch das ist das, was ihr ja nie im Leben versteht. Von den Sozialen hier, den reiche ich gerne in meine Hand. 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
6: Yo, hier ist nochmal euer Lucky Time, und jetzt Sven Banken, und gerade ich hätte es getan, dabei zu sein, hier beim Untergrund Freestyle. Ja, ich versuche seit 2008 Kreatives und Soziales hochzuhalten, mich einzubringen, eben gerade auch für eingeschränkte, schwerbehinderte Menschen. Damit diese auch medial die Möglichkeit haben, sich einzubringen, sich zu äußern, Beiträge zu posten, zu senden. Dafür biete ich zum Beispiel eben gerade auch diesen Sender und das Radio an. Es gibt eben viele Menschen, die sind eingeschränkt, so wie ich, die im Leben nicht mehr die blinden Leistungsebenen der Gesellschaft befolgen können. Naja, dennoch haben wir Leistung zu erbringen, dennoch sind wir Menschen. Das ist auch alles rechtlich, gesetzlich so anerkannt. Hier bei Laut FM, das muss ich auch nochmal sagen, Laut FM, ja, bieten wir, also ich zumindest jetzt hier mit der Plattform, mit dem Sender, eine Möglichkeit, dass ihr Kontakt zu mir aufnehmen könnt, weil ich versuche auch immer Kontakt aufzunehmen zu Einrichtungen oder eben auch Städten, Cafés und etc., wo man allerdings immer die Hand ausgeschlagen kriegt. Also man bietet seine Hand an und sagt, ey, man kann das und das machen. Man kann Beiträge posten, man kann Gedichte, Reime, sonst was oder eben irgendwelche Sendungen auf die Beine stellen. Man könnte auch Live-Beiträge auf die Beine stellen. Nur da ist eben wieder das Angebot der Masse der Gesellschaft gefragt. Und wenn die eben die Hand ausschlagen und immer wieder sagen, nein, nein, das wollen wir nicht, ja, dann kann ich auch nichts weiter tun, als nur meine eigenen Beiträge zu posten, meine eigenen Beiträge zu machen. Ja, und dann kann ich nur meine Leistung für mich nutzen. Ja, dann ist es auch okay. Nur es ist eigentlich nicht Sinn der Sache. Also Sinn der Sache, des Einbringens, was ich habe, ist mal eben für das Soziale, für das Miteinander, für eine globale Gesellschaft, die im Sozialen leben kann, wenn sie bereit dazu wäre. Ich kann nur eben sagen, es ist schade, dass immer alles außer Hand geschlagen wird, was man anbietet, was man aus eigener Kraft und Leistung aufbaut und Menschen nicht daran teilhaben wollen, dass sie nur halt das nutzen, was in der Masse verbreitet ist, also wie offener Kanal oder sowas, wo aber nicht der Raum ist für eingeschränkte Menschen, dass sie in einem geschützten Raum arbeiten, sondern alles mit Perfektion und Druck wieder zu tun hat. Das würde ich unter anderem nicht anfordern. Kein Druck, keine blinde Perfektion, sondern eben, dass man sich frei, wie man möchte, einbringen kann. Mit Beiträgen, mit Posts, mit Kommentaren oder eben auch mit Sendungen, die man organisieren könnte. Wenn die Leute dazu offen wären, bereit wären und nicht immer gleich die Hand aus dem Wind schlagen würden, also die angebotene Hand wegschlagen würden. Das sage ich hier bei Loud FM nochmal hier mit als Werbetrack für mein Untergrund-Freestyle-Portal, das ich hier habe, den Sender. Ich kenne mich aus mit der Technik, ich kenne mich aus mit dem Software-Bereich und auch der Hardware-Bereich mit der Technik. Ich könnte also durchaus weiterhelfen, dass man vorankommt. Es liegt mit an euch. Ja? Es liegt einfach nur mit an euch.
7: Yo, hier ist euer Lord Titan alias Sendang auf der Untergrund Freestyle Sendeparty hier. Ja, und ich grüße euch alle und mache hier eben kurz ein bisschen Werbung für Loud FM auf dem Kanal, wo ich hier sende, auf dem Radioanbieter, auf dem Streamanbieter. Ihr seid gerne herzlich eingeladen, auch hier bei Loud FM mit zu senden und zu hören und zu genießen und was weiß ich. Euer Lord Titan alias Sendang. Ja, weiter geht's hier auf meinem Untergrund Freestyle Sender von Clan der Titan. Ich wünsche euch viel Spaß und ich weiß, meine Tracks sind politisch und gesellschaftskritisch, aber ich hoffe eben, dass es den einen oder anderen auch zusagt oder gefällt. Und wem es nicht gefällt, kann ich auch nichts für, denn jeder Raum hat seine Tür. Peace.
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Du musst es nur in dir selbst reinkehren und dir klar machen. Es gibt genug Probleme, genug Sachen, wo du drauf lachen. Alles gehört zusammen, alles hat zwei Seiten. Darüber lassen sich sogar Philosophen streiten. Ja, wenn du nur begreifen kannst, dass das Leben ist ein Tanz. Ein Tanz mit zwei Seiten. Mit zwei Seiten, alles hat zwei Seiten. Leben entwickelt sich eine gerade Bahn und will sich erstreben nach Vermehrung und Schutz. Das ist ihr Plan. Doch eben bilden sich auch zwei parallele Seiten, die miteinander stehen. Du wirst es immer wieder sehen, in der Natur und auch im Leben. Und alles sich an die Randgruppen und Randseiten bewegen. Ob nun Menschen gegeneinander stehen oder eben auch anderes in diesem Leben. Ja, ob Kräfte aufeinander wirken. Du wirst es sehen. Nicht ist einfach Liebe. Nicht immer kannst du es dir aussuchen oder darauf zielen, in welcher Weite du kannst dich bewegen. Am besten ist es natürlich, den Mittelpunkt zu finden. Du kannst aber auch im Sandstein voller Barren oder im grauen Grau im Dunkeln stehen. Das bestimmst du nicht nur allein, sondern auch das Schicksal, das Leben. Auch andere Lebewesen, die nach dir treten, bestimmen, wie es wird, die agieren. Und damit habe ich dann auch ein Problem, wenn Asoziale und Rechte vor mir stehen, mit ihren Parolen, die innerlich verhohlen. Alle ihre Texte sind nur gestohlen, die leben in der Geschichte, der Vergangenheit. Für einen Schritt nach vorne sind sie nicht bereit, ihr Herz zu befreien, ihr Herz zu öffnen und das Leben zu sehen als Geschenk. Was es nun mal ist. Das ist hier das, was mein Track euch hinterlässt. Ein bisschen das Leben auch zu ehren und zu achten. Voller Vielfalt ist dieses Leben und es multipliziert sich mit allem und nicht. So ist es Leben. Das Leben ist Entstehen und Vergehen und es wird sich immer weiter drehen. Nicht wir alleine stehen hier in unserem Leben. Auch woanders wird es leben, auf fremden Planeten. Wir kennen nicht mal wirklich einen Bruchteil der unendlichen Weiten und meinen, wir müssen uns über unsere eigene Existenz streiten. Sollten irgendwelche Außerirdischen uns dabei sehen, ist ihnen das sicherlich sehr unbequem. Und sie kehren dann um und sagen einfach für sich auf Wiedersehen. Denn so ein Scheiß, den brauchen sie nicht mehr sehen. Yeah. Die Außerirdischen drehen ab ihre ganze Konvoi-Klasse, weil sie haben ein Problem mit unserer arroganten Rasse. Yeah. Kein Kontakt. Kein Erstkontakt, weil der Mensch sich selbst nur kaputt und zerbrechlich macht. Yeah. Nein, aber das Leben ist ein Geschenk. Versuch es dir klar zu machen. Es gibt viele Momente, in denen man traurig ist, weinen tut oder in denen man auch vom Herzen lacht. Es ist einfach wunderschön. Auch ein Gefühl des Schmerzes ist es nicht. Es ist Lernen, sich weiterentwickeln. Sein Leben schützen, sein Leben verbreiten. Und das auch in Gemeinsamkeit zusammenzustreiten. Mit einem Weg nach vorne und nicht gegeneinander blind nach oben streben. Um sich blind gegenseitig selbst zu treten. Ja, der Mensch tritt sich selber in diesen Weg. Denn er ist ein komisches Leben. Er hat Verstand, um weiter hinaufzusehen. Doch stattdessen tut er immer von oben nach unten treten. Sein eigenes Gehen, sein eigenes Leben.
wenn ihr versteht, was ich hier meine, dann verfolgt weiter meine Reihen. Es gibt nicht viel in diesem Leben, aber ich habe es immer schon als Geschenk. Das Materielle, das Geld, ist nur eine Illusion in dieser Welt. Eine Illusion, die ihr zum Leben euch ordnet, in eurem Verstand. Dabei hat es euch doch schon längst ausgebracht. Ja. Ihr macht euch zu Marionetten des Systems, indem ihr tut, blind nach dem Machtstreben, blind euch dem Geld zu unterwerfen, anstatt irgendwelche Leute, die scheiße sind, zu werden. Die rechten und asozialen Pisser, die dämlichen Hater und Besserwisser. Brauchen wir nicht in unserer sozialen Demokratie und auch im sozialen Netz brauchen wir sie nie. Euer Lord Titan, habt Spaß und Fun und abgefahren.

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1: Willkommen beim 19. Track. Wieder ein wenig anders, denn das Bunte und Kreative ist hier und das Mittel zum Zweck. Naja, das Rechte lässt sich eben nicht ohne große Bildung auch verstehen. Es tut wieder als rechter Dreck und falsch und blind in der Mitte stehen. Immer noch herrscht Menschenhandel und es geht auch über Tierquälerei. Und selbst mit der sozialen Wirtschaft und dem gerechten Verteilen des Geldes ist es doch lang verboten. Immer mehr herrscht hier der Hass und der Neid. Für ein soziales Verständnis sind die wenigsten noch bereit. Doch lassen wir uns die Hoffnung nicht nehmen, dass sich Gedanken auch mal ein wenig sozialer drehen und es wird sich mehr bewegen in dieser Welt. Dass mehr Menschen auch verstehen, dass etwas anders ist und nicht gleich das Gehör zu Boden getreten oder geküsst. Und es eigentlich auf Vielfalt vorankommen ist, nur dass die Bauraum angepasst und der in der Mitte ist scheinbar immer noch. Gewalt, Unterdrückung und der ganze rechte Mist weiter in der Welt ausbreitet, werdet ihr verlieren, meint wieder gewiss. Und die möchte gern sozialen Parteien können auch groß reden. Ihr habt mir noch nie etwas Soziales gegeben. Gegenteil, ihr standet sogar gegen mein Leben und gegen mein Recht. Also überlegt euch gut, über was ihr überhaupt sprecht. Und auch eben als Vollstock hetero kann ich Schwulen akzeptieren. Doch bei aller Liebe, ich stehe auf Frauen und werde diese Art der Schwulen doch nie kapieren. Das heißt auch noch lange nicht, dass ich gegen euch bin. Nur eben als Hetero kommt mir ein Macker nicht in den Sinn. Und ja, ich finde mich auch immer wieder für Schwule auch nicht.

können vom Sozialen rein gar nichts verstehen. Womit habt ihr recht, wenn ihr auch im Sozialen rein gar nichts zu suchen? Ihr solltet für eure Bildung vielleicht erstmal wieder die Schule besuchen, damit ihr auch das kleine Einmaleins der Menschlichkeit wieder kapiert. So ein Scheiß wie ihr hat hier eigentlich nichts zu verlieren. Und da kann ich nur wiederholen, mein altes Leben. Das soziale Bildungsniveau für die Jugend und die heranwachsenden Erwachsenen ist eben den Eltern und Lehrern doch gegeben. Es würde viel ändern und viel Hoffnung geben, würde sich vieles verändern auf diesem Planeten. Und wir bräuchten auch keine dämlich dummen Raketen. Eigentlich wollen die Menschen doch Liebe und nicht den Kriegszustand. Und ich sage es nochmal allen, es liegt auch in eurer Hand. Eben fängt es auch damit an, zu können, auch anderes zu akzeptieren und nicht immer nur in Gleichschritten zu funktionieren, sondern eben auch Einzigartigkeit und Vielfalt zu erleben, denn danach tut dieses Leben streben. Ich lade euch wie immer hier auch mit ein, zu singen, zu texten oder einfach aufzureihen, denn sowas kann Vielfalt und auch Soziales sein. Statt euch nur mit Basies und Parolen durch die Straße zu bewegen, solltet ihr lieber eure Waffen ablegen und euch öffnen für ein soziales Leben. Gerade hier in Deutschland, in unserer sozialen Demokratie, habt ihr die Chance für ein freies Leben und auch für eure Kinder, für eine freie Fantasie. Doch dazu

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Nur sich dumm anzupassen, weil in dieser Gesellschaft irgendwelche Massen oder eine Masse so ist, ist genau der rechte Mist. Dem haben wir unsere Rechte und Pflichten aus gutem Grund. Und die rechten Parolen, die da verbreitet werden, sind für alle Menschen ungesund. Und es geht nicht nur um Deutschland, dass wir uns da klar verstehen. Aber ihr solltet bedenken, wir leben hier in einem sozialen System. Und ich werde einen Scheiß drauf geben, allen Rechten, die meinen, dieses soziale System soll untergehen. Denn es schützt unsere Rechte ebenso wie unsere Pflicht. Und eure asozialen rechten Parolen brauche ich da nicht. Und damit lasse ich auch diesen Track zu Ende gehen. Ich wünsche euch alle noch ein schönes Leben. Allen Sozialen reiche ich meine Hand und bleibt immer bei klarem Verstand.

Yo, hier ist wieder euer Naughty Time auf der Freestyle-Autobahn. Es hat es mir wieder angetan, gegen die Gewalt im Leben zu stehen, gegen die ganzen Menschen, die über Hass und Lügen reden. Yeah, wir müssen endlich ohne leben, denn wir können nicht mehr mit diesem blinden Streben. Immer mehr müssen zum Psychologen gehen, weil sie nicht mehr können bestehen in diesem Leben, das teilweise die Rechten uns geben und vorlieben eben. Blind Ideologie, blindes perfektionistische Streben, blinde Ideologien eben, die sich erheben gegen anderes und treten das Leben. Yeah, wir müssen es endlich begreifen und auf Rechte und Asoziale scheißen. Ja, wir müssen im Leben mehr Positives geben, neue Wege, die sich ebnen. Und das sag ich hier im Freestyle, ich bin dagegen. Rein aus dem Kopf gegeben, Beat aufgelegen, Text über aus dem Hirn gegeben. Yeah, das ist mein Leben, mein soziales Streben für menschliches Leben. Gegen das blinde rechte Gewalt geben, das Menschen immer wieder erheben gegen anderes Leben. Yeah, wir können nicht mehr dieser Leistungsdruck, die dünnen Perfektionsansichten, die Gewaltschichten, die sich gegen uns richten. Yeah, alles nur zum Bücken für das System, um irgendwann sterben zu gehen. Yo, habt ihr es begriffen? Auf Rechte und Asoziale ist geschissen. Ja, wir müssen sozial und menschlich bleiben, neue Wege in uns ausbreiten, neue Wege gehen, neue Wege sehen, Neues verstehen, anstatt dagegen zu leben. Ja, ich werde weiterhin hier das Schöne geben, neue Wege, Blumen, Bäume, Wässer, alles, was es schön hat im Leben, werde ich mir geben. Ich werde das Leben so nehmen, wie es tut, in der Bibel stehen.

0: Haushaltsinsekten, die finde ich shit hier. Aber mal ganz ehrlich gesagt, ihr Lieben, müssen wir gegen das rechte und asoziale Stil für eine soziale menschliche Position nehmen. Euer Lord Titan. Peace. Hiermit ist der Track abgefahren. Ich wünsche euch allen ein schönes Leben. Und hier endet der Masterplan.
1: Yo, yo, so ist das hier. Es wird eingetunkt. Es ist alles ein Punkt vom Untergrund. Und ab geht's. Yo. Ich gebe hier einfach nur ein Flow, nicht irgendeine Show. Einfach aus den Gedanken raus, ganz genau. Auch der Beat hier ist selbst gegeben. Einfach so aus meinem Leben und ich kann es auch dazu stehen, auch zu dem, was ich bin und zu dem, was ich tu reden. Ja. Yeah. Und ein Dank ist hier mal den Johannes H. gegeben. Ich finde es schön, dass du meine Tracks auch magst in diesem Leben. Auch wenn ich ein bisschen kritisch bin, das bin ich auch zu Recht. Denn diese Welt macht fast jeden Menschen hier zum Knecht. Und die Knechte dürfen sich erheben und sagen, wir haben auch ein Leben. Denn so nach unten gestuft von der Obrigkeit ist vieles für den Untergrund bereit. Und deshalb sage ich, ist es nicht gesund, denn viele stehen nur einen Punkt vorm Untergrund. Nur einen Punkt vorm Untergrund. Die Verführung ist auch immer wieder klar gegeben und sehr leicht. Es wird den Kindern schon angereicht, sich in Drogenexzessen zu verlaufen, um für andere diese Drogen zu verkaufen. Oder auch eben andere kriminelle Akte. Schnelles Geld in kurzer Zeit. So steht es fast in jeder Akte. Das Kriminelle ist leicht zu begehen. Man muss nur für einen kurzen Moment auf der dunklen Seite stehen. Doch will ich das mir wirklich geben. Ein Leben im Untergrund zu streben? Nein. Ich will sozial sein, soziales geben. Für die Menschen, die noch sozial leben. Und werde mich auch gegen die bewegen, die nur rechts und asoziales geben, denn das zerstört unser Leben. Egal, ob du ein Milliardär bist oder eben nur 2,50 hast, egal, ob du dein Leben frei verbringst oder auch im Knast. Das Soziale ist das Menschliche, in Liebe gegeben, und alles, was dagegen steht, steht gegen das Leben. Steht gegen die Liebe, die Hoffnung und unsere Rechte. Also Leute, lasst es nicht zu. Lasst es nicht zu, dass man uns macht zu Knechte. Denn wir sind nicht Knechte des Lebens oder des Seins. Wir sind die Menschen und wir sind rein. Wir haben uns nichts vorzuwerfen in diesem Leben. Außer dass wir nach unserer Vermehrung streben. Nach dem Schutz des ganzen Lebens. Und stehen auch Massen und die Mächte dagegen, wollen sich nur ihrer Gier hingeben, um mal wieder nach blinden Perfektionen zu streben. Doch nein, das ist nicht unser Leben. Diese Scheiße habt ihr alleine euch gegeben. Eure Kriege, euer Neid, euer Hass, euer Gewalt, das seid alles ihr in eurer Gestalt. Das ist das asoziale Rechte in eurer Person. Und ihr bekommt irgendwann für eure Taten den gerechten Lohn. Auch wenn ich es vielleicht nicht mehr selbst erlebe, irgendwann wird es jemanden geben, der sich wird gegen euch erheben. Und dann spürt ihr das wahre Leben. Denn das Leben ist voller Energie, Kraft und Impulse. Voller Lust und Liebe.
0: was ihr uns gibt, das sind nur Hiebe. Und gegen diese Hiebe wird sich irgendwann auch was erheben. Und dann tut ihr verzweifelt in euren Machtstreben euch ergeben und werdet sehen, es kann nicht weitergehen, weil ihr tut an eurer eigenen Mauer kleben, die ihr aufgerichtet habt in diesem Leben. Deshalb rede ich dagegen, sich asozial und rechts hinzugeben und mehr sozial

das in Liebe zu geben, in diesem Leben, für die Leute, die es hier tut geben. Und wir haben es alle in unserer Hand. Ob wir uns begegnen mit Toleranz und Verstand. Und deshalb sage ich es auch nicht ohne Grund, die nächsten Generationen stehen nur einen Punkt vorm Untergrund.

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machen mal hier einen Freestyle. Einfach so raus aus dem Kopf. Und mal wieder von Lord Titan, alias Sven Duncan. Und ja, ich nenne es einfach mal harter Weg. Einfach mal so, vorweg.

ein kurzer Unterbrecher, weil ich habe einen Anruf. Ja, Leute, sowas passiert dann nun mal bei Live-Aufnahme, dass dann auch mal was passieren kann. Ich hatte kurz einen Anruf.

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1: Ja, hier ist der Lord Titan auf der galaktischen Autobahn. Wieder reingefahren, querfeldein in deinen Gehirngang. Die große Freiheit, Leute, die große Freiheit. Lieben ist es wert zu lieben. Ja, das will ich euch geben. Yo, Schwester, yo, Schwester. Hör mir zu, nein, die große Freiheit heißt nicht reich zu sein. Und yo Bruder, yo Bruder, yo Bruder, merk dir eins, die große Freiheit heißt auch nicht zu jedem Kampf bereit zu sein, sondern Frieden im Herzen, Frieden im Einklang, im Gedanken, das sind die richtigen, krassen, frei und offenen Schranken, yeah. Durch die jedes gelassen wirken Gedankengut, was sich dem Leben auch liebenswert entgegengeht und nicht einfach gegen das Leben steht. Jo, worum es sich hier dreht, ist ganz einfach zu verstehen, dass es sich nicht alles um materielle Dinge tut drehen oder um Geld, Finanzen und Wirtschaftskrisen, sondern dass wir auch verstehen, dass wir weiter in diesem Leben spießen, weiter nach oben uns bewegen, anstatt nur unten am Erdreich zu leben. Yo, die Erde wird nicht ewig existieren, das müsst ihr auch irgendwann mal kapieren. Weiter müssten wir uns entwickeln, in das All hineinsehen und weitere Wege in die Galaxie hineingehen. Yeah. Treffen wir auch nicht anderes Leben, so müssen wir unser Leben doch erstreben. Yo, das sollte wichtig sein in diesem Leben. Und kommt mir nicht mit Mineralknappheit, Materialknappheit. Guckt euch das Universum an, es ist voll Mineralien, voller Materialien. Yeah. Yeah. Kapiert es endlich, das Leben. Das heißt es auch zu erstreben, weiter zu denken, als nur blind sich in Leben, in eine Ecke zu schämen. Yeah. Wir müssen weiter unsere Gedanken öffnen und frei sein. Die große Freiheit heißt bereit sein. Die große Freiheit heißt nächste Schritte einzudenken. Und dass wir weiter und weiter und weiter denken, weiter unsere Gedanken entfalten und unseren Geist bilden zu wahren Gestalten. Ja, dass wir es endlich begreifen in allen Zeiten. Wir haben es in uns zu reifen. Ja. Können mehr sein als das, was wir uns hier geben, den Materiellen uns unterliegen, nur dem Geld nachstreben. Ja, yeah. Wir können mehr sein als das Ganze. Wir können mehr sein als diese Bildungslücke, die wir haben, wo das Soziale an Verstand fehlt. Ja, yeah. Dass wir das Menschliche erheben, unsere Spezies entwickeln zu neuen Leben, neuen Ziele entdecken, die wir in das galaktische Universum ausstrecken. Yeah. Jo, haltet mich einfach für verrückt, doch die große Freiheit ist mein Glück. Die große Freiheit ist, dass wir uns nicht befinden in einem Urknall theoretischen Zyklus, sondern dass wir uns bewegen in Unendlichkeiten von Chaos und Ordnung. Yeah. Unendlichkeiten, die man nicht begreifen kann, weil es ist schon immer da gewesen. Und das mir nicht in euren Verstand, es hat keinen Anfang, kein Ende. Es ist alles im Wandel. Alles im Wandel zwischen Entstehen und auch Vergehen. Yeah. Und das müsst ihr endlich mal verstehen. Ihr müsst auch andere Perspektiven sehen, als nur blind immer einfachen Theorien blind zu folgen und alles andere zu verdrehen. Was euch kommt entgegen mit Verstand, ihr habt es in der Hand. Es geht nicht hier um Hautfarbe oder ein Land. Es geht auch nicht um ein Glauben, das muss in euren Verstand. Es geht auch nicht darum, ob ihr an eine Theorie blind glaubt und ihr folgt, oder ob ihr mehr machen sollt. Ja, es geht darum, was ihr selber wollt. Was wollt ihr in diesem Leben noch entdecken und verstehen? Welche Wege wollt ihr gehen? Und findet für euren Weg das wahre Glück, das ist die große Freiheit und sie kommt zu euch zurück. Yeah. Das kann ich euch geben, diesen Freestyle hier eben, von Lord Titan Sven Duncan abgelegen. In nächsten Galaxien werden wir uns wiedersehen, wenn wir weiterhin durch die Unendlichkeit streben. Yeah. Jo, und ich weiß, eigentlich sollte ich mich hinlegen, aber ich bin eben schon jetzt und gleich auch wach gewesen, weil ich kann nicht schlafen, sei mir vergeben. Deshalb habe ich diesen Text hier aus meinem Gehirn geebnet und dieses Lied gegeben.
2: Jo, ihr seid die frommen Länder.
1: Yeah, ich geb den Hip-Hop ab, damit ist nicht einfach nur Rap oder Hip-Hop. Gesagt. Nein, auch im Rock bin ich vertreten. Das ist Freestyle eben, Klartext zu reden. Klar von der Perspektive sich zu geben, aus dem Gehirn rausgegeben, ohne etwas lange aufzuschreiben oder schriftlich zu geben. Ja, genau gesehen sind die Rechten das Problem und ich werde ihn in den Ohrkreisen rumdrehen. Yeah. Meinen klaren Aussagen, meinen klaren Reimen werde ich mich in den Rechten bekeimen. In den Rechten asozialen Wiesen nichts von Klartext mehr verstehen. Yeah. Ich bin der Freestyle Man. I am the Freestyle Man. Yeah.
3: I am the Freestyle Man.
1: Yeah. Yeah. Du kannst nur irgendwelchen Ballermann verstehen, weil es da nur tut um Saufen gehen. Yo. Aber wenn jemand mit dir Klartext reden, wird sie das nicht verstehen. Alle sollen ihre eigenen Probleme nur begehen, ohne dass jemand Klartext redet. Ja, man darf angeblich nicht die Wahrheit sagen, man darf auch angeblich nicht hinterfragen. Man darf angeblich nicht klagen zu euren beschissenen Taten. Yeah. Doch das werde ich mir nicht geben, ich werde klar Freiheit und Recht vertreten. Mir mein Recht rausnehmen, gegen das Rechte zu stehen. Gegen das Rechte Asoziale, was immer schon da ist gewesen. Um den Sozialen entgegenzustehen. Yeah. Um gegen das Soziale zu agieren und das zu dir nicht kapieren, da muss man zu Recht drauf reagieren, eben sachlich mit Verstand, was Menschliches schüren. Yeah. Abgeht, ich bin der Freestyle Man. Yeah.
2: Yo. Ich bin der Freestyle Man.
1: Und das ist kein Rap oder Hip-Hop vertreten, sondern ein kleiner, rockiger Beat, den ich tue. Ablegen. Jo, klar ist dieser Beat auch parodiert. Warum soll ich nicht etwas parodieren, was mir nahe liegt? Eben seit Jahrzehnten verfolgt mich jeder Beat aus Rap, Hip-Hop, aus dem Rock-Bereich. Und für euch wird es endlich mal Zeit, es zu begreifen. Es geht hier nicht darum, etwas nur niederzuschreiben und abzulegen, sondern sich auch ganz klar und sachlich gegen rechts zu bewegen. Jo, und ich feiere jeden Künstler, der sich gegen das Rechte erhebt und was von sozialen und menschlichen Werten versteht. Yeah, peace. I am the Freestyle Man.
3: Jo. Merk einfach mal meinen Namen, du kannst ihn bei deinem Herzen tätowieren in einem goldenen Rahmen.
1: Jo, jo. Jo, du kannst abdrehen und schreien wie Tony. Doch keine euren Texte haben irgendwelche klaren Aussagen dabei. Ja, mach mal gerne einen auf Kitty Cat, indem du ab
3: und die Schwänze in den Raum steckst.
1: Ja. Nur was hat dir das zu geben in diesem Leben? Du wirst du Klartext noch verstehen. Ja, du kannst auch die ganze Zeit nur mit Schlager kuscheln und mit Techno bangen. Ich werde nicht mit euch abhängen. Jo, ihr habt den Sinn gar nicht mehr begriffen, ihr auf euch ist geschissen. Jo. Jo, klar ziehe ich gerne einen Flow auf die ganze angepasste Show. Auf die ganzen Rapper-Hip-Hop-Massen, die sich nur blind der Gesellschaft anpassen. Hier, yeah. Um irgendwas Blindes zu beweisen, indem sie auf alles andere scheißen. Ihre Lieder Scheine geben und somit ihr eigenes Recht auf Wahrheit nehmen. Hier. Yeah. Jo, das ist Freestyle aus dem Untergrund und ich texte euch jetzt mal die Welt ein wenig rund.
3: Yeah. Mir labert scheiße, die Erde sei noch eine Fläche und Platten, Erde und gute Nacht.
1: Yo, heb nur ab und fühl dich frei, so wie Tony. Yeah, kein Texte dabei, keine Aussagen dabei. Yo, ihr wisst nicht weiter und mit was kommt ihr dann mit einem Namen wie Alpha Gamma? Jo, das ist Freestyle aus dem Untergrund. Der ganze andere Dreck ist ungesund, weil er euch einfach nur die Wahrheit nimmt. Jo, euch beibringt, was nicht stimmt, so wie die Schulen es schon mit den Kindern tun.
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0: Yo, es geht ab, der nächste Transflow. Yeah. Yo, hier ist wieder euer Lord Titan. Auf der galaktischen Autobahn werde ich euch in eurer Gehörgang reinfahren. Einfach geben den nächsten Masterplan. Wir wollen alle irgendwo nach unserem Leben streben, doch sollten wir dabei uns nicht über anderes blind erheben und von oben nach unten treten, sowas sollte es da nicht geben. Ich will dir auch gar nicht deinen Glauben nehmen, das musst du einfach auch verstehen. Es tut nur das Radikale, wo ich mich entgegenstelle, weil ich mir dieses nicht gebe, was ich in Frage stelle. Diese radikale Gewalt, diese sinnlose Hassattacken, diese sinnlose Ideologie von blinden Glauben, blinden Streben, blinden Massen aufbringen, wie es gab, ist dies noch nie. Ja, euer Zwandanken, Lord Titan, auf der galaktischen Autobahn, einfach Freestyle hier aus den Herzen, ich entfache wieder tausende von Kerzen, yeah. Einfach hier ein bisschen Bewusstsein geben, abschalten in diesem Leben, yo. Und du sollst auch deine Wege gehen, ohne dabei blind über anderes zu stehen, solltest dich behutsam mit anderen Menschen bewegen. Sonst wird auch dir es widerfahren, dass sich dir eben Reaktion stellt entgegen, ja, in diesem Leben. Hast du es verstanden? Ich werde auch reagieren, wenn sich blind etwas über mich stellt. Wenn etwas versucht, meine Gedanken zu zerstückeln und mein Gehirn zu quälen, ja. Ich glaube auch, dass es mehr noch gibt als nur diesen Sandkorn Erde in den unendlichen Weiten der Galaxie. Ich glaube, dass es auch noch Leben gibt, woanders. Wir kennen bisher noch nicht mal richtig unsere eigene Milchstraße in der Galaxie. Ja. Wir kennen nur einen Bruchteil des Ganzen, was uns umgibt. Und dann reden die Leute von Urknall und Götter, als wenn es sachlich wäre, als wenn es diese Theorien wirklich gibt. Nein, es sind nur Theorien, nichts anderes. Nichts als sinnloses Blabla. Und da komme ich wieder mit meiner Einschränkung, weil ich sehe die Gefahr vom blinden Ideologismus, der sich mit Glauben und auch penetranten Wissensmeinungen über andere stellt und dann wieder von oben nach unten prellt. Yeah. Ich will euch nur ein bisschen Hoffnung geben und sage, es kann auch anders gehen in diesem Leben. Wir brauchen nicht übereinander stehen und von oben nach unten treten. Wir können uns auch gegenseitig die Hände geben und vorankommen in diesem Leben. Yeah. Euer Lord Titan. Yeah. Jetzt geht's ein bisschen dem Puls entgegen. Wirst du auch mit mir reden, wenn ich bin total daneben und dir Frage stelle, so wie eben? Bist du bereit zu leben, mehr zu geben, als nur von dir etwas zu reden? Ja, bist du auch bereit für wahre Taten, dich zu zeigen in wahren Gegebenheiten dieses Lebens? Bist du bereit, zu dir zu stehen und weitere Wege zu gehen? Ja. Ich habe auch den Islam klar in seiner radikalen Art verrufen. Denn es ist nicht richtig, was der Islam uns bringt, wenn er andere Menschen zu Boden zwingt, gegen seine eigenen Prophezeiungen und seine eigenen Gebote verstößt. Genauso würde ich mich gegen Christen erheben, wenn die sich so würden benehmen. Jo, es ist auch nicht frevelhaft von mir zu erwähnen, ihr müsst nicht auf den Straßen in Massen beten. Ja, viele Muslime haben ihren Glauben im Herzen und entfachen zu Hause ihre Kerzen, legen ihren Gebetsteppich aus und sind mit sich im Frieden und können zu ihren Göttern knien. Sie können beten in alle Himmelsrichtungen und den Glauben in sich tragen, ohne irgendwo etwas an Hass auf anderes zu haben. Oder Neid, wie es schon in euren Begebenen steht, in den Geboten, dass ihr nicht neiden sollt, doch ihr tut es für die Einschaltcrew. Yeah. Ich will nicht eure Gewalt, ich will nicht euren Hass, ich will eure Liebe, und das ist krass. Ja, dass Menschen noch von Liebe reden, in Zeiten, wo sich alle Menschen gegeneinander bewegen. Ja. Ich habe keine Sympathie für Vergewaltiger, Pädophile oder irgendwelche Kinder- oder Tierschänder. Nein, werde ich auch nicht haben, weil diese nichts Gutes in sich tragen. Ja. Ein bisschen den Puls erhöhen, ein bisschen sehen, dass wir auch verstehen, dass es mehr gibt als das, was wir um uns sehen.
1: Yeah, so sieht's aus. Der nächste Track kommt raus. 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

ziemlich außer in meinen Gedanken. Ich hab mir nur ausgedacht, damit es zu diesem Track auch passt, einfach etwas Komisches zu singen. Halleluja, Halleluja.

0: ist dann vorbei mit diesem Text und der Schweinerei, die ich hier hab, dann Freestyle wieder gegeben. Doch ich hoffe, es hat euch Spaß gemacht, nicht der eine oder andere lacht über diesen komischen Freestyle, den ich hab gegeben.
1: Euer Lord Titan, yeah, the next Galaxy One, yeah. Yeah. Gehen wir ab durch die nächste Galaxie, rein mit unserer Fantasie, yeah. Ein bisschen Punkschrott und so weiter, das macht die Leute doch wieder heiter. Wer sagt, dass wir im 21. Jahrhundert nicht mehr rocken können, yeah. Dieser Beat verfolgt den Sinn. Yeah. Yeah. Yo, ich lade euch ein, einfach mit dabei zu sein, wenn wir wieder Freestyle abgehen hier, ohne Plan, einfach so. Yeah. Yeah. Wir sind bereit für den Scheiß. Dann ist es unsere Freiheit, unser Recht, unsere Meinung, unsere Kriterien, die wir hier aufbrechen. Yeah. Yeah. Forever Punk, forever Crunk. Wir sind das Volk. Yeah. Ich brauche keine rechten Vollidioten, die irgendwas machen für irgendwelche Einschaltquoten. Oder blind zu ihren Glauben striehen, in blinden Ideologien eben, yeah, wo nichts verstehen, von der Scheiße, von der sie tun reden, yeah. Yeah, wir brauchen wieder mehr Verstand in diesem Land, um die ganzen Gutmenschaffen, die immer nur dasselbe schaffen und es nicht raffen, dass sie immer nur das Neben stehen und den Scheiß begaffen, yeah. Einfach Freestyle gegeben, frei aus meinen Gedanken, damit noch mehr Leute hier erkranken, yeah. Die Wahrheit euch ins Gehirn reinbrennen, bis ihr versteht und tut auch den Sinn dahinter kennen, yeah. Gewalt, Drogen, Waffen, alles das tut die Regierung hier schaffen. Finanzierungen für Flüchtlinge in Asylheim, ja. Wer kommt hier und wer kommt hier nicht rein? Das ist die große Frage, die sich stellt, wo es aber kein darum geht, ob es das Soziale wirklich gibt in diesem System, wo sich alle querstellen dagegen, sozial zu leben. Yo, nur der Stärkste hat das Wort, ohne Respekt vor anderes Leben an diesem Ort. Ihr habt es immer noch nicht begriffen, auf euch Rechte und Asoziale ist geschissen. Das sag ich mit klaren, reinen Gewissen, yeah. Und ich kann zu mir stehen, zu meinen Worten, die ich tu geben, yeah. Von dem ganzen Scheiß, den ich hier tu reden, ist es nur die Wahrheit gegeben. Yeah. Ihr macht die Türen auf, anstatt Deutschland als Heimat zu verstehen, wollt ihr es bunt mischen in eine Einheitspampe ihm. Yeah. Das muss doch nicht sein, Leute, echt nicht. Seid ihr so krank oder fehlt euch dafür der Verstand? Ja, werden radikale Islamen wieder zu Allah hochbeten und meinen, es sei richtig, zu vergewaltigen und Frauen ihre Jungfräulichkeit zu nehmen. Yeah. Ihr habt es immer noch nicht begriffen. Beschneidungen werden inzwischen zelebriert, weil es die normale Entsprechung nicht fasziniert. Ja, man sagt, man muss etwas abschneiden, um etwas Normales zu bewirken, um die Realität damit zu erwirken. Yeah. Weil was ist normal, wenn die Natur es so schafft? Hast du scheiß Islamismus, das immer noch nicht gerafft, dass du rechte Scheiße machst? gegen das Normale, gegen das Menschliche, gegen das vielfältige Streben, das normale Menschen haben. Yo, und wenn ihr es weiter nicht kapiert, ihr seid der radikale Scheiß, der hier existiert. Und die ganzen Gutmenschen dazwischen, die können sich doch echt mal verpissen. Die kotzen einen nur noch an mit ihrem jodelnden Verstand. Yo, der nichts bringt außer kranken Scheiß, braucht ihr dafür noch mehr Beweis? Während radikale Islam-Menschen hier das Leben, Leben, Leben, Leben nehmen, stehen die guten Menschen nur daneben und wollen nichts reden, weil sie Angst haben, in diesem Leben zu ihren Worten zu stehen. Das sagen sie auch aus. Wir haben Angst, wir haben Angst. Wir wollen nichts sagen dazu. Nein, lasst uns mit der Scheiße in Ruhe. Doch die Scheiße, die müssen wir dann tragen. Wir auf unseren Rücken mit unseren Narben. Ja, die wir durch eure Scheiße haben. Ja, ihr habt die Scheiße in unser Reich reingebracht, in unser Gebiet. Und meint, nun sind wir alle lieb, freundlich und am Grinsen? Nein, wir werden euch zusammenpinsen, yeah. Ihr seid die Scheiße dieser Nation, ihr Gutmenschen ohne Hohn, Alter. Ihr seid das Dämlichste, was es hier gibt. Ihr verbreitet Scheißmoral mit Ja-Amen-Sagen. Finanziert ihr noch den Krieg und die Waffengewalt, die ganze Hierarchie, die Diktaturen. Ihr seid sowas von daneben. Fuck off, Gutmensch. Fuck off the radikal Islam. Fuck off the Nazis, yeah. Ich bin ein Mensch und werde menschlich lieben und auf Menschlichkeit weitergeben, yeah. Und ihr habt es immer noch nicht begriffen. Auf euch Rechte und Asoziale ist geschissen. Das sage ich ganz klar mit gutem Gewissen, yeah. Euer Lord Titan alias

Klarheit, Sachlichkeit auch eben. Aber ich würde mich freuen über Beiträge, die ich mit in mein Radio hier bei Laut FM unter Grundfreestyle mit aufnehmen könnte, von Behinderten, von eingeschränkten Menschen. Mögen es Gedichte sein, irgendwelche Dialoge, Erzählungen oder Geschichten aus ihrem Leben. Ich will es gerne ausbauen. Ja, ich will gerne ein bisschen mein Radio auch ausbauen, mein Sender auch ausbauen, so wie es ursprünglich auch gedacht war, zum Einsatz für und um Schwerbehinderte. Und eben ein Beitrag eben auch, dass Schwerbehinderte was beitragen können, also sich mit einbringen können, sich äußern können, auch Kritik äußern können an gewissen Sachen, die sie nicht richtig sehen. Und werde ein bisschen weggehen von diesem ganzen Reagieren auf diese Hasswellen, die agiert werden gegen meine Person und auch gegen meine Beiträge, gegen mein Einbringen. Ich finde eben, die Leistung, die ich gebe als schwerbehinderter Mensch, ist schon was wert. Und lade eben andere ein, auch Beiträge mitzugeben, die können in verschiedenen Richtungen ausgelegt werden. Ich werde es natürlich überprüfen. Ich werde keine rechtsextreme oder radikalen Posts senden, die gegen Gesetze oder eben gegen soziale Richtlinien verstoßen. Auch nichts Kriminelles oder sowas. Mir geht es darum eben, wie gesagt, es können Gedichte, es können Reime sein, es können irgendwelche Erzählungen sein, dass jemand über seinen Glauben sprechen will oder was weiß ich. Eben von Eingeschränkte für Eingeschränkte soll diese Untergrundbewegung ja auch sein. Natürlich dürfen auch Normalos, ja, also nicht eingeschränkte Menschen, ein Radio verfolgen und auch Beiträge gerne senden. Sollte aber eben alles im Rahmen sein, weg von dieser blinden Perfektion, die eben so viele Menschen kaputt macht. Ja, das ist mein Beitrag hier. Das poste ich jetzt nochmal hier eben auf YouTube und auch eben werde das wahrscheinlich mit über meinen Stream fallen. Ich bin hier bei Laut FM und gebe unter anderem Tracks, eigene Produktion, möchte aber auch weitaus mehr geben, möchte eben auch Dialoge und sprachliche Nachrichten vielleicht mit hochnehmen, mit aufnehmen in mein Programm, die andere anregen oder unterhalten. Und da ist eben wieder die Gesellschaft gefragt, eben die Leute, die draußen sind, die das mitkriegen, das hören, das verfolgen, dass ich eben durchaus Beiträge annehme, diese überprüfen werde und dann eben entscheide, ob sie mitgesendet werden oder eben rausfallen. Ich werde allerdings nicht oberflächlich daran gehen oder bin perfektionistisch, sondern eben wirklich nur fallen Sachen raus, die wirklich über den Rand schlagen, also in das Extreme rein oder in das Radikale oder Kriminelle rein. Die werden nicht als Beiträge auf meinen Sender oder auf meinen YouTube-Channel gepostet. Zudem will ich auch wieder irgendwann Live-Beiträge machen, aber dazu muss erstmal wieder vernünftiges Internet bei mir stehen. So. Damit verabschiede ich mich, euer Lord Titan alias Sven Daten. Und ich versuche nur kreativ und sozial mich einzubringen seit 2008. Es kommt natürlich mit auch auf andere an, ob sie mit Beiträge und mit Einbringen geben für dieses Radio und für diesen Sender, auch bei YouTube gegeben oder nicht. So entwickelt es sich auch, wenn ich immer nur irgendwelche Hassparolen und Diskriminierung kriege und Hetzparolen gegen meine Person und Behinderung, dann wird es eben auch immer nur Reaktionen geben. Das will ich eigentlich nicht, dafür war das auch nicht gedacht und aufgebaut, sondern die Idee war eigentlich positiv gerichtet für ein soziales, kreatives Miteinander rund um Aufbau für Radiosender oder eben auch Livestreams, eben gerade um Behinderten eine Plattform zu bieten, einen Bereich zu bieten, in dem sie sich äußern können, in dem sie was mitgeben können, an eben vielleicht sogar sozialen und positiven Feedbacks aus ihrem Leben oder eben auch gerne Kritik, solange sie eben angebracht ist, ja, und auch Hand und Fuß hat. So, bis bald, euer Lord Titan alias Sven.

Jojojo, hier ist euer Lord Titan auf der Freestyle-Autobahn. Querfeld ein und sein. Yeah. Ich lade euch alle ein, jo, dabei zu sein. Jo. Gehen wir ein bisschen ab und das nicht zu knapp, drehen wir ein bisschen am Rad. Es wird Zeit, dass dich das auch mal packt, das soziale Bewusstsein eben, von dem ich tu reden. Ja, gegen das blinde, radikale Streben eben, in dem sich Leute immer mehr bewegen, glauben über

0: übereinander stellen, gegeneinander bellen, finanziell sich übereinander stellen. Yo, hast es immer noch nicht begriffen? Auf Rechte und Asoziale ist geschissen. Yo, ich bin hier nur geboren auf Erden. Yo, um mich irgendwann vielleicht auch zu vermehren. Yeah. Doch, was soll ich dazu sagen? Habt ihr noch irgendwelche Fragen? Nein, so sieht's nicht aus in diesem Leben. Ihr könnt nur blind über andere streben, anderes verurteilen eben, ohne miteinander zu reden, einfach gegeneinander leben. Yo, das seid ihr Gutmenschen eben und schon immer schon gewesen, und deshalb werde ich auch gegen euch stehen und eine linke Position ergreifen eben. Yeah. Habt ihr's begriffen? Yo, auf Rechte und Asoziale ist geschissen. Yeah. Lasst uns ein bisschen fliegen, den Moment genießen. Seht ihr die Blumen draußen sprießen oder die Sonne, die sich tut über den Regen ergießen. Okay, das war jetzt ein bisschen paradox unternehmen, aber trotzdem werde ich mich dafür nicht schämen. Das ist eben Freestyle eben, rein aus dem Gehirn gegeben. Yo, das gebe ich hier in meinem Leben, um mich mit euch im Takt zu bewegen und sagen, wir brauchen mehr soziales Bewusstsein eben, mehr Menschlichkeit, mehr Leben, anstatt um nur dagegen zu stehen und anderen Menschen ihr Leben zu nehmen, nur weil wir finanziell anders stehen oder glauben, wir haben etwas Besseres zu geben. Yo, Leute, macht euch klar, diese Worte hier, die sind wahr. Wenn auch ein bisschen abgehoben und daneben, werde ich mich wegen diesem Freestyle hier nicht schämen, sondern ihn euch geben. Frei mit meiner Rechtlage, die ich habe, für freie Medien und freie Meinung, die ich sage. Yeah. Habt ihr's begriffen? Auf Rechte und Asoziale ist geschissen. Yeah. Ja, und nur an die komischen Leute, die immer gleich denken, ich rede über Nazis, über Deutsche, wenn ich das Rechte verurteile. Nein, es wird Zeit, dass du das auch peilst. Ja, genauso ist eben auch das radikale Islamische ein Teil des rechten Systems und tut nicht verstehen, dass sie gegen andere Menschen angehen. Ja, gegen das Leben lieben, anstatt sich miteinander zu bewegen. Yo, das ist nur ein Beispiel, es gibt so viele radikale Scheiße auf dieser Welt. Und das ist das, was mir nicht gefällt. Warum es für mich zählt, auch die Meinung zu geben und frei meine mediale Freiheit zu leben. Yeah, in der ich weiterhin geben, mein Herz rausstehen, meinen Geist dazu nehmen und euch einen Freestyle geben, wie ich ihn hier drauf gebe, auf diesen Beat, auf dieses Lied. Yeah. Einfach meine persönliche Note gebe ich hier euch im Leben. Und ihr könnt euch gerne gegen meine Person bewegen, könnt weiter Scheiße über mich reden, doch das wird nichts ändern in diesem Leben, dass ich die Wahrheit werde geben. Und auch gegen euch werde stehen, wenn ihr meint, ihr müsst in mein Leben reintreten. Yeah, habt ihr's begriffen? Auf Rechte und Asoziale ist geschissen. All diese Idioten, die hier irgendwelchen Menschen ihr Dach über den Kopf nehmen, damit diese Leute auf der Straße leben, nichts mehr zu essen haben, nichts mehr wissen, woher sie etwas zu nehmen. Ja. Yeah. Darüber solltet ihr nachdenken in diesem Leben. Es tut auch andere Momente geben. Jo. Einige werden es immer nicht begreifen, dass wir hier an der rechten Scheiße nur verzweifeln, an der blinden Ideologie, dem blinden Streben und dem Machtinstrument eben, dass sich Geld tut sich über Menschen erheben, ja, dass sich der Materialismus tut ergeben und den Menschen tut ihr Leben nehmen. Yo, hast du's begriffen? Es wird Zeit für andere Zeiten und deshalb werde ich den linken Weg beschreiten, auch wenn ihr mich disst, kritisiert oder irgendwie gegen mich agiert. Yeah. Thank you.
1: Jojojo, hier ist nochmal euer Lord-Titan alias Van Duncan und das wird sich jetzt einiges entwickeln. Ich bin ja jetzt schon länger dabei mit einem Aufbau meiner Projekte und eben zu veröffentlichen auch klarer Meinung und Sachlichkeit. Würde gerne mehr Beiträge eben auch posten mit von anderen eingeschränkten Menschen, weil ich eben finde, man kann klar seine Meinung sagen, auch im Media, eben auch als Schwerbehinderter oder eingeschränkter Mensch. Muss natürlich alles seine Grenzen haben und seine Klarheit, Sachlichkeit auch eben. Aber ich würde mich freuen über Beiträge, die ich mit in mein Radio hier bei Note FM unter Grund Freestyle mit aufnehmen könnte, von Behinderten, von eingeschränkten Menschen. Mögen es Gedichte sein, irgendwelche Dialoge, Erzählungen oder Geschichten aus ihrem Leben. Ich will es gerne ausbauen. Ja. Ich will gerne ein bisschen mein Radio auch ausbauen, mein Sender auch ausbauen, so wie es ursprünglich auch gedacht war, zum Einsatz für und um Schwerbehinderte. Und eben ein Beitrag eben auch, dass Schwerbehinderte was beitragen können, ja, also sich mit einbringen können, sich äußern können, auch Kritik äußern können an gewissen Sachen, die sie nicht richtig sehen. Und ich werde ein bisschen weggehen vom ganzen Reagieren auf diese Hasswellen, die agiert werden gegen meine Person und auch gegen meine Beiträge, gegen mein Einbringen. Ich finde eben, die Leistung, die ich gebe als schwerbehinderter Mensch, ist schon was wert. Und lade eben andere ein, auch Beiträge mitzugeben, die können in verschiedenen Richtungen ausgelegt werden. Ich werde es natürlich überprüfen. Ich werde keine rechtsextreme oder radikalen Posts senden, die gegen Gesetze oder eben gegen soziale Richtlinien verstoßen. Auch nichts Kriminelles oder sowas. Mir geht es darum eben, wie gesagt, es können Gedichte, es können Reime sein, es können irgendwelche Erzählungen sein, dass jemand über seinen Glauben sprechen will oder was weiß ich. Eben von Eingeschränkte für Eingeschränkte soll diese Untergrundbewegung ja auch sein. Natürlich dürfen auch Normalos, ja, also nicht eingeschränkte Menschen, mein Radio verfolgen und auch Beiträge gerne senden. Sollte aber eben alles im Rahmen sein, weg von dieser blinden Perfektion, die eben so viele Menschen kaputt macht. Ja, das ist mein Beitrag hier, das poste ich jetzt nochmal hier eben auf YouTube und auch eben werde das wahrscheinlich mit über meinen Stream fallen. Ich bin hier bei NordFM und gebe unter anderem Tracks, eigene Produktion, möchte aber auch weitaus mehr geben, möchte eben auch Dialoge und sprachliche Nachrichten vielleicht mit hochnehmen, mit aufnehmen in mein Programm, die andere anregen oder unterhalten. Und da ist eben wieder die Gesellschaft gefragt, eben die Leute, die draußen sind, die das mitkriegen, das hören, das verfolgen, dass ich eben durchaus Beiträge annehme, diese überprüfen werde und dann eben entscheide, ob sie mitgesendet werden oder eben rausfallen. Ich werde allerdings nicht oberflächlich daran gehen oder bin perfektionistisch, sondern eben wirklich nur fallen Sachen raus, die wirklich über den Rand schlagen, also in das Extreme rein oder in das Radikale oder Kriminelle rein. Die werden nicht als Beiträge auf meinen Sender oder auf meinen YouTube-Channel gepostet. Zudem will ich auch wieder irgendwann Live-Beiträge machen, aber dazu muss erstmal wieder ein vernünftiges Internet bei mir stehen. So. Damit verabschiede ich mich, euer Lord Titan alias Sven Daten, und ich versuche nur kreativ und sozial mich einzubringen seit 2008. Es kommt natürlich mit auch auf andere an, ob sie mit Beiträge und mit Einbringen geben für dieses Radio und für diesen Sender, auch bei YouTube gegeben oder nicht. So entwickelt es sich auch, wenn ich immer nur irgendwelche Hassparolen und Diskriminierung kriege und Hetzparolen gegen meine Person und Behinderung, dann wird es eben auch immer nur Reaktion geben. Das will ich eigentlich nicht, dafür war das auch nicht gedacht und aufgebaut, sondern die Idee war eigentlich positiv gerichtet für ein soziales, kreatives Miteinander rund um Aufbau für Radiosender oder eben auch Livestreams, eben gerade um Behinderten eine Plattform zu bieten, einen Bereich zu bieten, in dem sie sich äußern können, in dem sie was mitgeben können, an eben vielleicht sogar sozialen und positiven Feedbacks aus ihrem Leben. Oder eben auch gerne Kritik, solange sie eben angebracht ist, ja, und auch Hand und Fuß hat. So, bis bald, euer Lord Titan alias
2: Track 23. die Ruhe vor dem Sturm. 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Dieser Track hier ist auch nicht politisch, sondern er geht gegen eure blinde angepasste Verhaltensart. 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Eben, gerade euch ist es geblieben, den Jugendlichen und Kids ein bisschen soziale Bildung mitzugeben. 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Es geht hier auch nicht um Politisches, sondern um eine Verhaltensart, aber das wird in euren kranken Hirn ja eingespart. Darum liebe ich hier Freestyle, eigene Musik, eigenen Track, eigenen Beat, damit wir schaffen wieder ein kreatives Lied, was sich eben auch gegen diese asoziale rechte Verhaltensart einschiebt. Eben das Asoziale und Rechtsradikale hat im sozialen Netzwerk nichts verloren. Könnt ihr das nicht verstehen oder seid ihr einfach ohne Hirn geboren? Eben für Kreatives und im Sozialen stelle ich mich gegen die blinde Massen, damit wir mehr Buntes und Vielfalt wieder schaffen. Und ich weiß, dass den rechten Massen meine Tracks hier stören, denn die wollen ja die Wahrheit niemals hören, dass sie schuld sind an Krieg, Gewalt und Leid. Und für soziale Bildung sind diese Arschlöcher nicht bereit. Man muss hier mal ein bisschen Klartext reden, damit vielleicht einige Menschen es auch verstehen. Es geht hier um Soziales und ein Miteinander hier. Und eben auch ganz klar entgegen den rechten Asozialen, die hier schon den Kindern den Kopf blind zur Anpassung verdienen. Was für ein Schock. Da gab es gegen eure rechte Scheiße mal wieder ein bisschen Rock. Jetzt lasse ich hier aber den Track ausklingen und freue mich auf ein soziales, vielfältiges Springen. Yeah. Track 25 hergestellt. Wollen wir mal ganz geschildert über das Leben philosophieren.

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0: geht auch dieser Track wieder hier zu Ende. 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Euer Lord. Peace.
1: Yo, hier ist nochmal euer Lord Titan, und jetzt Sven Banke, gerade und herzlich rein dabei zu sein, hier beim Untergrund Freestyle. Ja, ich versuche seit 2008 kreatives und soziales hochzuhalten, mich einzubringen, gerade auch für eingeschränkte und schwerbehinderte Menschen. Damit diese auch medial die Möglichkeit haben, sich einzubringen, sich zu äußern, Beiträge zu posten, zu senden. Dafür biete ich zum Beispiel eben gerade auch diesen Sender und das Radio an. Es gibt eben viele Menschen, die sind eingeschränkt, so wie ich, die nehmen nicht mehr die blinden Leistungsebenen der Gesellschaft befolgen können. Naja, dennoch haben wir Leistung zu erbringen, dennoch sind wir Menschen. Das ist auch alles rechtlich, gesetzlich so anerkannt. Hier bei Laut FM, das muss ich auch nochmal sagen, Laut FM, ja, bieten wir, also ich zumindest jetzt hier mit der Plattform, mit dem Sender, eine Möglichkeit, dass ihr Kontakt zu mir aufnehmen könnt, weil ich versuche auch immer Kontakt aufzunehmen zu Einrichtungen oder eben auch Städten, Cafés und etc., wo man allerdings immer die Hand ausgeschlagen kriegt. Also man bietet seine Hand an und sagt, ey, man kann das und das machen. Man kann Beiträge posten, man kann Gedichte, Reime, sonst was oder eben irgendwelche Sendungen auf die Beine stellen. Man könnte auch Live-Beiträge auf die Beine stellen. Nur da ist eben wieder das Angebot der Masse der Gesellschaft gefragt. Und wenn die eben die Hand ausschlagen und immer wieder sagen, nein, nein, das wollen wir nicht, ja, dann kann ich auch nichts weiter tun, als nur meine eigenen Beiträge zu posten, meine eigenen Beiträge zu machen. Ja, und dann kann ich nur meine Leistung für mich nutzen. Ja, dann ist es auch okay. Nur es ist eigentlich nicht Sinn der Sache. Also Sinn der Sache des Einbringens, was ich habe, ist mal eben für das Soziale, für das Miteinander, für eine globale Gesellschaft, die im Sozialen leben kann, wenn sie bereit dazu wäre. Ja. Ich kann nur eben sagen, es ist schade, dass immer alles außer Hand geschlagen wird, was man anbietet, was man aus eigener Kraft und Leistung aufbaut und Menschen nicht daran teilhaben wollen, dass sie nur halt das nutzen, was in der Masse verbreitet ist, also wie offener Kanal oder sowas, wo aber nicht der Raum ist für eingeschränkte Menschen, dass sie in einem geschützten Raum arbeiten, sondern alles mit Perfektion und Druck wieder zu tun. Das würde ich unter anderem nicht anfordern. Kein Druck, keine blinde Perfektion, sondern eben, dass man sich frei, wie man möchte, einbringen kann. Mit Beiträgen, mit Posts, mit Kommentaren oder eben auch mit Sendungen, die man organisieren könnte. Wenn die Leute dazu offen wären, bereit wären und nicht immer gleich die Hand aus dem Wind schlagen würden, also die angebotene Hand wegschlagen würden. Ja, das sage ich hier bei Laut FM nochmal hier mit als Werbetrack für mein Untergrund Freestyle Portal, das ich hier habe, den Sender. Ich kenne mich aus mit der Technik, ich kenne mich aus mit dem Softwarebereich und auch der Hardwarebereich mit der Technik. Ich könnte also durchaus weiterhelfen, dass man vorankommt. Es liegt mit an euch. Ja? Es liegt einfach nur mit.
2: Jetzt wird dir vom Lord Titan der erste Track gleich eingefahren auf der Freestyle Autobahn. Die Welt hat es mir getan. Yeah. Na klar, Text, bin wieder Hip-Hopper, nur Rapper, bin neuer Mensch und dazu noch ein netter. Für die Masse ist dieser Track hier schon. 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

Somit komme ich zum Ende unseres Schlusses. 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
1: Yo, yo, here's my mother, Lucky Town, and yes, stand down for me, and all the cats, and the bites, and you can interact and freestyle. Ja, ich versuche seit 2008, kreatives und soziales hochzuhalten, mich einzubringen, gerade auch für eingeschränkte, schwerbehinderte Menschen. Damit diese auch mediale Möglichkeit haben, sich einzubringen, sich zu äußern, Beiträge zu posten, zu senden. Dafür biete ich zum Beispiel eben gerade auch diesen Sender und das Radio an. Es gibt eben viele Menschen, die sind eingeschränkt, so wie ich, die leben nicht mehr die blinden Leistungsebenen der Gesellschaft befolgen können. Naja, dennoch haben wir Leistung zu erbringen, dennoch sind wir Menschen. Das ist auch alles rechtlich, gesetzlich so anerkannt. Hier bei Laut FM, das muss ich auch nochmal sagen, Laut FM, ja, bieten wir, also ich zumindest jetzt hier mit der Plattform, mit dem Sender, eine Möglichkeit, dass ihr Kontakt zu mir aufnehmen könnt, weil ich versuche auch immer Kontakt aufzunehmen zu Einrichtungen oder eben auch Städten, Cafés und etc., wo man allerdings immer die Hand ausgeschlagen kriegt. Also man bietet seine Hand an und sagt, ey, man kann das und das machen. Man kann Beiträge posten, man kann Gedichte, Reime, sonst was oder eben irgendwelche Sendungen auf die Beine stellen. Man könnte auch Live-Beiträge auf die Beine stellen. Nur da ist eben wieder das Angebot der Masse der Gesellschaft gefragt. Und wenn die eben die Hand ausschlagen und immer wieder sagen, nein, nein, das wollen wir nicht, ja, dann kann ich auch nichts weiter tun, als nur meine eigenen Beiträge zu posten, meine eigenen Beiträge zu machen. Ja, und dann kann ich nur meine Leistung für mich nutzen. Ja, dann ist es auch okay. Nur es ist eigentlich nicht Sinn der Sache. Also Sinn der Sache des Einbringens, was ich habe, ist mal eben für das Soziale, für das Miteinander, für eine globale Gesellschaft, die im Sozialen leben kann, wenn sie bereit dazu wäre. Ja. Ich kann nur eben sagen, es ist schade, dass immer alles außer Hand geschlagen wird, was man anbietet, was man aus eigener Kraft und Leistung aufbaut und Menschen nicht daran teilhaben wollen, dass sie nur halt das nutzen, was in der Masse verbreitet ist, also wie offener Kanal oder sowas, wo aber nicht der Raum ist für eingeschränkte Menschen, dass sie in einem geschützten Raum arbeiten, sondern alles mit Perfektion und Druck wieder zu tun hat. Das würde ich unter anderem nicht anfordern. Kein Druck, keine blinde Perfektion, sondern eben, dass man sich frei, wie man möchte, einbringen kann. Mit Beiträgen, mit Posts, mit Kommentaren oder eben auch mit Sendungen, die man organisieren könnte. Wenn die Leute dazu offen wären, bereit wären und nicht immer gleich die Hand aus dem Wind schlagen würden, also die angebotene Hand wegschlagen würden. Ja, das sage ich hier bei Laut FM nochmal hier mit als Werbetrack für mein Untergrund Freestyle Portal, das ich hier habe, den Sender. Ich kenne mich aus mit der Technik, ich kenne mich aus mit dem Softwarebereich und auch der Hardwarebereich mit der Technik. Ich könnte also durchaus weiterhelfen, dass man vorankommt. Es liegt mit an euch. Ja? Es liegt einfach nur mit.
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Das war der 21. Track, Hey, der Tiger ist back. 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

näher, nun kommt der dritte Track, mit dem wir immer an die Frauen wird. 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

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Nun geht dieser Track zur Neige. 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So lasse ich nun den Track hier ausklingen und wünsche euch Frauen alles Gute und frohes Gelingen. 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

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Und man kann es ja auch am vorigen Track sehen. 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Und nun werde ich den Track auch langsam verlassen. Und ich habe auch keinen Grund zu hassen. 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Und für die es heute hören, alle noch ein schönes Wochenende. Und allen sozialen und ehrlichen reiche ich gern die Hände. Bis zum nächsten Track, euer Lord. Jo, und hier nochmal ein kleiner Flow für die ganzen sozialen Menschen und so. 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

0: 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Und damit geht dieser Track auch langsam zu Ende. Alles, was ich hier gebe, ist frei am Laptop zusammengepackt. Meldet euch doch auch, wenn ihr was zu geben habt. Nochmal mit vollem Genuss bekommt ihr mein Mausi einen Abschiedskuss, weil dieser Track jetzt enden muss.
1: 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Ja, weiter geht's hier auf meinem Untergrund Freestyle Sender von Clan der Titan. Ich wünsche euch viel Spaß und ich weiß, meine Tracks sind politisch und gesellschaftskritisch, aber ich hoffe eben, dass es den einen oder anderen auch zusagt oder gefällt. Und wem es nicht gefällt, kann ich auch nichts für. Denn jeder Raum hat seine Tür. Peace.

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Nun wird auch dieser Track zu Ende gehen. 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

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Und auf den 6.

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So schnell entsteht ein neuer Track, hier ist der Lord mit dem 9. 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Für die es heute hören, alle noch ein schönes Wochenende. Und allen sozialen und ehrlichen reiche ich gern die Hände. Bis zum nächsten Track, euer Lord.

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Nun neigt sich dieser Track dem Ende. 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

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Nun wird auch dieser Track zu Ende gehen. Ich hoffe, einige von euch werden die rechte Gefahr hier sehen.

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Damit verabschiede ich mich hier und lasse euch hier im Revier nur ein klares Statement von mir.
euer Lord Titan alias Sven Duncan, Freestyle für die Welt, auch wenn es euch nicht gefällt. 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

0: ich habe nichts notiert, nichts aufgeschrieben. Und das Lied ist auch einfach so aus dem Puls rausgetrieben. Yeah. Einfach Freestyle, der ganze Track und auch das Bild ist nicht gefaked, sondern zusammengestellt. Ja, einfach kreatives Leben. 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Yeah, das ist Freestyle, Mann. 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Leute, Leute, Leute, ich gebe nur Freestyle und ich habe immer noch Hoffnung, auch dass diese Akku-Rapper es verstehen, dass sie gegen das Leben angehen und nicht verstehen, wovon sie eigentlich in ihren Scheißtexten reden, die sie lange schreiben und studieren, aber selbst nicht den Inhalt kapieren, wenn es nur um Waffenwald noch geht oder darum, dass es sich um Drogen dreht. 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Yeah. 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Yeah. Das kann ich hier nur sagen. 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Yeah. Und das ist mein Diss an euch Akku-Szene. Ja. Probleme hätten wir ohne euch weniger, wenn auch nicht keine. Yeah. Ja, ich muss es einfach. einfach mal sagen, Leute. Ich denke positiv und habe Hoffnung, deshalb mache ich auch dieses Lied. Ein Freestyle-Beat, auf den ich meinen Text drauf schieb. Ja, und damit ist dieser Track auch abgefahren. Ich hoffe, vielleicht einigen von euch hat's irgendwo im Hirn was angetan. Yeah, euer Lord Titan.
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Dieser Beat musste raus, auch ohne Masterplan. 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So, guten Morgen, guten Abend zusammen. Ich werde euch jetzt mal einen kleinen Beitrag geben, all den Lügnern und Verdrehern, die auch immer gegen meine Person agieren, die auch immer gegen meine Rechte agieren und immer mit Verdrehung und Lügen mich schlecht machen wollen, mich hinstellen wollen, als wäre ich Nazi oder als wäre ich linksradikal, rechtsradikal oder sonst ein Blödsinn. 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Und das hier ist jetzt für euch von den bösen Onkels, ja, einfach von mir wiedergegeben für euch, ja, und ihr kennt es auch, Meister der Lügen, ja, und das seid ihr für mich, ihr Verdreher, ihr Hetzer, ihr Falschzeugnisregner, ja, ihr ach so gläubischen, nicht wirklich wahren Gläubischen. Ja, ich kann's nicht anders sagen, Alter, ihr seid so ein Bullshit, ey. Na gut, dann fangen wir mal an. Na, böse Onkels, für euch, vom Lord Titan wiedergegeben, und ich wünsche euch viel Spaß dabei. 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

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Ja, yeah, das ist mein Statement dazu. 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So, guten Morgen, guten Abend zusammen. Ich werde euch jetzt mal einen kleinen Beitrag geben, all den Lügnern und Verdrehern, die auch immer gegen meine Person agieren, die auch immer gegen meine Rechte agieren und immer mit Verdrehung und Lügen mich schlecht machen wollen, mich hinstellen wollen, als wäre ich Nazi oder als wäre ich linksradikal, rechtsradikal oder sonst ein Blödsinn. 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Ja, ich kann's nicht anders sagen, Alter. 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
Na gut, dann fangen wir mal an. Na, böse Onkels für euch vom Lord Titan wiedergegeben und ich wünsche euch viel Spaß dabei. 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

0: 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Das mal im Namen der Onkels, ja, und auch gegeben für euer Leben. 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Ja, ihr seid die Kranken, die Asozialen, die ewig Bekannten. 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Ja, die wollt ihr brechen und ändern, weil es sind für euch nicht die Sinnbilder eurer Rechte. Dabei verletzt ihr die Rechte anderer, wenn ihr sie brecht und ummanipuliert an den Gesetzen, die sind uns gegeben. 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Jo, hast du es nicht verstanden? Ihr seid die Asozialen und die Kranken und ihr habt es in der Hand, entweder benutzt ihr Sinn und Verstand oder verlässt das Land mit eurem radikalen Islam. Ihr könnt nach Hause fahren, ihr habt es dieser Menschheit schon zu oft angetan mit euren radikalen Scheiß, den ihr über andere stellt und gegen Menschenrechte prellt. Ja, ihr müsst endlich mal kapieren, was hier im Leben tut, hier nicht in unserem Land eure scheiß Glaubensarten stehen. Ja, wir sind hier in einer Kultur und einer sozialen Demokratie und nehmt das an, sonst begreift ihr es nie. Ja. Ihr müsst hier, wenn ihr in unserem Land kommt, unseren Glauben akzeptieren und habt nicht blind eure Kultur und euren Glauben über uns zu genieren. Ihr seid es immer noch nicht am Kapieren, deshalb muss ich weiter demonstrieren, um gegen euch blinde Scheiße endlich mal eine Position zu platzieren, die sozial ist und auch Verstand hat und Bildung mitbringt, was ich denn in euren Hirn reindringe, um euch zu beweisen, ihr bringt nur Scheiße in diesem Leben, ja. Und deshalb muss ich gegen euch stehen, weil ihr tut euch über mich und andere erheben und wollt von oben nach unten treten. Und sowas will ich hier nicht sehen. Das müsst ihr endlich verstehen. Ihr scheiß Radikalen, Islamen zum Beispiel, ihr könnt nach Hause gehen. Ja, das ist mein Statement dazu. Fuck you.
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und meine Position erneut erheben, wofür ich schon von Jahrzehnten lebe. 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

hier keinen Gangster Mist, weil das nicht in meiner Verantwortung ist, sondern das überlasse ich anderen Vollidioten, die rappen Scheiße für irgendwelche Crew, yeah. Ich geb hier nur Freestyle raus aus meinem Brain. Vielleicht kannst du es auch verstehen und andere Sachen sehen, anderes auch akzeptieren, anstatt damit Waffengewalt und verbalen Müll drauf zu agieren. Yeah. 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Ja, ein Track, den ich hab selbst gebildet, um meinen Text darauf zusammengeknüppelt. Yeah. Du musst einfach verstehen, es geht nicht nur um Freestyle-Dreh, ja, nicht um Akku-Rap oder irgendeinen beschissenen Kram, der hat es mir noch nie im Leben angetan. Ja. Für mich liegt das Soziale immer auf dem Herzen, doch was ihr verbreitet, sind nur Dissen, Kummer und Schmerzen. 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

steckte, wenn man hier Menschen reinlässt in unser Land, sondern nur allgemeine Bildung. Da reicht nicht mal für selbst die Deutschen selber der Verstand. Ihr seid sowas von beknacktem Leben. Wenn ich euch mitbekomme, kann ich mich nur übergeben. Eigentlich bin ich locker und komme auch mit vielen Menschen zurecht. Doch tretet mich nicht, denn ich bin nicht euer Knecht. Ich werde mich gegen eure blinden Scheiß erheben, wenn ihr meint, ihr müsst gegen mein Leben stehen und gegen mich reden und gegen mein Leben stehen. Und wenn ihr das nicht versteht, dann versteht ihr auch nicht, worum sich das Leben eigentlich dreht. Ja. Das Leben ist nicht vom Materiellen geleitet oder von Geld. Auch wenn du dazu mehr und mehr Fragen stellst, ja. Du wirst die Antwort zu deinem Sein nicht finden, wenn du nicht tust, anfängst, für das Leben zu springen. Wenn du nicht anfängst, das Leben in dir zu fühlen und auch zu bemerken, es kann dich von innen raus stärken, ein sozialer Mensch zu sein und Soziales auch zu geben, Humanes und Menschliches in diesem Leben, ja, statt von Waffengewalt zu reden oder eben, dass ihr anfangt, nur noch Drogen zu nehmen, solltet ihr euch wirklich den Leben hingeben und endlich mal verstehen, wovon andere reden, ja, wie auch ich hier in meinen Track, den ich schick einfach mal so weg. Ja, um euren Verstand und euren Geist. Auch wenn ihr nicht wisst, was das jetzt heißt. Ja. Irgendwann werdet ihr vielleicht verstehen, worum sich wirklich die Sachen drehen. Und nicht um eure Pusten, die ihr so geben. Nach falschem Streben und Leben, sich dem Materiellen und dem Geld blind hinzugeben. 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Ich weiß es nicht, ich kenne dich ja nicht, aber ich weiß, dass ich hier die Gesellschaft in Anspruch nehme, wenn ich spreche und spreche hier. Yeah. Einfach ausgegeben, ein Freestyle, der muss nicht perfekt sein. Es ist nur ein gegebener Reim auf einen Track gegeben. Vielleicht erweitert es euch in euer Leben, dass ihr aufhört, nach blinden Perfektionen zu streben. Und gibt dem Menschlichen und Humanen eine Chance im Leben. Und tut für das Leben einstehen und auch Verantwortung übernehmen. Für das, was ihr tut, von euch geben. Ja. Yeah. Euer Lord Titan, der Freestyle ist hiermit abgefahren. Ja. Yeah. Gib euch noch einen schönen

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Yeah. 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Yeah. 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

sobald sie euch eine Freundschaftsanfrage schicken, wollt ihr sie gleich irgendwo zusammenticken. So üben wir dich. Prost und Problem. Warum rettest du mich? Ich kann das nicht verstehen. Hey, seid ihr auch so real, wenn man so auf euch zukommt und sagt, hey, hallo, wie geht es dir? Dass du gleich sagst, hey, kennen wir uns? Hey, Otto, da was, ey? Yeah, Realitätsfremd, Realitätsverlust, Realitätsschwach, das ist euer wahrer Genuss, ja. Ja, seid mal menschlicher, sozialer und humaner, auch im sozialen Netz. Und macht euch klar, dass ich euch nicht, wenn ich euch eine Freundschaftsanfrage schicke, gleich verletz. Sondern irgendwas war mir sympathisch, euer Bild oder euer Slogan. Ja, das ist nicht gelogen. Ja. Und dann schickt man eben eine Freundschaftsanfrage, um jemanden besser kennenzulernen. Da braucht ihr nicht gleich irgendwie kommen mit Auto, kennen wir uns? Warum hättest du mich dann? Weil ich dich kennenlernen will, geht das nicht in deinen Verstand? Ja. Ganz abgesehen davon gebt ihr euch mit sinnloser Gewalt, blinder Perfektion jeder Gestalt. Ja, meint, ihr müsst anderes kritisieren, dissen, angreifen. Und real seid ihr nur am Schweigen. Real kriegt ihr euren Kiefer nicht mal 2 mm auf, wenn irgendwas seinen Weg nimmt im Verlauf. Ja. Ihr kleidet euch irgendwie in euren Schrank zurückgezogen. Das ist nicht genug. Ja. Ihr meint, ihr müsst euch virtuell größer geben, als wie ihr seid. Sucht teilweise nur wirklich sinnlosen Streit. Das muss ich alles nicht verstehen. Ist das dein reales Leben? Willst du dich nicht menschlicher und sozial benehmen? Dann habe ich irgendwie was dagegen. Reich mir doch auch die Hand mit Verstand, so wie ich es dir auch anerkannt. Ja, kannst du es verstehen? Muss das nicht nur oberflächlich sehen, sondern auch zwischen den Zeilen lesen. Dann kannst du auch eine Menge hier verstehen. Ja, das ist mein Freestyle-Track, den schicke ich hier jetzt weg. Einfach in dein Hirn hinein, vielleicht folgt darauf der Sonnenschein. Es kommt einfach Reim auf Reim. Aber vielleicht ist auch irgendwo dein Hirn zu klein. Ich kann es nicht wissen, ob du es verstehst. Aber ich sehe zu oft, dass Leute, es gibt, die sich nur in ihrer blinden Perfektion eines entsprechen, dass sich alles um sich selber dreht. Ja, ich lade dich ein, mal wieder hier einen Track zu genießen. Während um uns herum die Leute mit verbalen Fäkalen schießen, ja. Ihren sinnlosen Assi-Slang austoben, und das ist wieder mal nicht gelogen. Ich rede hier von Sachlichkeit und von Fakten, von den ganzen Idioten, den Beknackten, den rechten Asozialen, die es hier so gibt im Leben, mit ihren blinden Perfektionsstreben, ja, blinde Massen aufgeben. Ja, um über andere zu stellen, ja. Wo wollt ihr hin? Und ich kann es hier nur nochmal sagen, stellt euch selber auch mal Fragen, euer Lord Titan. Und hiermit ist dieser Track auch wieder mal abgefahren, ja. Und ich sag es nur nochmal, eure virtuelle Scheiße ist mir sowas von egal. Yeah.

Scheiß auf Recht. 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Ja, ja.

Da frage ich mich, was ihr hier im Leben zu geben hättet. Was wollt ihr denn in unserem schönen Land, wenn ihr habt keine soziale Bildung und keinen Verstand, sondern wollt euch nur billig niederlegen, um vom Staat noch das Geld zu nehmen, ja. Das ist mal ein aktueller Track, der mal beschreibt, was die Regierung hier vergeigt, während hier die Gesellschaft nur dumm im Kreis verkehrt und nicht mehr hört, was eigentlich sich im Leben verkehrt beschwert, ja, gegeneinander kehrt. Und ihr wollt die Wahrheit nicht hören, deshalb habt ihr auch meine Tracks nicht gern. Deshalb wollt ihr auch nicht sehen, was ich kommentiere und auch schreie, weil ich euch damit die Wahrheit zeige.

menschlichen Fantasie. Ja, und davon tue ich viel. Nicht nur in meinen Tracks hier eben, sondern in allem das, was ich tue, geben. Ob das Facebook oder YouTube mir hingegeben ist, es reinzustellen.

0: die Tarn. Sven, danke. Und ich habe noch einen zu geben. Lasst uns endlich menschlicher und sozialer leben, statt blind zu streben nach blinden Perfektionen eben.
1: Yo, hier ist euer Lord Titan alias Sendang auf der Untergrund Freestyle Sendeparty hier. 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Ja, weiter geht's hier auf meinem Untergrund Freestyle Sender von Clan der Titan. Ich wünsche euch viel Spaß und ich weiß, meine Tracks sind politisch und gesellschaftskritisch, aber ich hoffe eben, dass es den einen oder anderen auch zusagt oder gefällt. Und wem es nicht gefällt, kann ich auch nichts für. Denn jeder Raum hat seine Tür. Peace.
0: Jo, hier ist noch ein neuer Lord Titan alias Van Dongen und das wird sich jetzt einiges entwickeln. Ich bin ja jetzt schon länger dabei mit am Aufbau meiner Projekte und eben zu veröffentlichen auch klarer Meinung und Sachlichkeit. Würde gerne mehr Beiträge eben auch posten mit von anderen eingeschränkten Menschen, weil ich eben finde, man kann klar seine Meinung sagen, auch im Media-Kritik eben auch als schwerbehinderter oder eingeschränkter Mensch. Muss natürlich alles seine Grenzen haben und seine Klarheit, Sachlichkeit auch eben. Aber ich würde mich freuen über Beiträge, die ich mit in meinem Radio hier bei Laut FM Untergrund Freestyle mit aufnehmen könnte, von Behinderten, von eingeschränkten Menschen. Mögen es Gedichte sein, irgendwelche Dialoge, Erzählungen oder Geschichten aus ihrem Leben. Ich will es gerne ausbauen. Ja. Ich will gerne ein bisschen mein Radio auch ausbauen, meinen Sender auch ausbauen, so wie es ursprünglich auch gedacht war, zum Einsatz für und um Schwerbehinderte. Und eben ein Beitrag eben auch, dass Schwerbehinderte was beitragen können, also sich mit einbringen können, sich äußern können, auch Kritik äußern können an gewissen Sachen, die sie nicht richtig sehen. Und werde ein bisschen weggehen vom ganzen Reagieren auf diese Hasswellen, die agiert werden gegen meine Person und auch gegen meine Beiträge, gegen mein Einbringen. Ich finde eben, die Leistung, die ich gebe als schwerbehinderter Mensch, ist schon was wert. Und lade eben andere ein, auch Beiträge mitzugeben. Die können in verschiedenen Richtungen ausgelegt werden. Ich werde es natürlich überprüfen. Ich werde keine Rechtsextreme oder radikalen Posts senden, die gegen Gesetze oder eben gegen soziale Richtlinien verstoßen. Auch nichts Kriminelles oder sowas. Mir geht es darum eben, wie gesagt, es können Gedichte, es können Reime sein, es können irgendwelche Erzählungen sein, dass jemand über seinen Glauben sprechen will oder was weiß ich. Eben von Eingeschränkte für Eingeschränkte soll diese Untergrundbewegung ja auch sein. Natürlich dürfen auch Normalos, ja, also nicht eingeschränkte Menschen, ein Radio verfolgen und auch Beiträge gerne senden. Sollte aber eben alles im Rahmen sein, weg von dieser blinden Perfektion, die eben so viele Menschen kaputt macht. Ja, das ist mein Beitrag hier. Das poste ich jetzt nochmal hier eben auf YouTube und auch eben werde das wahrscheinlich mit über meinen Stream fallen. Ich bin hier bei Laut FM und gebe unter anderem Tracks, eigene Produktion, möchte aber auch weitaus mehr geben, möchte eben auch Dialoge und sprachliche Nachrichten vielleicht mit hochnehmen, mit aufnehmen in mein Programm, die andere anregen oder unterhalten. Und da ist eben wieder die Gesellschaft gefragt, eben die Leute, die draußen sind, die das mitkriegen, das hören, das verfolgen, dass ich eben durchaus Beiträge annehme, diese überprüfen werde und dann eben entscheide, ob sie mitgesendet werden oder eben rausfallen. Ich werde allerdings nicht oberflächlich daran gehen oder bin perfektionistisch, sondern eben wirklich nur fallen Sachen raus, die wirklich über den Rand schlagen, also in das Extreme rein oder in das Radikale oder Kriminelle rein. Die werden nicht als Beiträge auf meinen Sender oder auf meinen YouTube-Channel gepostet. Zudem will ich auch wieder irgendwann Live-Beiträge machen, aber dazu muss erstmal wieder vernünftiges Internet bei mir stehen. So, Damit verabschiede ich mich, euer Lord Titan alias Sven Daten. Und ich versuche nur kreativ und sozial mich einzubringen seit 2008. Es kommt natürlich mit auch auf andere an, ob sie mit Beiträge und mit Einbringen geben für dieses Radio und für diesen Sender, auch bei YouTube gegeben oder nicht. Ja, so entwickelt es sich auch, wenn ich immer nur irgendwelche Hassparolen und Diskriminierung kriege und Hetzparolen gegen meine Person und Behinderung, dann wird es eben auch immer nur Reaktion geben. Das will ich eigentlich nicht, dafür war das auch nicht gedacht und aufgebaut, sondern die Idee war eigentlich positiv gerichtet für ein soziales, kreatives Miteinander rund um Aufbau, für Radiosender oder eben auch Livestreams, eben gerade um Behinderten eine Plattform zu bieten, einen Bereich zu bieten, in dem sie sich äußern können, in dem sie was mitgeben können, an eben vielleicht sogar sozialen und positiven Feedbacks aus ihrem Leben oder eben auch gerne Kritik, solange sie eben angebracht ist, ja, und auch Hand und Fuß hat. So, bis bald, euer Lord Titan alias.
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so ein Freestyle wie hier, das liegt euch total fehl. 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

besser nach Hause gehen. 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Yeah. 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Ja, ihr seid voll der Stuss. Yeah. Ist das alles? Ne? Ist das alles? 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Mehr habt ihr nicht geschafft im Leben und davon tut dieser Freestyle reden. Yeah. Komm, bring dich auch kreativer ein, lass mal deine aggressive Scheiße sein. 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Yeah. 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

0: Ihr deckt euch zu mit dem rechten asozialen Kram und fahrt auf eine wehre Akkubahn. Ja, das hat es euch selber angetan, denn ihr schafft euren eigenen Masterplan. Und ihr habt euch dabei vertan mit eurer Akkuschiene, die ihr einführt in dieses Leben, mit eurem blinden Perfektionsstreben. 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Ja, ich brauch euch nicht. 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Ihr, euer Lord Titan, dieser Track ist abgefahren. Und denkt daran, macht euren eigenen Masterplan. Yo, yo, yo, sage nein, vor allen Dingen zu dem blinden SPD-Verein. 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
1: 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Ja, ihr müsst es endlich kapieren. Wir werden weiter uns einbringen und auch auf Straßen demonstrieren. Und weiterhin werde ich auch meinen Freestyle geben, damit ihr etwas versteht in diesem Leben. Ich weiß, ich kann nicht erreichen alle Wesen, vor allem nicht diese dummen rechten Scheiß eben hier. Das asoziale Streben, das wird sich mir entgegenlegen, weil ich meine Freiheit nehme in diesem Leben auch zu meinem Recht zu stehen. Deshalb werde ich weiteren freien Freestyle geben, aus meinem Gehirn, aus meinem Bewusstsein eben, ohne es vorher schriftlich niederzulegen. Ja, komm, zeig mir, was du kannst, hast du es auch in deiner Hand, dann öffne deinen Verstand und bring auch einen Track mal ran, den ich dann mit posten kann. Ja, den ich dann like und filme, mit sachlichen Inhalt eben, nicht mit blinden Streben, ohne Recht und Asoziale ihre Parolen geben. Komm schon, bring dich mit ein, für einen sozialen Sonnenschein, dass sich die grauen Wolken riffen am Firmament, damit man auch mal andere Seiten im Leben kennt. Ja, weißt du, wovon ich hier singe, dass ich eigentlich nur Menschlichkeit und Soziales bringe, die Vielfalt hier verbreite und das Übel zu Boden zwinge. Ja, wenn ich hier meine Reime singe, die ich frei aus meinem Gehirn nach außen dringe. In dein Verstand, ja, hast du es begriffen? Auf Rechte und Asoziale wird geschissen. Yeah. Leute, peace. Bringt euch ein für mehr Menschlichkeit und Soziales im Leben. Steht auf, bringt euch sozial ein gegen ein blindes, rechtes und asoziales Streben. Ja, und sowas hat es hier schon immer gegeben. Und es hat Menschen immer genommen, ihre Rechte, ihre Würde, ihre Freiheit, ihre Rechte und ihr Leben. Ja, es tut gegen das Leben stehen, was Rechte und Asoziale hier geben. Deshalb muss man weiterhin sich bilden und lernen zu verstehen. Es muss auch andere Wege in diesem Leben geben, die sich dem Sozialen auch umgeben, für eben ein menschliches Leben. Das müsst ihr endlich mal verstehen. Und es soll auch in Schulen weiter gefördert und gebildet werden, dass Kinder nicht zu irgendwelchen asozialen Rechten deppen werden. Ja, und sich blind vermehren und ihre Parolen durch die Gegend scheren. Ja. Ich kann euch hier nur sagen, liebe Leute von heute, ja, es hat mich sehr gefreut, hier nochmal einen Freestyle für euch zu singen. Vielleicht tut er auch euren Verstand etwas bringen. Ja, euer Lord Titan. Damit ist dieser Track hier abgefahren auf der Freestyle-Autobahn. Jojojo, lebenswert sollte das Leben noch sein. Man sollte noch fühlen den Sonnenschein. Yeah. Yeah. Lebenswert sollte das Leben sein.

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Doch wir tragen auch Verantwortung in diesem Leben. 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

auf ihn. Aber es muss nicht so bleiben. Veränderung kann sich immer wieder zeigen. Vielfalt kann sich erheben in diesem Leben. Man müsste eine Obergrenze schaffen, eine Obergrenze des Vermögens, damit sich nicht alle in den materiellen Gütern hochstreben, sondern es eine gesunde, gerechte Verteilung gibt, wo man merkt auch, dass sich das Leben nicht dem Schicksal gibt. Schicksal der Reichen hinzugeben, ihnen nach unten treten. Man muss mal mehr verstehen in diesem Leben, denn das Geld wurde nicht euch gegeben, sondern uns allen in diesem Leben. Es wurde erstellt zum Handeln, nicht zum blinden Streben. Aber das tun einige Idioten nicht verstehen. Und treten somit anderes Leben, während sie nach unten streben und nichts mehr sehen als ihr materielles Leben. Yeah. Das Leben sollte noch lebenswert sein. Yeah. Darüber geht dieser Reim. Und ich schütte ihn dir ein mit klarem Wein. Lass die blinden Perfektionen sein und lasst uns bauen an ein besseren Leben ohne blindes Perfektionenstreben, ohne sich übereinander zu stellen. Lasst uns klare Positionen ergreifen und uns die Vielfalt endlich zeigen. Yeah. Vielfalt für ein lebenswertes Miteinander im sozialen Leben, sowohl im realen wie auch virtuellen, wäre es gegeben, dass wir endlich im Sozialen stehen. Jo, Vorsicht, Augen auf, hier wird gebaut. Hier wird ein neuer Tracks kreiert, dass ihr das auch kapiert. Ein neuer Text mitten aus den Leben wird hier auf meinen Track, den ich gerade machte, rübergegeben. Um ein bisschen was zu geben von dem, was tut uns innerlich bewegen. Ja, könnt ihr es auch verstehen, wollen eure Kreise sich drehen. Dann müsst ihr einen Schritt zur Seite gehen und nicht über diese Signalstrecke leben. Ja. Lass den Beat sich frei entfalten, die Gedanken sich da drinnen entstalten. Ja, um euch noch was mitzugeben, diesen Leben, das ist Freestyle-Leben. Rein aus dem Kopf, kritisiert, ja, einfach rein gegeben. Nicht irgendwo kopiert, ja, sondern frei aus dem Lauf geschossen. Das ist Freestyle und wird auch so genossen, ja. Jo, jo, jo. Es ist nicht einfach, sich durch die ganzen Moleküle zu bewegen, mit einem klaren Bewusstsein eben, das man tut, offenlegen. Im Freestyle eben gegeben, einfach von seinem Innerstes nach außen reden, ja, ohne vorher es textlich abzulegen, sondern einfach nur so von sich gegeben, wie den Beat, den ich auch hier Autor auflege. Habe ich einfach so gegeben, nicht große Streben mit Noten liegen, sondern einfach aus meinem Herzen rausgegeben, yeah. Wenn ihr versteht, was Freestyle ist, dann vergesst ihr auch den anderen Mist. Hier ist eine Baustelle, ein neuer Track wird kreiert, ein neuer Track wird platziert, ein neuer Freestyle-Beat, der euch Hoffnung gibt, yeah. Das ist Freestyle, Leute. Ihr wird gebaut, geschraubt. Und wenn ihr das nicht kapiert, dann macht endlich mal die Augen auf. Es sind Gefühle, es ist Liebe, es ist einfach große Ziele. Freestyle hier zu geben, reingestellt aus seinem Leben, ja. Yeah. Wir werden weiter diesen Weg hier gehen, weiter nicht nach blinden Perfektionen streben,
sondern es ist uns total nahe gelegen, euch ein bisschen Frieden mitzugeben. Yeah. Frieden, in den wir alle innerlich leben. Nur drumherum bricht alles zusammen, drumherum geht alles gegen den Verstand. Drumherum das materielle Streben eben stellt sich gegen den Frieden, gegen das Leben. Ja, als wäre alles nur noch aus Geld gewesen. So wollen die Leute es dann sehen und verstehen, dabei tut es auch anders gehen. Ja, wir müssen endlich menschlicher sein, humaner sein. Deshalb fließt auch dieser Track hier in diese Baustelle rein. Einfach eine Baustelle als Track gegeben, den ich kann euch weitergeben in diesem Leben, ohne blindes Streben eben. Yeah. Ich muss mich nicht überall mit interpretieren, aber ich darf meinen eigenen Geist hier nicht verlieren. Yeah. Deshalb werde ich weiter Freestyle von mir geben, einfach um anzusprechen in diesem Leben, was es gibt, um einen rum zu sehen und auch zu verstehen. Auch werde ich gegen Verschiedenes angehen und dagegen stehen, eben auch dagegen reden, dass es eben Probleme gibt oder auch sich Asoziales und Rechtes in dieses Leben reinschiebt. Von oben nach unten auf anderes tritt in diesem Leben. Das hat das Asoziale und Rechte schon immer gegeben. Und da finde ich, muss man gegenstehen. Und das entspricht auch dieser Baustelle eben. Seinen Geist zu geben, seinen Verstand zu lieben. Und aufrecht zu sich zu stehen, wie auch zu seinen Worten eben. Ja, deshalb kann ich auch frei meine Texte von mir geben. Auch wenn viele Menschen dagegen stehen und meinen, es sei nicht so gut und müsste perfekt da gewesen. Yo, nein, Perfektion muss ich nicht geben. Perfektion muss ich auch nicht lieben. Ja, ich muss einen Scheiß darauf geben, dass andere nur die Perfektion wollen sehen. Ja, ich habe einfach hier nur einen Text gegeben, raufgeschoben, eben auf diesen Beat, den kreierte eben. Das ist meine Baustelle in diesem Leben und sie heißt Freestyle und ich werde sie dir weitergeben. Ja. Freestyle in diesem Leben, einfach seine Gedanken von sich geben, ja. Mit Sachlichkeit, mit Verstand und jeder von euch hat es in der Hand, auch ein bisschen Freestyle zu erleben und sich nicht einfach nur in radikalen Scheißrichtungen zu begeben. Ja, wie der teilweise der Islam es tut ausleben und meint, er muss seine Kultur und seine Glaubensrichtung über uns streben. Yo, da müssen wir gegenstehen, denn Deutschland hat mehr zu geben als nur ein angepasstes Leben. Wir haben ein soziales Wesen, das müsst ihr endlich verstehen. Ja, mehr Menschlichkeit ist hier gegeben und die Rechte und Freiheit für Männer, Frauen, Kinder. Ja, und für alle Wesen, die hier leben, sind Rechte gegeben, Rechte auch zu lieben. Ja, und nicht als Knechte eben. Das solltet ihr klar verstehen. Deshalb läuft auch vieles falsch in diesem System, wo die Deutschen als eigenes Volk untergehen, während es sich machen Ausländer hier bequem. Ja, muss einer das verstehen? Und dann wollen sie wieder nach Hause gehen? Ja, was wollen sie denn Asyl beantragen, wenn sie keine Kriege und keine Wirtschaftsleiden haben? Ja. Mal drüber nachgedacht, was geht hier ab, diese Baustelle.

0: um friedlich miteinander zu leben, nicht um nach blinden Perfektionen zu streben, doch das sagte ich schon eben, wir sind hier in ein schönes Leben, voller Vielfalt, buntes Gestalten, vieles wird sich hier entfalten, verschiedene Lebewesen und Gestalten, das wissen schon die Jungen wie die Alten. Nur leider vergessen wir bei unserem Leben, dass es nicht immer nötig ist, nach oben zu streben und von oben herab zu töten, sondern dass es anderes gibt im Leben, was mehr zählt, als sich nur nach oben zu bewegen, um dann nach unten zu sehen und nicht zu verstehen, es gibt auch anderes Leben. Und alles, was ich tue, ist hier nur ein Freestyle-Gebe, rein aus dem Kopf, einfach abgegeben auf diesen Track, den ich erstellte in diesem Leben. Auch dieses habe ich erzeugt in meinem Leben, ohne danach irgendeiner blinden Perfektion zu streben. Und wenn auch Leute meinen, ich sei krank, nein, ich bin einfach nur ein Punk. Und ein Punk muss nicht immer nur auf einer E-Gitarre rum experimentieren, sondern kann auch einfach so hier ein Lied kombinieren. Hier, einfach Freestyle aus dem Kopf gegeben. Davon tue ich in dieser Welt hier reden. Als kleiner Punk, der nichts hat zu geben, außer sein eigenes Leben. Und ich kann aufrecht zu mir stehen, zu jedem Wort, das ich hab gegeben. Ich bin immer treu gewesen und verfolge nur ein friedliches Leben. Doch es gibt immer wieder Menschen, die in mein Leben knallen, mit Gewalt und irgendwelchen asozialen Gestalten, die sie mir vorhalten. Ja, was soll ich dazu noch sagen? Klar kann ich mein Leben in Frieden tragen, doch ich muss mich auch wehren in diesem Leben, und das gehört zu diesem Eben. Ja, könnt ihr das verstehen? Ich muss mir nicht alles gefallen lassen, nicht die linke und rechte Wange für eure Taten halten. Ja, ich muss mich auch wehren, ich muss auch leben und nach Höheren streben, doch nicht um mich über anderen zu begeben, und dann, wie schon gesagt, nach unten zu treten. Nein, das ist nicht mein Streben, nein. Es geht um mehr in diesem Leben. Und einige tun es auch verstehen, wie sich sozial und menschlich auch benehmen. Und Tiere und anderes Leben auch zu schätzen wissen. Und nicht einfach irgendwelche Menschen dissen. Einfach meinen, sie seien besser als Behinderte. Nein, das seid ihr nicht. Nein, das seid ihr nicht. Wir sind alle Menschen. Vor Gott sind wir alle gleich, doch hier sind wir verschieden, bunt und im Herzen reich. Wenn wir wirklich die Freiheit sehen und es verstehen und uns schaffen unser eigenes Leben, dann sind wir wirklich frei im Geist und im Herzen. Und das verschmelzt auch alle Schmerzen. Ja, wir brauchen nicht immer Trauer oder irgendwas zu beneiden. Wir können auch unser eigenes Leben teilen und leiden. Ja. Und darum geht es auch im Sozialen, das will ich nur nochmal sagen. Es geht darum, was ihr versteht und eure Taten. Es geht um soziale Bildungspflicht, soziales Miteinanderleben, Menschlichkeit und nach mehr Liebe zu streben. Weiter auch den Kindern was zu geben, wofür auch nächste Generationen können leben. Und nicht einfach nur für sein materielles Streben auf alles andere einen Scheiß zu geben. Ja. Siehst du die Schönheit auch in dieser Welt? Sie glitzert mehr als jeder Juwel oder Geld. Ja, sie ist das reine Energiebündel der Kreation, die sich entfaltet für immer schon. Denn es gibt einen Bestand, der immer existiert, und es wird Zeit, dass auch du das kapierst. Das Leben ist im Wandel, im Vergehen und Entstehen. Und irgendwann wirst auch du es sehen. Peace.
1: Für Recht und Freiheit in diesem Land. Ja, du kannst es dir einfach geben. 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

es kein Schöneres als anderes Falsches geben, was sich tut, blind gegen anderes erheben und wieder von oben nach unten zu treten und verwirkt somit sein eigenes Recht im Leben, im Sozialen hier zu stehen.

0: 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Damit auch ihr es endlich versteht, dass es sich um soziale Aspekte dreht, dass das Leben schön sein kann. Und man muss nicht immer prangern an, gegeneinander zu agieren. Das kann so auf Dauer nicht funktionieren. Dabei tun nur Menschen Verstand, unser Glaube, Recht und Freiheit krepieren. Ja, yeah. Deshalb tut mich das Rechte und Asoziale nicht groß interessieren, außer dass ich dagegen werde reagieren. Ja, gib uns endlich die Freiheit, die wir verdienen, und lasst uns nicht unter unseren Rechten knien, sondern unsere Rechte frei auch leben. Das sollte sein unser Streben. Ja, ist es auch dir nahegelegen, sich einer besseren Welt hinzugeben? Komm mit mir, gleich mir, dein Leben, und ich werde dir meines in die Hände geben. Ja, kannst du verstehen, wovon ich du reden? Einfach ein bisschen Soziales miteinander hier zu geben, anstatt gegeneinander zu leben, sich blind und streben, nach oben zu bewegen und nach unten zu treten. Ja, sowas brauchen wir nicht, nicht in diesem Leben. Wir könnten sozialer miteinander leben. Ja, kannst du es verstehen? Wir brauchen keine rechte, asoziale Scheiße in diesem Leben. Und dagegen werde ich auch stehen und weiterhin mein Freestyle geben, damit auch mehr und mehr Leute es sehen und auch verstehen. Es geht hier um mein soziales Leben. Und ich kann dir meine Gedanken schenken, die sich in Bahnen lenken. Ich werde es dir hier schenken, dass wir uns endlich mal einfach mal ablenken und nicht gegeneinander verschränken, sondern uns auch bei uns selber mal bedanken für die Gedanken, die wir tanken. Ganz einfach das, was wir von uns geben in diesem Leben, das sind wir dann auch eben. Kannst du es verstehen, wovon nicht du reden, dass wir mehr Soziales, Liebe und auch Bildung geben, mehr in deinen Verstand rein. Von diesem schönen, wertvollen, kostbaren Leben, anstatt blind gegeneinander anzugehen und durch Krieg und Leid wieder Leben zu nehmen. Respektiert die Frau, respektiert das Kind, respektiert den Mann, respektiert auch jedes Tier, selbst das Rind. Selbst das Rind, das du verspeist, hast du zu ehren, denn es sollte sich auch nur in dem Leben hier vermehren. Ja. Peace, Leute, peace. Bis zum nächsten Freestyle-Beat, euer Lord Titan. Schön, dass es euch gibt. Juhu, Quelle des Seins, und ein bisschen Freestyle schenke ich euch ein. Ja, so soll es sein, die Welt ist voll mit Sonnenschein. Und wir gießen uns noch ein Glas Cola ein. Oh yeah, wir lassen uns diesen Tag nicht nehmen. Ganz egal, was uns steht auch entgegen. Yeah. Wir werden uns einfach entspannen und zurücklegen. Und unsere Sinne in den Himmel rein wir. Yeah. Wir werden einfach weitergehen und bleiben am Ende eines Tages stehen. Der war ganz ohne Regen, sondern es hat nur Sonnenschein gegeben. Spürst du es auch, diese wundervolle Energie, die durch dir fließt wie noch nie, die entfaltet deine Fantasie und dir gibt die Massen an Energie. Yeah. Wir lassen uns jetzt das Streben nicht geben, sondern wollen uns einfach eine Pause nehmen von den ganzen Lieben um uns, das tut Streben. Wir werden uns einfach gemütlich hinlegen und die Sonne von unten ansehen. Ja, zwischen den Wolken, zwischen dem Wind. Yeah, spürst du es auch? Yeah. Wir werden einfach uns den Tag hingeben, als wär's der letzte in diesem Leben, und chillig einfach den Abend entgegensehen. Yeah. Ein bisschen genießen diese Zeit. Yeah. Von allen Sorgen hier befreit. Zusammen lachen und abdrehen, zusammen ein wenig chillen und uns bequemen. Nicht immer alles nur so eng und sachlich sehen, als würde nur Probleme in dieser Welt bestehen, sondern auch das Chillige uns mal sich geben in diesem Leben und ein wenig Zeit für sich in Anspruch nehmen, um sich ein bisschen in diesem Leben zu bequemen. Yeah. Kannst du das auch verstehen, wovon ich hier tu reden? Einfach sich mal ein bisschen Zeit zu geben im Quell des Sein. Yeah. An diesem Tag voller Sonnenschein. Dieser Tag, der nun zu Neige geht, weil es schon auf den Abend bin dreht. Die Sonne vergeht so langsam am Horizont und die Wärme lässt nach, aber nicht allzu prompt, sondern langsam haucht ein kühler Abend. Das spürt jeder Erwachsene und jedes Kind. Yeah. So soll es sein, voller Sonnenschein, ja, Quell des Seins. Yeah. Entspann dich, lege hier hoch dein Bein und feier ein bisschen in den Abend rein, denn dieser Tag war, wie gesagt, voller Sonnenschein. Groß oder klein, schaltet ab und stellt euch drauf ein, ein bisschen zu chillen mit diesen Reihen. Ja. Im Quell des Seins. Leben heißt doch nicht nur, sich immer nur unbequem zu bewegen, sich gleitend in die Stellung zu begeben, als müsste man immer gegen anderes stehen. Yeah. Hast du es auch irgendwann begriffen, dann wirst du auch es besser wissen und legst dich nieder hier zu uns und weißt, es ist eine gegebene Gunst, yeah, auch mal abschalten zu können in diesem Leben und nicht immer alles so eng zu sehen. Yeah. Komm zu uns, ich lade dich ein in einen Abend voller Sonnenschein. Yo. Einfach ein bisschen relaxen, die ganze Scheiße um sich vergessen. Einfach ein bisschen sich entfalten und entspannen. Den ganzen Tag einfach zu sich selbst zu gelangen. Yeah. Es ist Wochenende, die Sonne scheint. Ja, komm rein in Quell des Sein und lass die Sorgen Sorgen sein. Heute wollen wir uns einfach nur mal an die Ecke legen und uns ein bisschen Freizeit nehmen von diesem Lied. Jo, lass es dir gut ergehen und nicht die Massen über anderes hier drehen. Nein, wir wollen das heute nicht sehen und nichts davon verstehen, sondern eigentlich nur unsere Augen schließen und unseren Geist verdrehen. Hm, Quell des Seins, yeah. Ich schenke es euch ein wenig Quell vom Sonnenschein. Ja, dann endet auch jetzt dieser Rhyme. Yeah, Freestyle für den Sommerbeat. Quell des Seins. Ein neues.
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0: Jo, dann mache ich hier nochmal einen Freestyle-Flow. Und zwar kennt ihr es alle, Halleluja, und werde einfach mal meine persönliche deutsche Version dazu kitten. Ihr einfach hier ein Stück von euch in den Zern reinbitten. Es kommt.

wird alles ins Linke gepackt, was eine andere Meinung hat. 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

das Ganze sieht, wie das Rechte immer weiter wiegt und das Linksradikale sich aufbraust dagegen.

gefällt, weil ihr nur das Perfekte wählt und für euch nur zählt das materielle Wesen. Yeah. Kann ich euch nichts

katholischer Christ, weil das ist für mich alles Mist. 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

wenn ihr wirklich Glauben schreibt und von all diesen rechten Mist befreit, von den ganzen Hassattitüden, die sich in der Welt verbreiten, dann lasst uns ein bisschen gemeinsam schreiben und für ein Halleluja singen. Und lasst uns wieder den Frieden einklingen, die freien Rechte, die wir hier haben, im Herzen tragen und das ins Jahr. Und wenn du verstehst, wovon ich hier reime, dann schild ich dir auch. Mehr anstreben, damit wir wieder mehr Menschlichkeit geben und auch Schutz für unsere Kinder geben. Ja, hast du es begriffen, die nächste Generation wird hier einfach das Soziale gerettet, ja? Gegen den ganzen rechten asozialen Kram, der hier verfolgt nur einen einzigen kalten Plan, den materiellen Geldverkauf. Während es gibt immer wieder einen drauf auf die Menschen, die nur anders sind. Sollte es hier nicht im Sozialen geben. Ja, wir brauchen wieder mehr Bildung und mehr Verstand in diesem Land, damit wir es auch haben in der Hand, egal ob im Virtuellen oder im Realen, mehr zu geben, auch von den Verbalen und nicht nur von den geschriebenen Zeugen, das ich euch gebe hier immer wieder, euch, ja, oder auch diesen Track, den ich hier erstelle, einfach nur durch drin Fragen stelle, einfach, wo ich nur einfach ganz einfach sage, geht es um den Glauben oder auch um andere Tage, geht es um die Menschlichkeit, die wir in uns tragen. Und dürfen wir noch etwas hinterfragen? Dürfen wir auch Nein zu etwas sagen? Ja, dürfen wir. Wir leben in einer sozialen Demokratie. Das kapiert ein anderer hier leider noch nie, der immer meint, blind über alles hier zu streben, mit rechten, dummen Verhalten eben. Ja, und da müssen wir endlich mal was gegen unternehmen und wieder mehr soziale Bildung geben, auch in Schulen eben. Und dort rein gehört nicht ein religiöses Streben, kein Unterricht, der tut verbreiten eben den Christentum und den Islam. Das hat es euch scheinbar angetan. Doch ihr verfolgt eine falsche Bahn. Wir sind nicht alle gleich und müssen es auch nicht sein, sondern dürfen verschieden nebeneinander leben, ohne blind gegeneinander anzugehen. Ja, yeah, Halleluja, Halleluja, Halleluja, Halleluja, ja. Yeah. Yo, yo, yo, yo, yo, es gibt hier Sonnenaufgang, ganz genau, hier im Sonnenaufgang, ein bisschen Verstand, ja. Yeah.

Yeah. Ihr wollt uns den Islam so nahelegen, dass ihr tut uns total übergehen. Den Glauben und eure Kultur so bewegen, dass es sich über uns tut erstreben. Yeah. Doch da werden wir gegenstehen, das werdet ihr noch erleben in diesem Leben. Wir werden uns nicht hingeben, den Rechten streben, den der Islam tut von sich geben. Ja, das tut schon im Koran drin stehen, dass ihr tut gegen andere Glauben angehen. Und wer nicht gläubig ist, so wie ihr, der wird von euch krepiert und hingeschlachtet wie ein Tier. Ja. Das wollen wir hier nicht hören. Wollt ihr unsere, ja, soziale Kultur zerstören? Wollt ihr nicht hören? Wir werden es nicht zulassen in unserem Leben, dass ihr tut euer blindes Streben über uns tut ergeben. Ja, wir hatten schon mal uns gegen Rechtes erhoben, und das ist nicht gelogen. Und die Geschichte ist voll mit euren Scheiß. Braucht ihr dafür noch mehr Beweis? Ja, kulturell seid ihr doch total im Mittelalter hängen geblieben und könnt nicht mal die Frauen tolerieren, die ihr sollt lieben, ja, und achten und ehren. Doch dagegen tut ihr euch wehren, blind als Mannfunktion über alles stehen. Bei sowas kann ich mich nur übergeben, ja, eure blinde alte Mittelalterkultur. Ja, dann werde ich irgendwie richtig stur und werde gegen den Islam dann leben. Wenn ihr meint, ihr müsst euch radikal über uns bewegen, anderen Glauben nicht verstehen und gegen angehen, gegen Menschen, die etwas anders sehen. Ja, wir leben hier im sozialen Deutschland mit einer gebildeten Kultur. Ja, genau, mit viel Glauben. Bist du dafür zu stur, um zu verstehen die Vielfalt, die wir tun geben in unserem Leben? Ja, Fehler haben wir alle gemacht, auch wenn ihr alle darüber lacht. Aber man kann auch aus Fehlern und Geschichte lernen, anstatt sich immer weiter von der Wirklichkeit zu entfernen und blind wieder Kulturen übereinander zu stellen, die immer nur nach eines zählen. Nach blinder Gewalt, blindes Massenstreben, wo sich tut wieder blind eine Kultur über anderes erheben. Ja, ihr müsst es mal begreifen in euren Oberflächlichkeiten. Ich will hier nicht mit euch streiten, ich will auch nicht den ganzen Islam verneinen. Nein, das ist nicht mein Ziel hier. Ich will die Kultur der Islam und der Muslim auch akzeptieren. Nur müssen die dafür auch eins kapieren: Ihr habt nicht als rechte und asoziale Funktion hier zu agieren und euren Glauben und die Kultur über uns zu schienieren. Ja, ihr müsst mal ganz klar sehen und es auch endlich mal verstehen: Es muss sozial und menschlich human zugehen. Dann kann ich auch verstehen euer Leben, nachdem ihr so tut streben. Ja, blindes Streben eben, wenn ihr tut dafür nehmt anderes Leben, nur um euch über etwas zu begeben und von oben nach unten zu treten. Ja, habt ihr es immer noch nicht verstanden? Ihr seid die Asozialen und die Kranken, und ich werd mich nicht bei euch bedanken. Für den Scheiß bringt ihr hier den gegen jeden Verstand. Yeah. Ihr müsst es endlich mal verstehen und endlich auch einsehen, es tut auch anders gehen, Vielfalt leben. Danach tut auch das soziale Streben, und deshalb haben wir auch hier in Deutschland eine Vielfalt eben. Verschiedene Glauben, verschiedene Menschen, die miteinander zusammendenken und nicht gegeneinander blind agieren, nur um irgendwas übereinander zu stellen, das müsst ihr kapieren. Ja, nun kommt hier ihr rein mit euren Islam und euren Koran und wollt uns das tun an, was wir haben schon lange gehabt im Leben, ohne Plan. Ja, eine rechte, völlig falsche Ideologie, die es gab hier schon immer und ihr kapiert es nie.
Ja, blind wollen sie ihre Kultur über uns stellen, die nicht mal Frauen respektiert, und da kann man ja wohl Fragen stellen. Was soll diese Kultur uns bringen hier auf deutschem Boden, denn sie bringen Parolen, die sind von hinten bis vorne nur erlogen. Eines kann ich euch Islam nur geben, ihr solltet die Frauen auch akzeptieren und tolerieren in euer Leben, genauso wie anderes, das müsst ihr verstehen. Dann können wir auch mehr und mehr aufeinander zu gehen, anstatt blind mit unseren radikalen Ansichten gegeneinander zu stehen. Ja. Nicht eure Kultur muss hier akzeptiert werden, wenn ihr hierher kommt in unser Land, sondern ihr müsst unsere Kultur akzeptieren, das muss in euren Verstand. Ja, und ihr habt euch nicht über unsere Glaubensvielfalt, die wir hier in Deutschland haben, zu erheben, denn das ist euer falsches blindes Streben, als würde es nur Allah hier auf Erden geben. Danach tun wir aber nicht hier gehen, wir wollen nicht blind an einen Glauben kleben, sondern Glaubensfreiheit und Vielfalt ist hier gegeben, und das müsst ihr endlich mal sehen. Ja. Akzeptiert endlich mal die Frauen als gleichwertig, ja, als gleichberechtigt, genauso wie auch andere Menschen, die auch anders sind, die auch anders denken. Und dann kann ich vielleicht auch dem Islam und Koran mal die Hand geben, wenn sie nicht tun blind nach ihren blinden Perfektionen streben. Ja, euer Lord Titan, dieser Beat musste raus, auch ohne Masterplan. Und das soziale Leute, das hat es mir halt eben angetan. Und könnt ihr eben unsere Kultur nicht akzeptieren und unsere Vielfalt verstehen, dann könnt ihr auch nach Hause fahren, nach Hause gehen. Jo, jo, jo, so ist es wieder hier im blinden Streben, hier in Deutschland eben, wo sich die Menschen wieder gegen das Soziale bewegen. Selbst im Schulleben schon blinde Streben geben, anstatt wirklich Soziales noch zu verstehen und mit Ehre und sozialen, menschlichen Werten zu sich zu stehen, ja, und auch für anderes eben. Das tut es hier nicht geben. Die Wahrheit ist, ihr seid alles am Verdrehen, am Wegschauen, am Mitmachen, am Mitklotzen, am Mitfacken, ja. Und ihr seid die Scheiße, die es gibt, die es seit Schule schon gibt, weshalb es auch Amokläufe gibt, ja. Weil ihr macht Menschen erst kaputt in ihrem Leben, tretet sie nieder, bis sie am Boden kleben. Und dann wundert ihr euch, wenn diese sich dann erheben und auch mit Gewalt euch entgegentreten. Ja, ihr habt's immer noch nicht begriffen, ihr, die Gesellschaft, seid echt beschissen. Dann lauft doch jeder fünfte von euch zum Psychiater mit eurer scheiß psychologischen Spannweite, die ihr habt. Ihr seid sowas von bescheuert, um das nicht zu knacken. Ja, ich muss euch es echt mal sagen, ihr seid total am Verstand einsparen. Und wenn ich mit der Jugend irgendwie mal quatsche, dann wundert euch nicht, wenn ich euch alle auslache. Die Kinder im Internet flogieren und die Eltern nur im Zimmer rumstudieren, irgendwas im Fernsehen einschalten und das einen sich verleiden, während die Kinder im Internet nur Scheiße verbreiten, aggressives Gelaber gegen Behinderte, gegen andere, gegen Schwulen, gegen Lesben, überall diese scheißblinde Hetze. Und ihr alle, ihr, die Gesellschaft hier, verletzt die Gesetze. Deshalb kommt es auch zu Reaktionen, die dann sind Aktionen gegen eure radikale Position. Ja, wenn ihr macht Kinder schon fertig in Schule, weil ihr meint, ihr müsst euch über sie erheben und Feige von oben nach unten treten, das sind sogar noch in Massen, nur weil ihr anderes tut hassen, ohne es zu verstehen, dann tut ihr euch gegen anderes bewegen. Und dann wundert euch ihr euch in diesem Leben, wenn die Getretenen aufstehen und sich zur Wehr setzen gehen. Ja, Amoklauf und etc. Alles eine große Gefahr. Doch macht euch mal euch klar, dass es durch eure Taten kommt. Na? Ihr setzt den Kindern die Waffen in die Hand. Ihr setzt den Kindern die kranke Perfektionswelle in Verstand. Ihr setzt die Vorurteile und blinde
Glaubensweise. Ihr seid die Eltern, Lehrer, ihr seid die Erziehungsberechtigten, ihr seid scheiße. Ja, wir haben hier eine soziale Bildungspflicht, doch ihr Freaks kapiert es nicht. Ja, und deshalb muss ich hier mal ganz einfach sagen, ich werde euch weiter hinterfragen und es auch anklagen. Denn es sind nicht irgendwelche von anderen, sondern es sind eure feigen Taten. Ja, und auch jeder Klappspaten von Elternteil, der meint eine große Fresse zu haben. Ja, ihr sollt erst mal euch um eure Kinder kümmern, um deren billigen Tag. Ja, was suchen kleine Kinder im Internet mit irgendwelchen aggressiven Gangstern? Ja, kommt mal klar, lernt die Gefahr. Ja, ihr seid als Elternteil für Erziehung auch da, eben auch als Lehrer oder andere Erziehungsberechtigte. Ja, ihr müsst mal kapieren. Setzt euch durch für ein soziales Miteinander, für soziale Bildung, für eine soziale Kultur und nicht für blinde Perfektion und blinde Machtwesen, wie sie sind schon in der Schule gegeben, und nehmt sogar anderen Kinder ihr Leben. Das ist euer blödes Streben, das habt ihr ihnen gegeben, ja. Und ihr könnt auch weiter wegschauen, wie Frau Merkel es auch tut und meint, die Fahne wegzustecken, das wäre gut. Doch ich werde stolz und aufrecht zu Deutschland stehen, zu unseren sozialen Werten eben. Und das wird die Masse wieder nicht verstehen und verdrehen und mich hinstellen, als wäre ich hier irgendwie ein Nazi oder rechts gewesen. Dabei werde ich nur zu meiner Heimat stehen, zu den sozialen Werten der Kultur. Wie auch die Vielfalt, die wir hier haben, doch da seid ihr und Frau Merkel und der ganze Scheiß an der Gesellschaft hier viel zu stur. Damit verabschiede ich mich hier und lasse euch hier im Revier nur ein klares Statement von mir. Euer Lord Titan alias Sven Duncan, Freestyle für die Welt, auch wenn es euch nicht gefällt. Yo, yo, yo, guten Morgen, guten Abend zusammen, yeah, wie der Tag hat auch angefangen, yeah. Nun verbreite ich hier Angst und Bangen für die rechten Idioten, die nichts verstehen mit ihren Einschaltquoten, außer dass ihr Gehirn zermartert wird mit dem, was sich hier in der Regierung empört und sie an der Gesellschaft stört, weil es Vielfalt ist, die sich hier ergibt. Und darüber handelt auch dieser Beat, yeah. Nein, aber mal ehrlich, Leute. Ist es nicht lächerlich, was die Rechten so machen und die Asozialen? Machen hier Menschen kaputt, ja? Wenn Menschen kaputt gehen und sagen, okay, dann arbeitet doch für unsere Rente, ja? Was ja natürlich sozial ist, da eben auch, ne, Menschen unterstützt werden müssen, die eben auch kaputt sind in dieser Gesellschaft. Dann kommen sie an mit, wenn wir uns sehen und dann gibt's Ärger, bla bla bla bla bla. Ja, die rechte Scheiße hier. Nee. So, mal ganz klar gesprochen, ihr seid doch nur in den Arsch gekrochen und habt euch selber dann gerochen. Das macht euch dann so deprimiert, dass ihr nichts mehr im Kopf kapiert. Und deshalb gebe ich hier noch ein Freestyle rein gegen den radikalen Scheißverein, der sich auch AfD mal nennt, nicht zu seinen Namen sich bekennt, dass er rechte Scheiße von sich gibt. Und dafür gibt es diesen Beat, weil es zu viel von euch rechten Assis gibt und ich hab euch echt nicht lieb. Nein, ich hab die Rechten nicht lieb. Keine Ahnung, die deutschen Rechten nicht, auch die ausländischen Rechten nicht, ja. Das ist mir scheißegal, wer von euch sich rechts verhält und meint, er muss anderes treten, diskriminieren, Gewalt gegen anderes ausüben. Ihr habt bei mir verschissen und euch gehört es zu Recht zu dissen, weil ihr habt nichts in euren Gewissen und wollt auch nichts vermissen. Auf euch Rechten ist geschissen, yeah. Ihr müsst nur eins kapieren in diesem Leben, ihr verfolgt ein falsches Streben und wollt gegen andere Menschen angehen und ihr nehmt ihr Recht auf Leben. Ja,
Und hast du etwas mir zu geben, entgegen zu streben, dann muss ich mich auch gegen dich auflehnen und dir beweisen, dass es auch anders geht eben und muss dir sachlich mit Fakten kommen. Das hat dir schon oft dein Hirn genommen. Doch du Arbeiter, du deutscher rechter Scheißverein, du willst nur in dein kleines Heim mit Kind und Frau. Ja, genau, so schaut es aus. Doch für das Soziale hast du keinen Verstand. Und deshalb finde ich dich mega krank, weil wenn man dir die Wahrheit zu Füßen legt, dann wird sich gleich von deiner Seite her aufgeregt und dann wird die Faust geballt in deinem Sinne, weil du meinst, ich tu hier nur Spinne, doch ich gebe hier die Wahrheit geben, das ist nun mal die Sachlichkeit hier im Leben, das Rechte ist schon immer da gewesen. Ja, und ihr müsst auch nicht immer kommen mit irgendwelchen Deutschen oder dem Zweiten Weltkrieg oder anderen blöden Ideologien, die ihr verfolgt. Ich weiß gar nicht, was eure ganze Scheiße soll. Es gibt ganz klar eben Rechtes und Asoziales.

0: das Verhalten, was sich eben gegen das soziale Miteinander stellt. Und das habt ihr noch nicht verstanden in dieser Welt, dass genau ihr nur strebt hinterher, hinter dem Geld, hinter die Macht, hinter die Illusion, die ihr euch erstrebt, weil es sich bei euch nicht mehr um Leben dreht. Ja, und ich gebe hier nochmal einen Freestyle raus, ohne Musik und Klang, sondern einfach so, dass ich es euch geben kann. Einfach so mal Freestyle von mir gegeben, gegen das asoziale rechte Streben, das nichts verloren hat in unserem sozialen Leben, nichts in unserer sozialen Demokratie oder auch im sozialen Netz. Macht euch weg mit eurem Dreck. Ja, ihr habt es immer noch nicht verstanden. Ihr seid die Rechten und Asozialen, ihr seid die Kranken. Ihr seid die Kranken des Systems und wegen euch werden noch mehr Menschen untergehen. Doch wir werden uns auch erheben und die Wahrheit sprechen in unserem Leben. Und wenn ihr darauf nicht klarkommt und euch meint zu Job aufregen zu müssen, dann werde ich euch noch weiter dissen. Keine Ahnung, yeah. Einfach mal ein Freestyle hier an die rechte Szene. Für euch habe ich keinen Respekt, denn ihr verdient auch keiner. Yep. Ist doch wohl klar. Also erstens, ich habe ja schon Videos gepostet, in denen es klar herausgeht, ja. Eben das Rechte hat mich erst kaputt gemacht. Zu dem, wie ich auch kaputt bin. Es gab viel eben, gegen unsere Gesetze, auch gegen unsere Verfassung, auf was gegen meine Person agiert wurde, was auch immer noch agiert wird, eben auch gegen meine Einschränkung, die ich habe. Eine Einschränkung, die ich zum Teil seit Geburt habe, zum Teil aber auch erst durch diese Gewalt dieser Gesellschaft habe. Dazu kann ich auch offen stehen und dazu stehe ich auch offen. Ja, auch eben in meinen Beiträgen. Ja, und wenn diese rechte Gesellschaft eben meint, sie muss weiter auf mir rumhacken, wird es nicht besser. Und dann kann ich nur noch sagen, geht doch Arsch kriechen, geht doch weiterhin für meine Rente euch bücken, ihr Schweine. Ja. Nur kommt mir nicht mit euren Scheiß, da steht ihr irgendwo alleine mit eurer rechten Ideologie. Denn diese verfolgte ich noch nie. Und ich habe keinen Bock mit euch zu leben, mit euren falschen rechten Streben. Deshalb sollt ihr auch untergehen. Nehmt euch doch selber das Leben. Dann kann es den Sozialen besser gehen. Und die Menschen könnten wieder besser leben. Kinder ohne Angst sich entwickeln. Und freies Streben nach sozialen Ebenen. Doch das wolltet ihr nicht kapieren in diesem Leben. Deshalb habt ihr auch euer Leben weggegeben. Für radikales Streben, nach dem tut ihr eben Leben. Mit rechten, dummen Attitüden, die nur noch sich selbst und alles hier belügen. Ja. Yeah. Ihr habt es immer noch nicht verstanden. Ihr seid die asozialen Rechten, ihr seid die Kranken. Und das hier ist ein Diss auf rechts, weil ich euch nicht brauche. Ja. Yeah. Weil keiner euch braucht. Ja, das Einzige, wozu ihr gut seid, ist, um euch zu bücken, damit irgendwelche höhergestellten, egal, von euch Rechten euch mal so richtig ficken, damit sie euch zeigen können, dass ihr nur für sie die Knechtschaft seid und dafür macht ihr auch noch eure Beine breit und euren Rücken krumm und für mich seid ihr viel zu dumm. Ja, yeah. Und darum sage ich es eben genau darum. Ich habe ein gutes Recht zu sagen, los, geht arbeiten für meine Rente. Ja, ich bin euer Arbeitsgeber, ihr rechte Schweine. Ihr habt hier keine Bildung und hattet nie eine. Ja, und deshalb kann ich euch nur eben das eine geben. Ihr habt getreten seit Jahren in mein Leben. Nun könntet ihr mir zurückgeben mit euren Rücken, die ihr tut, dann krumm bewegen. Ja, indem ihr tut für mich zur Arbeit gehen und für mich die Rente einnehmen. Ja. Yeah. Viel Spaß euch rechten Schweine. Für euch habe ich keine Toleranz mehr und auch kein Verständnis. Einfach keine, ja. Ihr seid mir zu dumm und zu naiv und teilweise auch zu aggressiv. Droht immer gleich mit Gewalt, weil ihr habt nichts anderes in eurer Gestalt. Ihr habt auch nichts anderes gelernt in euren Jahren, als blindrechte Scheiße zu fahren. Ja. Das geht hier raus an die AfD, an den ganzen rechten Verein, an jedes asoziale rechte Schwein. Ihr könnt euren Weg gerne gehen, weiter asozial und rechte streben, aber kommt nicht mir in die Quere, weil ich mich gegen eure Scheiße wehre. Und das habt ihr immer noch nicht verstanden. Ihr seid die Asozialen und die Kranken und ich werde weiter gegen euch dissen. Und wenn ihr wollt, dann kann ich euch auch mal richtig fisten. Ja, Ihr habt's immer noch nicht begriffen. Auf eure rechte asoziale Art ist geschissen. Und ich bin eben nur ein sozialer Mensch, der eben auch seine Rechte kennt. Und ich werde mich gegen Rechtes und Asoziales immer wieder erheben, weil ich muss gegen eure Scheiße stehen, die ihr brachtet in mein Leben. Ja, und davon tut ihr wieder nichts verstehen und wollt nur Scheiße von euch geben. Wollt die ganze Scheiße noch verdrehen und immer wieder Lügen einbringen in dieses Streben. Als wärt ihr die Opfer hier gewesen. Und als hätte man gegen euch angestanden in diesem Leben. Doch andersrum ist es gewesen. Ihr seid gegen uns angegangen in unserem Leben. Habt uns von oben herabgetreten. Und nun sind wir kaputt in diesem Leben. Und ihr müsst für uns arbeiten gehen. Kapiert ihr das nicht? Habt ihr nichts verstanden? Dann seid ihr die asozial Rechten. Dann seid ihr die Kranken. Yeah. Meint das an euch Freaks. Ich brauche euch nicht im Leben, ich brauche auch kein falsches rechtes Streben. Für mich sollte es mehr soziale Menschen geben, die auch das Soziale hochhalten im Leben. Dann können wir wieder stolz sein auf soziale Aspekte, wo es auch um Kinder geht und auch deren Rechte, genau wie auch die Rechte der Frauen, auf die wir können bauen, ja. Ihr braucht nicht immer einfach nur von oben nach unten schauen, sondern schaut auch mal direkt gegenüber. Versteht das, was man euch sagt. Und singt nicht eure rechten Lieder, sondern kapiert, dass wir im Sozialen stehen. Und wegen euch wird die Menschheit noch untergehen. Wegen euch gibt es wieder Krieg, Elend, Gewalt, Leid, Neid. Und ihr seid für einen Wandel in euren Hirn nicht bereit. Euer Lord Titan alias Sandan Peace. Sandan Peace.
1: Ja, die Wahrheit ist, Deutschland ist gefisst. Yeah. Es könnte besser werden. Erheben wir uns aus den Scherben und wollen sozialer werden. Mehr Verstehen im Leben und mehr Menschlichkeit von uns geben. Anstatt nach blinden Perfektionen zu streben und uns den materiellen nur hinzugeben. Yeah. Leider, leider, leider gibt auch die Einwanderung Politik, genauso wie die Auslands- und Innenpolitik, Massenprobleme der Politik, die der Gesellschaft hier in Deutschland entgegenstehen, neue Flammen im Wind reinwehen. Ein eisiger Wind, der sich über Deutschland verbreitet, wo das Rechte und Asozial sich in den Menschen einverleitet. Yeah. Ich singe nur Freestyle und kein Akku-Rap. Ich schreibe auch nicht nächtelang in meinem Bett, sondern es ist rein der Beat Freestyle rausgegeben. Und darüber tue ich diesen Text aus meinen Gedanken ganz frei liegen. Yeah. Ich brauche nicht viel aufzuschreiben in meinem Leben, denn das Ganze steht mir täglich doch entgegen. Eure blinde Gewalt in jeder Gestalt, eure asozialen rechte Verhaltensart, die sich mit blinden Gewalttaten gegen anderes Leben paart. Ja, ein kalter Wind verließ die Generation. Ich hoffe, es wird sich ändern in diesem Leben und für sie sich auch lohnen. Ja, dass wir auch verstehen müssen, wir müssen mehr erreichen im Leben, als uns nur dem Sozialen entgegenzustehen, als uns die Materielle nur hinzugeben und nach blinden Perfektionen des Geldes zu streben. Leben ist kostbar, ist ein Geschenk auf Erden, und so sollte es auch gelehrt und weitergegeben werden. Ja, nicht nur Menschen, auch Tiere haben ein Recht zu leben und gerecht behandelt zu werden, ohne blinde Streben, blinde Gewalt gegen ihre Gestalt. Ja, kannst du verstehen, wovon ich tu reden? Ja. Wir können diesen Wind abschalten und ein besseres Leben verstehen, mehr Bildung geben, mehr Verstand im Leben. Als uns nur der Politik hinzugeben und uns verleiten lassen in diesen Streben, immer Rechtes wiederzugeben und Asoziales in diesem Leben. Wir können auch unser Herz in uns behalten und brauchen keine Waffengewalt. Ja. keine Gewalt verbaler Art, keine Gewalt, die sich mit psychischem Scheiß paart, keine Gewalt der körperlichen Art, ja, brauchen wir nicht. Wir brauchen mehr Verstand und Bildung, ansonsten seid ihr nicht ganz dicht, ansonsten seid ihr selbst schuld, wenn ihr Gewalt und Vorurteile schürt, dass es zurück zu euch kommt, dass ihr das auch nicht kapiert. Yeah. Ihr müsst mehr Verstand und Bildung wiedergeben in unserem Land statt blinden Streben. Und auch eben bei Einwanderern, bei Asylbewerbern, Immigranten und Flüchtlingen sollte man darauf achten, dass sie auch das Soziale mitbringen. Und nicht asoziales und rechtes Verhalten und hier Gewalt in Deutschland noch verwalten. Gegen Christen, gegen Deutsche, die hier leben. Das brauchen wir nicht. Wir haben genug Probleme und blinde Streben. Und darüber müsste sich die Politik mal im Klaren werden. Wir liegen hier schon längst in Scherben. Ja, wir haben Probleme, die gilt es anzugehen. Und auch im Sozialen stehen immer Probleme wieder dagegen, sich sozial zu benehmen, menschlich zu verhalten. Und dann kommen wieder die rechten und asozialen Gestalten und wollen uns unser Leben auch noch von der Vorhand halten. Ja, ich sage nur ganz klar, im Leben gibt es nicht nur das rechte und asoziale Streben, sondern auch das menschliche Leben. Auch mit Herz und Verstand zu denken, die Welt in ein besseres Licht zu lenken, besser zu gestalten für nächste Generation, für nächste Kinder, die hier entstehen und hier wollen in Deutschland auch leben. Es geht doch nicht um Hautfarbe oder welche Religion wer hier hat, sondern ob man das Soziale in sich trägt und auch ein Verhalten besitzt. Yeah. Dass man zu fördern hat. Yeah. Und das nicht zu knapp. Yeah. Ich gebe hier nur Freestyle, der ist nicht perfekt. Es ist nur rein aus meinem Verstand, dass ich hier euch gebe als Track. Und ich schicke es in eure Gedanken weg. Hier weht ein kalter Wind in Deutschland. Und die Türen werden einfach aufgerissen. Ausländer werden hier reingelassen. Auf Kontrolle wird geschissen. Sie wirklich sozial sich benehmen können und Verstand auch in sich tragen, um zu geben hier in Deutschland auch Positives und gute Taten. Ja. Einiges läuft hier falsch und es wird immer mehr entgegengegeben, statt dass wir sozial mit Bildung und Verstand auch leben und unseren Kindern eben eine bessere Zukunft geben, nächste Generationen besser leben. Ja, statt blinden Streben wieder nach vorne zu gehen. Das will ich euch nur mitgeben, euer Lord Titan. Damit ist dieser Track auch wieder mal abgefahren. Yeah.

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Es ist das soziale Leben, was ich tue. Ich gebe Herz für die, die es auch spüren. Aber genauso kann ich auch euch entgegen die Gewalt, die ihr mir gebt, schüren. Ich kann euch zurückgeben, was ihr seid. Damit stelle ich mich euch nicht gleich, nicht auf euer blindes Niveau, sondern ich benutze Hirn und Verstand und ebenso. Aber das habt ihr noch nicht begriffen, ihr wollt weiter in mein Leben reinschiffen. Und dann wundert euch doch nicht, wenn ich darauf reagiere und mit diesen Tracks gegen euch demonstriere, gegen die Rechten, asozial, ohne Verstand. Aber ihr habt es immer noch in der Hand. Ändert euch. Mit Bildung und Verstand. Yeah. Hier ist euer Lord Titan. Und ich hab mal wieder keinen Plan. Jojojo. Willkommen in the Jungle. 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Wir machen uns jetzt auf eine kleine Fahrt durch die Prärie. Das dazu noch nie. Also schließ die Tür, schneid euch an, geht hier auf dieses Auto. Auch die Oma ist hier am Start und die

Fernlicht über den ganzen Planeten verstrahlt. Yeah. 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

während um uns herum die Blumen sprießen, die Kakteen im Wind sich biegen und die Hyänen schon am Boden liegen. Yeah. Durch das Geheul der Nacht geht dieser Beat richtig ab, vorbei an den ganzen Gazellen.

Das war ein Rillfahrt durch die Kuhn. Und wir danken es euch.

0: nicht depressiv.
1: Yo, yo, hier ist euer Lord Titan auf der Freestyle-Autobahn hier. 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Euer Lord Titan, mein Herzblut, für dieses Gedankengut, für ein soziales Leben und bessere Perspektiven eben. Yo, yo, yo, yo, yo, hier ist euer Lord Titan auf der Freestyle-Autobahn. Ja, gebt mir euren Hass, eure Gewalt, eure Multikulti-rechte Kultur der braunen Scheiße rechter Gestalt. 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Ja, das seid ihr Unmenschen im Leben. 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Ja, yeah. 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Ja, die gehen zum Kacken nicht mal auf dem Klo. Ja. 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Ja. 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Yo, und deshalb sage ich Scheiß auf die NWO, Scheiß auf das rechte Niveau, Scheiß auf die asoziale Show, Scheiß auf die Multikulti-Faschisten. Scheiße. 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Euer Lord Titan, damit ist der Track hier abgefahren.

Yo, hier ist wieder euer Lord Titan, auf der Freestyle Autobahn. Und ja, mein Lieben, das habt ihr mir gegeben. 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Ja, das ist nun mal mein Wesen, gegen Asoziales und Rechtes zu stehen. 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Ja, nun müsst ihr damit klarkommen im Leben. 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Ich werde weiterhin Liebe geben, Menschlichkeit geben. Und kann sich mein Gegenüber sozial benehmen, kann ich auch normal und menschlich mit ihm reden, umgehen. 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Was ihr tut geben, da muss man gegenstehen und Klartext reden. Auch mal in der Öffentlichkeit ist vertreten, dass man in einer sozialen Position steht eben. Gegen euer blindes Streben, gegen eure Aggression und Gewalt, die ihr durch die Welten heilt, die ihr durch die Länder schallt. Ja. Überall eure Diskriminierung, eure Vorurteile, eure blinde Hass, eure blinde Wut. Und ihr meint noch, ihr seid im menschlichen Gut, Gutmenschen eben, wollt ihr euch hinstellen im Leben. Doch da werde ich einen Scheiß drauf geben und eure Wahrheit auflegen. 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Das bringt ihr in mein Leben und so werde ich es euch auch wiedergeben. Euer Lord Titan.

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1: Jojo, hier ist euer Lord Titan und ich werde mal wieder Klartext fahren auf der Freestyle Autobahn. Diesmal tanke ich ein bisschen Klartext gegen das Sozialamt in Bremen. Es sollte sich für seine rechte Attitüde schämen, anderen ihre Wohnung zu nehmen, zu Unrecht eben, das habt ihr gegeben, alles habt ihr mir genommen im Leben und dann wollt ihr mich einfach für krank erklären, nur weil ihr nicht versteht, dass ich anders bin und ich werde mich dagegen wehren. Ja, ich werde hier Klartext geben, dass ihr noch anderes zu tun habt in euren Leben, als nur die Scheiße, die ihr tut, verdrehen. Ja, ihr solltet eigentlich im Sozialamt soziale Leistungen geben, eben auch Sozialbedürftige unterstützen. Das ist euer Leben. Ja. Doch stattdessen habt ihr mir nur Scheiße gegeben, meint, ihr könnt mir alles nehmen und dann auch noch Scheiße reden, als wäre ich hier krank gewesen. Ja, ich war nie krank, ich bin auch nicht krank, das muss in euren Verstand, ich bin nur anders, ich bin behindert, ich bin eingeschränkt. Und das ist das, was ihr nicht kennt, was ihr dann gleich als krank tituliert, weil ihr es im Verstand nicht kapiert. Ja, euer Sozialamt, euer Schönes, hat's gegeben, anderes Leben zu treten, anstatt Leben zu unterstützen. Und davor muss man sich auch schützen. Man muss die Wahrheit auch mal sagen. Es gibt in dieser Gesellschaft viel zu beklagen. An rechten asozialen Streben. Aber das Sozialamt hat das auch gegeben. Ja, gibt es auch anderen Menschen im Leben. Doch die wollen sich nicht dagegen erheben und Klartext reden. Doch bei mir seid ihr an der falschen Adresse gewesen, weil ich werde alles niederlegen. Alles veröffentlichen hier in meinen Videos und Tracks. Weil ich gebe auf euch scheiß rechts ein Dreck. Ja. Ein Dreck, den ihr wert seid im Leben. Nichts habt ihr je Positives gegeben und deshalb werde ich Klartext reden. Ihr seid da, um Sozialbedürftige zu unterstützen und nicht eure scheiß Lügen hier zu stützen. Auf das alles, was anders ist, gleich krank wäre im Leben. Das hat es noch nicht gegeben. Ja, solches rechtes asoziales Streben, das muss erstmal jemand mir entgegengeben, damit ich kann Klartext reden und ihm klar machen, was wir ist für ein rechtes Wesen. Yo, ich bin nicht perfekt, ich bin nicht mega belesen, trotzdem kann ich ihm ein Freestyle geben, auch gerade gegen rechte asoziale Attitüde und das gibt auch das Sozialamt zu Genüge. Ja, es ist die Wahrheit, die ich hier gebe. Es ist Klartext, von denen ich rede. Es ist sachlich gesehen. Es sind Fakten, die ich tu geben. Und ihr wollt weiter nicht hinsehen. Und weiterhin nicht hören. Und weiter nichts verstehen. Weiter nicht den Mund aufmachen, als nur blind über Perversionen zu lachen. Yeah, euer Lord Titan alias Sven Duncan. Ich werde mich bei keinem von euch bedanken. Peace.
2: Meine sehr verehrten Damen und Herren, bitte bleiben Sie jetzt entspannt sitzen. Besonders eben die Damen, wenn jetzt der nächste Gast, der nächste DJ den Raum betritt. Ein Mann, eine DNA, ein Gehirn. Ein Mann, der mehr denkt, als er weiß. Ein Mann, der einfach... Wollen wir keine weitere Zeit verschwenden. Es ist Zeit für den Mann, der einfach zu seinem Wort steht.
3: Yo, I am back and I give you a next track, a next freestyle in your brain and you can understand my main. Yeah, my mind is my brain and my brain is my mind. Yes.
1: was kann ich euch geben in diesem Leben? Ich bin zurück mit dem sozialen Streben nach Menschlichkeit eben und werde es euch weitergeben. Ja, mich im Leben stehen, ohne irgendwelche Worte und Lügen zu verdrehen, sondern die Wahrheit werde ich von dir geben. 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Yes.
3: Yeah, I am back, I am zurück, ich bringe euch das soziale Glück, Menschlichkeit geben, es mir gegeben, und das will ich euch nahelegen. 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Ja, lachen über euch kleinen Spinner. Ja, mit eurem scheiß Rumgewimmer. 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
1: Ja, hier ist euer Lord Titan. 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

0: 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Yo, yo, yo, yo, here's euer Lord Titan hier auf der Freestyle Autobahn. 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
1: Jojojo, euer Lord Titan, wieder auf der Freestyle-Autobahn. 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Yo, yo, yo, hier ist wieder euer Lord Titan auf der Freestyle-Autobahn und es hat mir wieder angetan, einen neuen Masterplan rauszufahren. 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Das ist euer Lord Titan und verlässt jetzt diese Freestyle-Autobahn. Peace und alles Gute. Yeah. Yo, euer Lord Titan wieder auf der Freestyle-Autobahn. 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

Yo, hier ist wieder euer Lodgetown auf der Freestyle-Autobahn. 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
1: Yo, yo, hier ist nochmal euer Leuchter. Und jetzt Sven Banke. Gerade herzlich ein, dabei zu sein. Wir beim Untergrund Freestyle. Ja, ich versuche seit 2008 kreatives und soziales hochzuhalten, mich einzubringen, gerade auch für eingeschränkte und schwerbehinderte Menschen. Damit diese auch medial die Möglichkeit haben, sich einzubringen, sich zu äußern, Beiträge zu posten, zu senden. Dafür biete ich zum Beispiel eben gerade auch diesen Sender und das Radio an. Es gibt eben viele Menschen, die sind eingeschränkt, so wie ich, die leben nicht mehr die blinden Leistungsebenen der Gesellschaft befolgen können. Naja, dennoch haben wir Leistung zu erbringen, dennoch sind wir Menschen. Das ist auch alles rechtlich, gesetzlich so anerkannt. Hier bei Laut FM, das muss ich auch nochmal sagen, Laut FM, ja, bieten wir, also ich zumindest jetzt hier mit der Plattform, mit dem Sender, eine Möglichkeit, dass ihr Kontakt zu mir aufnehmen könnt, weil ich versuche auch immer Kontakt aufzunehmen zu Einrichtungen oder eben auch Städten, Cafés und etc., wo man allerdings immer die Hand ausgeschlagen kriegt. Also man bietet seine Hand an und sagt, ey, man kann das und das machen. Man kann Beiträge posten, man kann Gedichte, Reime, sonst was oder eben irgendwelche Sendungen auf die Beine stellen. Man könnte auch Live-Beiträge auf die Beine stellen. Nur da ist eben wieder das Angebot der Masse der Gesellschaft gefragt. Und wenn die eben die Hand ausschlagen und immer wieder sagen, nein, nein, das wollen wir nicht, ja, dann kann ich auch nichts weiter tun, als nur meine eigenen Beiträge zu posten, meine eigenen Beiträge zu machen. Ja, und dann kann ich nur meine Leistung für mich nutzen. Ja, dann ist es auch okay. Nur es ist eigentlich nicht Sinn der Sache. Also Sinn der Sache, des Einbringens, was ich habe, ist mal eben für das Soziale, für das Miteinander, für eine globale Gesellschaft, die im Sozialen leben kann, wenn sie bereit dazu wäre. Ich kann nur eben sagen, es ist schade, dass immer alles außer Hand geschlagen wird, was man anbietet, was man aus eigener Kraft und Leistung aufbaut und Menschen nicht daran teilhaben wollen, dass sie nur halt das nutzen, was in der Masse verbreitet ist, also wie offener Kanal oder sowas, wo aber nicht der Raum ist für eingeschränkte Menschen, dass sie in einem geschützten Raum arbeiten, sondern alles mit Perfektion und Druck wieder zu tun hat. Das würde ich unter anderem nicht anfordern. Kein Druck, keine blinde Perfektion, sondern eben, dass man sich frei, wie man möchte, einbringen kann. Mit Beiträgen, mit Posts, mit Kommentaren oder eben auch mit Sendungen, die man organisieren könnte. Wenn die Leute dazu offen wären, bereit wären und nicht immer gleich die Hand aus dem Wind schlagen würden, also die angebotene Hand wegschlagen würden. Das sage ich hier bei Laut FM nochmal hier mit als Werbetrack für mein Untergrund Freestyle Portal, das ich hier habe, den Sender. Ich kenne mich aus mit der Technik, ich kenne mich aus mit dem Softwarebereich und auch der Hardwarebereich mit der Technik. Ich könnte also durchaus weiterhelfen, dass man vorankommt. Es liegt mit an euch, ja? Es liegt einfach nur mit.
0: Yo, yo, hier ist wieder euer Lord Titan auf einer neuen Freestyle-Autobahn. Ja, Sven Duncan ist hier und lässt euch schön grüßen. 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
1: Ordnung sagen, jetzt schnell auf diesen.
0: Habt ihr wirklich nichts Besseres zu tun, als runde Parolen zu erleben? 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Jo, dann geht dieser Track hier wieder zu Ende. Ein Track, der die Peace, und bis bald, ihr Leute, dieser Track ist damit abgefahren.

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1: Yo, yo, hier ist wieder euer Lord Titan auf der Freestyle-Autobahn. 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Euer Lord Titan alias Sven Duncan. Bis zum nächsten Track. 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
1: Jojo, hier ist wieder euer Lord Titan, alias Sven Duncan, und es geht ab in den Beat, yo. 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
3: 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Ja, weiter geht's hier auf meinem Untergrund Freestyle Sender von Clan der Titan. Ich wünsche euch viel Spaß und ich weiß, meine Tracks sind politisch und gesellschaftskritisch, aber ich hoffe eben, dass es den einen oder anderen auch zusagt oder gefällt. 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
1: Yo, yo, yo, hier ist wieder Lord Titan mit dem nächsten Flow gegen diese ganze angepasste

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Ja, Leute, ich grüße euch einfach mal. Ich wünsche euch einen schönen Tag, einen schönen Abend, was wir auch haben. Und ich habe hier eine total verstimmte Gitarre.

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1: Yo, yo, yo, yo, yo, hier ist euer Lord Titan alias Sandan auf der Untergrund Freestyle Sendeparty hier. 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Ja, und weiter geht's hier auf meinem Underground Freestyle Sender von Clan der Titan. Ich wünsche euch viel Spaß und ich weiß, meine Tracks sind politisch und gesellschaftskritisch, aber ich hoffe eben, dass es den einen oder anderen auch zusagt oder gefällt. Und wem es nicht gefällt, kann ich auch nichts für. 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
0: 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Dieser Track ist damit abgefahren. Yeah. Alle noch eine wunderschöne Zeit. Genießt es. Macht euch frei von negativen Gedanken und Scheiß. Yeah. Peace.
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1: 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Ihr, euer Lord Titan. Und dieser Track ist hiermit abgefahren. Vielleicht sehen wir uns bald wieder, denn es kommen noch...
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0: 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Hier, euer Lord Titan. Dieser Freestyle ist jetzt abgefahren.
1: Jo, dieser Track geht in die Tiefen. 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Und deshalb werden wir weiter in diesem Leben auch gegen euch stehen, um zu vollbringen ein schöneres und besseres Leben. Auch für nächste Generationen ist es anzustreben. Und nicht nur für das Jetzt und Hier, für diese Person in mir oder in dir, sondern auch die Person, die es wird geben, im weiteren Verlauf des Lebens. Doch das musst du erstmal verstehen und sehen, dann kannst du auch Klartext mit mir reden. 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

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Yeah. Ihr werdet einfach verwiesen, irgendwo auf einem Planeten, den man Erde nennt, weil man keine andere Perspektive kennt, weil man meint, man muss sich hier gefangen halten, statt sich in der Vielfalt zu verwalten und von diesem Planeten wegzukommen. Das ist der neue Beat, der Freestyle-Song, yeah. Und den habe ich euch hier gegeben. Kein Gott wird euch jemals vergeben. Kein Gott wird euch jemals vergeben für das, was ihr getan habt in eurem Leben. Ja, es ist geschrieben, es ist gegeben. Und keiner kann es andersrum ändern durch Beten. Yeah. Ihr meint, Jesus hat euch eure Sünden genommen. Ihr habt den ganzen Scheiß wieder von vorne begonnen. Eure Sünden seien euch nicht vergeben, da könnt ihr auch zu euren Göttern beten. Eure Götter werden über euch richten, denn richten darf nicht Jesus, Gottes Sohn, oder der Prophet, wie es die Moslem sagten schon. Yeah. Ihr müsst euch mal klar machen, dass die Götter nur über euch lachen, über den ganzen Scheiß, den die Menschen hier machen, die ganzen kranken, abgefickten Sachen. 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So sollte es sein, eben. 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

0: irgendwas von einer Quote, yeah. 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
1: Jojojo, hier ist noch ein neuer Lehrtitan alias Van Duncan und das wird sich jetzt einiges entwickeln. Ich bin ja jetzt schon länger dabei mit einem Aufbau meiner Projekte und eben zu veröffentlichen auch klarer Meinung und Sachlichkeit. Würde gerne mehr Beiträge eben auch posten mit von anderen eingeschränkten Menschen, weil ich eben finde, man kann klar seine Meinung sagen, auch im Media, eben auch als schwerbehinderter oder eingeschränkter Mensch. Muss natürlich alles seine Grenzen haben und seine Klarheit, Sachlichkeit auch eben. Aber ich würde mich freuen über Beiträge, die ich mit in mein Radio hier bei Laut FM unter Grund Freestyle mit aufnehmen könnte, von Behinderten, von eingeschränkten Menschen. Mögen es Gedichte sein, irgendwelche Dialoge, Erzählungen oder Geschichten aus ihrem Leben. Ich will es gerne ausbauen. Ja. Ich will gerne ein bisschen mein Radio auch ausbauen, mein Sender auch ausbauen, so wie es ursprünglich auch gedacht war, zum Einsatz für und um Schwerbehinderte. Und eben ein Beitrag eben auch, dass Schwerbehinderte was beitragen können, ja, also sich mit einbringen können, sich äußern können, auch Kritik äußern können an gewissen Sachen, die sie nicht richtig sehen. Und ja, ich werde ein bisschen weggehen von diesem ganzen Reagieren auf diese Hasswellen, die agiert werden gegen meine Person und auch gegen meine Beiträge, gegen mein Einbringen. Ich finde eben, die Leistung, die ich gebe als schwerbehinderter Mensch, ist schon was wert und lade eben andere ein, auch Beiträge mitzugeben. Die können, ne, in verschiedenen Richtungen ausgelegt werden. Ich werde es natürlich überprüfen. Ich werde keine rechtsextreme oder radikalen Posts senden, die gegen Gesetze oder eben gegen soziale Richtlinien verstoßen, auch nichts Kriminelles oder sowas. Mir geht es darum eben, ja, wie gesagt, es können Gedichte, es können Reime sein, es können irgendwelche Erzählungen sein, dass jemand über seinen Glauben sprechen will oder was weiß ich. Eben von Eingeschränkte für Eingeschränkte soll diese Untergrundbewegung ja auch sein. Natürlich dürfen auch Normalos, ja, also nicht eingeschränkte Menschen, mein Radio verfolgen und auch Beiträge gerne senden. Sollte aber eben alles im Rahmen sein, weg von dieser blinden Perfektion, die eben so viele Menschen kaputt macht. Ja, das ist mein Beitrag hier, das poste ich jetzt nochmal hier eben auf YouTube und auch eben werde das wahrscheinlich mit über meinen Stream fallen. Ich bin hier bei Laut FM und gebe unter anderem Tracks, eigene Produktion, möchte aber auch weitaus mehr geben, möchte eben auch, ja, Dialoge und sprachliche Nachrichten vielleicht mit hochnehmen, mit aufnehmen in mein Programm, die andere anregen oder unterhalten. Und da ist eben wieder die Gesellschaft gefragt, eben die Leute, die draußen sind, die das mitkriegen, das hören, das verfolgen, dass ich eben durchaus Beiträge annehme, diese überprüfen werde und dann eben entscheide, ob sie mitgesendet werden oder eben rausfallen. Ich werde allerdings nicht oberflächlich daran gehen oder bin perfektionistisch, sondern eben wirklich nur fallen Sachen raus, die wirklich über den Rand schlagen, also in das Extreme rein oder in das Radikale oder Kriminelle rein. Die werden nicht als Beiträge auf meinen Sender oder auf meinen YouTube-Channel gepostet. Zudem will ich auch wieder irgendwann Live-Beiträge machen, aber dazu muss erstmal wieder vernünftiges Internet bei mir stehen. So. Damit verabschiede ich mich, euer Lord Titan alias Van Duncan und ich versuche nur kreativ und sozial mich einzubringen seit 2008. Es kommt natürlich mit auch auf andere an, ob sie mit Beiträge und mit Einbringen geben für dieses Radio und für diesen Sender, auch bei YouTube gegeben oder nicht. So entwickelt es sich auch, wenn ich immer nur irgendwelche Hassparolen und Diskriminierung kriege und Hetzparolen gegen meine Person und Behinderung, dann wird es eben auch immer nur Reaktionen geben. Das will ich eigentlich nicht, dafür war das auch nicht gedacht und aufgebaut, sondern die Idee war eigentlich positiv gerichtet für ein soziales, kreatives Miteinander rund um Aufbau für Radiosender oder eben auch Livestreams, eben gerade um Behinderten eine Plattform zu bieten, einen Bereich zu bieten, in dem sie sich äußern können, in dem sie was mitgeben können, an eben vielleicht sogar sozialen und positiven Feedbacks aus ihrem Leben. Oder eben auch gerne Kritik, solange sie eben angepasst

Hier, hier kommt jetzt der vierte Flow zu diesem Beat. Und ich hoffe, euch gefällt dieses Lied. Nur einen Punkt vom Untergrund stehen so viele und das ist nicht gesund. 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Ja, anders kann ich es nicht sagen. 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Doch auch dieses tut nicht alleine euch zugestehen. 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Und das ist eben das soziale Leben. 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Ja. Ihr habt es in eurer Hand, in euer Leben, auch mehr Liebe zu geben, auch mehr zu verstehen und davon etwas zu teilen, etwas zu geben. Und darüber tue ich hier in meinen Tracks auch reden. Und ja, ich werde mich auch gegen euch erheben. Wenn ihr tut, Rechtes und Asoziales mir geben, werde ich mit allen möglichen Möglichkeiten gegen euch stehen. 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
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Euer Lord Titan.

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0: 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Darüber geht dieser Beat, ja, mit meinen Gedanken aufgezeichnet und draufgesetzt, dass ihr es seid, die das Soziale verletzt. Hallo zusammen, hier ist der Lord Titan alias Verlangen und ich bin hier einen kleinen Werbeblock für Lautet an, da wir in der Regel so circa alle halbe Stunde einen Werbeblock für Lautet an schalten müssen, damit eben auch gesichert ist, dass GEMA und GVL mit übernommen werden. Wir wünschen euch weiterhin gute Unterhaltung. Viel Spaß bei unserer Sendung, bei unserem Angebot und freuen uns, dass ihr bei uns zugeschaltet seid. Hier bei LoudFM, hier bei uns bei Freestyle Untergrund.
1: Jojo, kommt herein in mein Sein, zu diesen Reihen, ich lade euch ein. 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Benutzt euren Verstand und hört auch zu. 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Das Einzelne steht auch im Recht und muss sich nicht machen für andere zu Knecht. Auch nicht für blindes Massenstreben. Was ihr gebt, ist asoziales und rechtes eben. 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Ihr seid im Leben total daneben. 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Sonst wird es hier kälter als der kälteste Winter, wenn Kinder und Ältere hier erfrieren und nur noch die Mittelschicht tut funktionieren. Funktionieren für materielle Perfektion, für blindes Streben, nach Geld sich hinzugeben und nicht mehr zu verstehen, wovon Menschen eigentlich menschlich reden. Das Menschliche sollte man nie vergessen und auch das Soziale nicht verletzen, sondern weiter im Sozialen gehen und Liebe von sich geben. Liebe für anderes Leben, das sollten die Menschen mal mehr verstehen. Davon geht dieser Track und den schicke ich euch jetzt weg, damit ihr ihn hören könnt, weit draußen hier in der Welt. Es geht nicht nur um Macht und Geld, sondern das Soziale steht im Mittelpunkt. Und euer blindes Streben ist nicht gesund. Und hiermit geht dieser Track zu Ende und ich hoffe auf eine positive Wende. Euer Lord Titan.

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1: Yo, yo, yo, yo, yo, hier ist der Lord Titan und der nächste Freestyle wird hier eingefahren. Mit Pauken und Trompeten, denn es ist ein Geschenk, das Leben. Habt ihr es immer noch nicht verstanden in euren Gehirn? Das Leben wird sich immer verbreiten und wer? Das wird auch gegen das Asoziale stehen. Das zerstört das eigentliche Leben. Es wird auch gegen Recht sich begeben, um weiterhin nach Leben zu streben. 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Es geht hier nicht um materielle Perfektion, das wusste der Vater schon bis zum Sohn und die Mutter bis zur Tochter. Und dieser Schwester ist ein Geschockter, weil er tut sich um das Leben drehen. Das mag nicht jeder hier verstehen, doch einige können es sicherlich sehen. Das Leben ist so wunderschön und ich geb hier einen Freestyle rein in den Beat und mache daraus ein nächstes Lied, ein nächsten Freestyle-Rapper-Track, den ich hier geb euch back, einfach so aus den Hirn geben. Ich liebe dieses Leben und es kann auch nichts Schöneres geben, als sich durch die ganzen Moleküle zu bewegen. Wenn du verstehst, worum es geht, worum es sich in dieser Welt hier dreht, nicht nur der Planet um die Sonne schwebt, du musst es irgendwo auch verstehen. Es kann doch alles anders gehen. 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Ihr habt es noch nicht verstanden. Ihr seid die Asozialen und die Kranken. 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Für die Abos und den Like macht ihr euch zu jedem Scheiß bereit. Ihr legt sogar eure ganze Kleidung ab, damit jeder Spanner was zu sehen hat. Und das ist schon das Perverse und das Schlimme. Selbst Kinder folgen diesem Sinne und legen ihre Kleidung ab für einen Pädophilen, der nur Augen für Kinder hat. 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Und du wirst es dann auch sehen, es ist wunderschön, das Leben. 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Ich pack es in meine Reime rein, ich mach damit eure Hirne klein. 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Ja, das Leben liebt im Kreis. 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Yeah.
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Sachen, von denen ich tue, das Leben ist ein Geschenk hier auf Erden. Du musst es nur in dir selbst reinkehren und dir klar machen. Es gibt genug Probleme, genug Sachen, über die du auch lachen. Alles gehört zusammen, alles hat zwei Seiten. Darüber lassen sich sogar Philosophen streiten. Ja, wenn du nur begreifen kannst, dass das Leben ist ein Tanz. Ein Tanz mit zwei Seiten. Mit zwei Seiten, alles hat zwei Seiten. Leben entwickelt sich eine gerade Bahn und will sich erstreben nach Vermehrung und Schutz. Das ist ihr Plan. Doch eben bilden sich auch zwei parallele Seiten, die man verstehen. Du wirst es immer wieder sehen, in der Natur und auch im Leben. Und alles sich an die Randgruppen, Randseiten bewegen. Ob nun Menschen gegeneinander stehen oder eben auch anderes in diesem Leben. Ja, ob Kräfte aufeinander wirken. Du wirst es sehen. Dass es nicht ist, einfach Liebe. Nicht immer kannst du es dir aussuchen oder darauf zielen, in welcher Weite du kannst dich bewegen. Am besten ist es natürlich, den Mittelpunkt zu finden. Du kannst aber auch im Sandstein voller Farbe oder im grauen Grau, im Dunkeln stehen. Das bestimmst du nicht nur allein, sondern auch das Schicksal des Lebens. Auch andere Lebewesen, die nach dir treten, bestimmen, wie es wird, dir ergehen. Und damit habe ich dann auch ein Problem, wenn Asoziale und Rechte vor mir stehen, mit ihren Parolen, die innerlich verhohlen. Alle ihre Texte sind nur gestohlen, die leben in der Geschichte, der Vergangenheit. Für einen Schritt nach vorne sind sie nicht bereit, ihr Herz zu befreien, ihr Herz zu öffnen. Das Leben zu sehen als Geschenk, was es nun mal ist. Das ist hier das, was mein Track euch hinterlässt. Ein bisschen das Leben auch zu ehren und zu achten. Voller Vielfalt ist dieses Leben und es multipliziert sich mit allem und nicht. So ist es Leben. Das Leben ist Entstehen und Vergehen und es wird sich immer weiter drehen. Nicht wir alleine stehen hier in unserem Leben. Auch woanders wird es leben, auf fremden Planeten. Wir kennen nicht mal wirklich einen Bruchteil der unendlichen Weiten und meinen, wir müssen uns über unsere eigene Existenz streiten. Sollten irgendwelche Außerirdischen uns dabei sehen, ist ihnen das sicherlich sehr unbequem. Und sie kehren dann um und sagen einfach für sich auf Wiedersehen. Denn so ein Scheiß, den brauchen sie nicht mehr sehen. Yeah. Die Außerirdischen drehen ab ihre ganze Konvoi-Klasse, weil sie haben ein Problem mit unserer arroganten Rasse. Yeah. Kein Kontakt, kein Erstkontakt, weil der Mensch sich selbst nur kaputt und zerbrechlich macht. Yeah. Nein, aber das Leben ist ein Geschenk. Versuch es dir klar zu machen. Es gibt viele Momente, in denen man traurig ist, weinen tut oder in denen man auch oft vom Herzen lacht. Einfach wunderschön ist. Auch ein Gefühl des Schmerzes ist es einfach. Es ist Lernen, sich weiterentwickeln. Sein Leben schützen, sein Leben verbreiten und das auch in Gemeinsamkeit zusammenzustreiten. Mit einem Weg nach vorne und nicht gegeneinander blind nach oben streben. Um sich blind gegenseitig selbst zu treten. Ja, der Mensch tritt sich selber in diesem Leben. Denn er ist ein komisches Leben. Er hat Verstand, um weiter hinaufzusehen. Doch stattdessen tut er immer von oben nach unten treten. Sein eigenes Gehen, sein eigenes Leben.
wenn ihr versteht, was ich hier meine, dann verfolgt weiter meine Reihe. Es gibt nicht viel in diesem Leben, aber ich habe es immer schon als Geschenk. Das Materielle, das Geld, ist nur eine Illusion in dieser Welt. Eine Illusion, die ihr zum Leben euch ordnet in eurem Verstand. Dabei hat es euch doch schon längst ausgebracht. Yeah. Ihr macht euch zu Marionetten des Systems, indem ihr tut, blind nach Machtstreben, blind euch dem Geld zu unterwerfen, anstatt irgendwelche Leute, die scheiße sind, zu werden, wie die rechten und asozialen Pisser, die dämlichen Hater und Besserwisser. Brauchen wir nicht in unsere sozialen Demokratie und auch im sozialen Netz brauchen wir sie nie. Euer Lord Titan. Habt Spaß und Fun und abgefahren. Yo, yo, yo. Nächster Flow. Und dann geht ab die Show. Nix weiß ich so genau, außer eines, der Mensch ist nicht gleich Mensch, egal wie du andere Menschen kennst. Du wirst nie begreifen, wie andere ticken, weil sie in den anderen Ritten schicken. Du weißt nicht, was ich meine, gib mir den Flow. Wir machen hier eine gemeinsame Show. Und eines weiß ich auch ganz genau. Wir geben eins in eins in eins in eins in eins in eins einen Flow. Yeah. Keine Ahnung, was ich hier singe, keine Ahnung, was ich dir hier bringe. Ich weiß nur, Mensch ist nicht gleich Mensch, auch wenn du andere Menschen kennst. Mensch ist unterschiedlich, Mensch ist anders, auch wenn du woanders hinwanderst. Menschen werden immer unterschiedlich sein, und das hier ist mein nächster Reim. Kannst du es vielleicht verstehen? Menschen tun unterschiedlich leben. Menschen tun unterschiedlich denken. Menschen tun anderes in anderes lenken. Menschen tun anderes bewegen. Und auch Menschen tun anders lieben. Aber wenn du meinst, ich bin crazy, dann weißt du genau, ich bin der crazy man. Yo, shake hand. LOL, was geht ab, Leute, was geht ab? Ich ging euch die Botschaft nicht zu knapp. Wir sind alle unterschiedliche Wesen und das war auch immer schon so gewesen. Yo, bei den Japsen, bei den Chinesen oder den Deutschen oder Kroaten. Keine Ahnung, auch in den Vereinigten Staaten sind wir alle unterschiedlich und sind am Leben und wollen uns unseren Freestyle geben. Yeah. Freestyle aus dem Herzen, Beat gemacht, darüber mal eben einen Text gepackt, auch wenn er nicht wirklich eure Seele kracht, vielleicht wird es in euer Hirn gepackt, yeah, dass die Menschen nicht gleich Menschen sind, das begreift vielleicht auch jedes Kind, und dass wir sozialer miteinander umgehen müssen, anstatt immer uns gegenseitig zu dissen, anstatt uns übereinander zu stellen, vielleicht auch einmal Fragen stellen, hey, wer bist du eigentlich, woher kommst du, was machst du so, was ist der abgegebenste Flow, siehst du diese Show, und ich wusste es ganz genau, wir geben uns einen riesen Freestyle, weil wir immer dabei sein wollen, yeah, gib mir 5 und 5, gib mir den liebsten Style, gib mir alles, was du geben kannst. Und jetzt wird hier zu Rock getanzt. Yeah. Schwing dein Bein, Baby. Schwing dein Bein und lass es sein. Oder lass einfach die Sonne scheinen. Ich gebe hier dir noch einen Reim. Und frage nicht mich, warum muss es

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Yeah. Habt ihr noch irgendwelche Fragen? 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Denn ich gebe nur die Wahrheit von mir, einfach hier frisch rasiert in deinen Becher Kakao hinein. Vielleicht magst du ihn, vielleicht auch nein, nein, nein. Wie kann das denn sein, dass du mich nicht magst, obwohl ich nur soziale Gefühle für andere Menschen hab? Yeah. Und Mensch ist nicht gleich Mensch, auch wenn du meinst, dass du die Menschen kennst. 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Yo, yo, yo, und abgehoben will ich dir jetzt etwas sagen, das ist nicht verboten. Mensch ist nicht gleich Mensch, auch wenn nicht jemand die Wahrheit kennt. Es tut sich auch jeder nicht sozial einbringen, tun wir hier zu diesem Rhythmus zwingen. Und ich werde dir nur eins sagen, es wird auch uns gelingen, das Soziale wieder einzubringen. 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Und höre einfach weg bei diesem Rhyme. Dieser Freestyle ist gegeben, um zu bringen euch das Leben und auch zu verstehen, Mensch ist nicht gleich Mensch, so ist es eben. Hier, euer Lord Titan. Und dieser Track ist abgefahren. Yeah, es ist eure Gewalt in jeder Gestalt. 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

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Und wenn ihr meint, ihr müsst mir seitlich an die Beine pissen, dann werde ich euch richtig schön in die Bild tissen. Einfach mit Freestyle rein aus dem Kopf auf den Beat. Und dann kommt das nächste Track, das nächste Lied. Ja, ihr habt es immer noch nicht begriffen. 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Ihr habt immer noch nicht verstanden, worum es geht, denn ist dieser Einsatz echt für euch zu sehen. Einfach ein Track, der sich um das Ganze dreht, um das Soziale, das ihr nicht versteht. 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

0: 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Ja, hast du begriffen? Auf euch Rechte und Asoziales geschissen. 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Weil das geht auch gut mit meinem Gewissen. Ja, das kann ich mit meinem Gewissen vereinen. Denn ich brauche nicht kommen mit irgendwelchen Steinen und demonstrieren gegen euch Patrioten. Denn ihr seid nur noch glatte Vollidioten. Ja, ihr müsst nicht irgendwo in Massen kommen. Ich habe auch den Track allein bekommen. Du kannst es auch nicht fassen, ich habe viel zu tun und jetzt wird dieser Beat in deinen Hörgang eingetrieben. Ich stehe gegen euren Wald und ihr bindet in jeder Gestalt, Waffen oder auch psychologische Gestalt oder eben auch verbal oder einfach mit der körperlichen Halt. Ihr habt es immer noch gehört, auf jede Gewaltart von euch wird geschissen und ich werde weiter hier rein. Weiter mein Freestyle keim, werde weiter meine Beats neu steigen, darüber einen Text schreiben, ja, yeah. Hier auch aus dem Gehirn raus und gehen, dann tun immer mehr Menschen auch verstehen, es tut nicht alles sich um Perfektionen drehen, und ist dieser Track auch eben nicht perfekt, doch du musst verstehen, dass es bei dir leckt, leckt in deinem Gehirn. Wo nichts mehr ist, um was zu kapieren, ja, yeah. Du musst verstehen, du kannst selber entscheiden, welchen Weg du musst gehen. Den Weg der blinden Perfektion und der Gewalt, oder du und dich sozial in jeder Gestalt. Du hast die Chance, dich zu entscheiden, du kannst weichen, selber leiden, ja, yeah. Du musst wissen, wie du bist. Und mit welcher Seite du ich hab meine Seite schon in jungen Jahren verstanden. Und das Soziale ist mir nie gekommen abhanden. Auch immer treu bin ich in diesem Gebiet. Auch den Frauen, die ich bin, erliegen. Ich habe nie eine Frau betrogen. Und das ist auch nicht gelogen. 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Ja, ich stehe gegen Rechtes und Asoziales stehen und das auch weiterhin in meinem Leben. Kannst du es auch verstehen und sehen? Wir müssen uns nicht der Gewalt hingeben und als blinde Perfektion über andere stehen. Yeah. Hier ist euer Lord Titan und damit ist dieser Track auch abgefahren. Sven Duncan lässt euch grüßen. Peace.
1: Yo, yo, hier ist nochmal euer Lucky Time und jetzt Sven Duncan und gerade herzlich ein dabei zu sein, hier beim Untergrund Freestyle. Ja, ich versuche seit 2008 Kreatives und Soziales hochzuhalten, mich einzubringen, gerade auch für eingeschränkte und schwerbehinderte Menschen. Damit diese auch medial die Möglichkeit haben, sich einzubringen, sich zu äußern, Beiträge zu posten, zu senden. Dafür biete ich zum Beispiel eben gerade auch diesen Sender und das Radio an. Es gibt eben viele Menschen, die sind eingeschränkt, so wie ich, die nehmen nicht mehr die blinden Leistungsebenen der Gesellschaft befolgen können. Naja, dennoch haben wir Leistung zu erbringen, dennoch sind wir Menschen. Das ist auch alles rechtlich, gesetzlich so anerkannt. Hier bei Laut FM, das muss ich auch nochmal sagen, Laut FM, ja, bieten wir, also ich zumindest jetzt hier mit der Plattform, mit dem Sender, eine Möglichkeit, dass ihr Kontakt zu mir aufnehmen könnt, weil ich versuche auch immer Kontakt aufzunehmen zu Einrichtungen oder eben auch Städten, Cafés und etc., wo man allerdings immer die Hand ausgeschlagen kriegt. Also man bietet seine Hand an und sagt, ey, man kann das und das machen. Man kann Beiträge posten, man kann Gedichte, Reime, sonst was oder eben irgendwelche Sendungen auf die Beine stellen. Man könnte auch Live-Beiträge auf die Beine stellen. Nur da ist

eben wieder um das Angebot der Masse der Gesellschaft gefragt. Und wenn die eben die Hand ausschlagen und immer wieder sagen, nein, nein, das wollen wir nicht, ja, dann kann ich auch nichts weiter tun, als nur meine eigenen Beiträge zu posten, meine eigenen Beiträge zu machen. Ja, und dann kann ich nur meine Leistung für mich nutzen. Ja, dann ist es auch okay. Nur es ist eigentlich nicht Sinn der Sache. Also Sinn der Sache, des Einbringens, was ich habe, ist mal eben für das Soziale, für das Miteinander, für eine globale Gesellschaft, die im Sozialen leben kann, wenn sie bereit dazu wäre. Ja. Ich kann nur eben sagen, es ist schade, dass immer alles außer Hand geschlagen wird, was man anbietet, was man aus eigener Kraft und Leistung aufbaut und Menschen nicht dran teilhaben wollen, dass sie nur halt das nutzen, was in der Masse verbreitet ist, also wie offener Kanal oder sowas, wo aber nicht der Raum ist für eingeschränkte Menschen, dass sie in einem geschützten Raum arbeiten, sondern alles mit Perfektion und Druck wieder zu tun hat. Das würde ich unter anderem nicht anfordern. Kein Druck, keine blinde Perfektion, sondern eben, dass man sich frei, wie man möchte, einbringen kann. Mit Beiträgen, mit Posts, mit Kommentaren oder eben auch mit Sendungen, die man organisieren könnte. Wenn die Leute dazu offen wären, bereit wären und nicht immer gleich die Hand aus dem Wind schlagen würden, also die angebotene Hand wegschlagen würden. Ja, das sage ich hier bei Loud FM nochmal hier mit als Werbetrack für mein Untergrund-Freestyle-Portal, das ich hier habe, den Sender. Ich kenne mich aus mit der Technik, ich kenne mich aus mit dem Software-Bereich und auch der Hardware-Bereich mit der Technik. Ich könnte also durchaus weiterhelfen, dass man vorankommt. Es liegt mit an euch. Ja? Es liegt einfach nur.

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Das ist euer Streben, dieses Ding. 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Erlasse hier diesen Track.
dass die Show nicht einfach nur weg, sondern auch gegen euch lieben kann. Und das sachlich mit Fakten und jedem Verstand. 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Euer Lord Titan. Damit sind die Flammen der Leidenschaft hier abgefahren. Bringt euch ein im Leben für mehr Soziales, für ein besseres Verstehen.

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Ja, das war euer Lord Titan. Damit ist dieser Track auch abgefahren. Und wir wünschen uns für diesen Plan, dass es die Welt hat sich selber angetan und lernt aus ihren Fehlern neue Wege, immer geht. 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

Freestyle Song der für die nächste Generation, und ich brauch hier keinen Bang, ich brauch hier kein Weed, kein Gras, kein Shit. 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Ich will, dass nächste Generationen besser leben, ohne sind geistig total daneben, sondern frei zu sich selber können stehen in diesem wundervollen Leben. Ja, euer Lord Titan. Und damit ist dieser Track auch wieder hier abgefahren. Peace. Yeah, hier kommt wieder der nächste Flow. Es geht ab mit dem geilen Show. Yeah. Meine Freiheit ist das sowieso. 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
1: 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Davon geht dieser Track und den schicke ich euch jetzt weg, damit ihr ihn hören könnt, weit draußen hier in der Welt. Es geht nicht nur um Macht und Geld, sondern das Soziale steht im Mittelpunkt. Und euer blindes Streben ist nicht gesund. Und hiermit geht dieser Track zu Ende. Und ich hoffe auf eine positive Wende. Euer Lord Titan.
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3: Yo, yo, hier ist nochmal euer Leutetan, und jetzt Sven Banken, und gerade und herzlich ein, dabei zu sein, hier beim Untergrund Freestyle. Ja, ich versuche seit 2008 Kreatives und Soziales hochzuhalten, mich einzubringen, gerade auch für eingeschränkte und schwerbehinderte Menschen. Damit diese auch medial die Möglichkeit haben, sich einzubringen, sich zu äußern, Beiträge zu posten, zu senden. Und dafür biete ich zum Beispiel eben gerade auch diesen Sender und das Radio an. Es gibt eben viele Menschen, die sind eingeschränkt, so wie ich, die im Leben nicht mehr die blinden Leistungsebenen der Gesellschaft befolgen können. Naja, dennoch haben wir Leistung zu erbringen, dennoch sind wir Menschen. Das ist auch alles rechtlich, gesetzlich so anerkannt. Hier bei LoudFM, das muss ich auch nochmal sagen, LoudFM, ja, bieten wir, also ich zumindest jetzt hier mit der Plattform, mit dem Sender, eine Möglichkeit, dass ihr Kontakt zu mir aufnehmen könnt, weil ich versuche auch immer Kontakt aufzunehmen zu Einrichtungen oder eben auch Städten, Cafés und etc., wo man allerdings immer die Hand ausgeschlagen kriegt. Also man bietet seine Hand an und sagt, ey, man kann das und das machen. Man kann Beiträge posten, man kann Gedichte, Reime, sonst was oder eben irgendwelche Sendungen auf die Beine stellen. Man könnte auch Live-Beiträge auf die Beine stellen. Nur da ist eben wieder das Angebot der Masse der Gesellschaft gefragt. Und wenn die eben die Hand ausschlagen und immer wieder sagen, nein, nein, das wollen wir nicht, ja, dann kann ich auch nichts weiter tun, als nur meine eigenen Beiträge zu posten, meine eigenen Beiträge zu machen. Ja, und dann kann ich nur meine Leistung für mich nutzen. Ja, dann ist es auch okay. Nur es ist eigentlich nicht Sinn der Sache. Also Sinn der Sache, des Einbringens, was ich habe, ist mal eben für das Soziale, für das Miteinander, für eine globale Gesellschaft, die im Sozialen leben kann, wenn sie bereit dazu wäre. Ja. Ich kann nur eben sagen, es ist schade, dass immer alles außer Hand geschlagen wird, was man anbietet, was man aus eigener Kraft und Leistung aufbaut und Menschen nicht daran teilhaben wollen, dass sie nur halt das nutzen, was in der Masse verbreitet ist, also wie offener Kanal oder sowas, wo aber nicht der Raum ist für eingeschränkte Menschen, dass sie in einem geschützten Raum arbeiten, sondern alles mit Perfektion und Druck wieder zu tun hat. Das würde ich unter anderem nicht anfordern. Kein Druck, keine blinde Perfektion, sondern eben, dass man sich frei, wie man möchte, einbringen kann. Mit Beiträgen, mit Posts, mit Kommentaren oder eben auch mit Sendungen, die man organisieren könnte. Wenn die Leute dazu offen wären, bereit wären und nicht immer gleich die Hand aus dem Wind schlagen würden, also die angebotene Hand wegschlagen würden. Ja, das sage ich hier bei LoudFM nochmal hier mit als Werbetrack für mein Untergrund-Freestyle-Portal, das ich hier habe, den Sender. Ich kenne mich aus mit der Technik, ich kenne mich aus mit dem Software-Bereich und auch der Hardware-Bereich mit der Technik. Ich könnte also durchaus weiterhelfen, dass man vorankommt. Es liegt mit an euch. Ja? Es liegt einfach nur mit an euch.
4: Yo, yo, yo, yo, yo, yo. Machen wir hier einen Flow und keine angepasste Show. 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Hier einfach ein Freestyle-Song. 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

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Ja. Mal ganz ehrlich, Leute. 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Ihr, euer Lord Titan. Dieser Freestyle ist jetzt abgefahren. 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

0: So schnell entsteht ein neuer Track, hier ist der Lord mit dem 9. 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Denn es geht um das Back. Und man kann es ja auch am vorigen Track sehen. 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Und für die es heute hören, alle noch ein schönes Wochenende. Und allen sozialen und ehrlichen reiche ich gern die Hände. Bis zum nächsten Track, euer Lord.
1: Yo, hier ist euer Lord Titan alias Lang auf der Untergrund Freestyle Sendeparty hier. 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Ja, und weiter geht's hier auf meinem Untergrund Freestyle Sender von Clan der Titan. Ich wünsche euch viel Spaß und ich weiß, meine Tracks sind politisch und gesellschaftskritisch, aber ich hoffe eben, dass es den einen oder anderen auch zusagt oder gefällt. Und wem es nicht gefällt, kann ich auch nichts für, denn jeder Raum hat seine Tür. Peace.

schön entschieden. 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

schöne Geschichte. 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

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Track 23. 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Eben auch für eine bessere Zukunft, für nächste Generationen, für Kinder und Kinder. Stellen wir euch gegen eure blinden Massen, gegen eure kalte Winter. Dieser Track hier ist auch nicht politisch, sondern er geht gegen eure blinde angepasste Verhaltensart. Und die begutachte ich kritisch. Rechtes und asoziales ist das Gift in diesem Leben. Und gegen diese blinde Scheiße muss man eben stehen. Auch mal an den Eltern und Lehrern, die ihre Kinder blind verziehen. Was hat euch nur die rechten Scheißenzähne getrieben? Kommt ihr mit blinder, angepassten Bildung? Seid ihr noch ganz dicht? Ihr verstoßt gegen die soziale Pflicht. Eben, gerade euch ist es geblieben, den Jugendlichen und Kids ein bisschen soziale Bildung mitzugeben. Es ist echt schon schlimm, wenn man so sieht, was in dieser sozialen Demokratie so alles geschieht, wo nur noch Massen sich gegen Massen stellen und wieder mal die alten Parolen bellen. Es geht hier auch nicht nur um Deutsche, dass wir uns klar verstehen. Es tut sich allgemein um die rechte Scheiße. Es geht hier auch nicht um Politisches, sondern um eine Verhaltensart, aber das wird in euren kranken Hirn ja eingespart. Darum liebe ich hier Freestyle, eigene Musik, eigenen Track, eigenen Beat, damit wir schaffen wieder ein kreatives Beat, was sich eben auch gegen diese asoziale rechte Verhaltensart einschiebt. Eben das Asoziale und Rechtsradikale hat im sozialen Netzwerk nichts verloren. Könnt ihr das nicht verstehen oder seid ihr einfach ohne Hirn geboren? Eben für Kreatives und Sozialen stelle ich mich gegen die blinden Massen, damit wir mehr Buntes und Vielfalt wieder schaffen. Und ich weiß, dass den rechten Massen meine Tracks hier stören, denn die wollen ja die Wahrheit niemals hören, dass sie schuld sind an Krieg, Gewalt und Leid. Und für soziale Bildung sind diese Arschlöcher nicht bereit. Man muss hier mal ein bisschen Klartext reden, damit vielleicht einige Menschen es auch verstehen, es geht hier um Soziales und ein Miteinander hier. Und eben auch ganz klar entgegen den rechten Asozialen, die hier schon den Kindern den Kopf blind zur Anpassung verdienen. Was für ein Schock. Da gab es gegen eure rechte Scheiße mal wieder ein bisschen Rock. Jetzt lasse ich hier aber den Track ausklingen und freue mich auf ein soziales, vielfältiges Springen. Yeah. Chillen wir mal in den Track 24 bei herrlichem Sonnenschein. Diesen Track nenne ich einfach Sommerzeit oder auch Summertime. Schalten wir mal ein wenig ab, lassen das rumdüsen und lassen uns von dieser bunten Welt ein wenig grüßen. Die Sonnenstrahlen wandern über meine Haut. Und nein, ich hab gerade mir keinen gebaut. Und ich rauch auch kein falsches Kraut. Es ist alles nur so herrlich vertraut. So wollen wir das warme Wetter richtig genießen, während um uns herum die Blumen sprießen. Wir werden alle herzlich eingeladen, auf diesen kleinen Trip mitzufahren. Es ist so schön, dieses Leben, und da lasse ich mich gern ein wenig gehen. Die Sorgen des Alltags einfach vergessen und lass mich jetzt von nichts mehr stressen. Kannst du es auch spüren in diesem leichten Wind, dass wir alle am Leben sind?
Ein breites Grinsen ziert mein Gesicht, denn es scheint die Sonne, keine Wolke ist in Sicht. Ich pinder um meinen Stuhl mit Wasserpistolen, mit Wasserschlauch oder baden einfach im Pool. Dieses Wetter ist einfach cool. Überall in der Luft hängt ein super geiler Grillgeruch, aber ich hole mir jetzt keinen Bruch, weil ich mich auch nicht beeilen muss. Werde erstmal noch ein bisschen Cola saufen, das Fleisch, das wird schon nicht weglaufen. Und nein, das soll keine Ausgrenzung sein. Ich lade auch gerne die Vegetarier ein. Komm doch einfach in die Runde rein. Bring dich in die Stimmung ein und heb ein bisschen hoch das Bein. Woher ihr kommt, ist egal. Ob ihr Arbeit habt oder auch nicht. Oder auch tragt ein anderes Gesicht. Ihr seid einfach gerne eingeladen, ein wenig Spaß mit uns zu haben. Um diesen Sommer zu genießen. Vielleicht auch kommende Freundschaften zu begießen. Es ist einfach schön, euch hier zu sehen, bei diesem schönen Wetter euch zu begegnen und anstoßen auf ein schönes Leben. Ich schließe die Augen, genieße die Sonne, den Wind, das bunte Treiben um mir, das Lachen von jedem Kind. Und auch einfach im Café etwas zu trinken oder irgendwo zu speisen, kann bei diesem geilen Wetter einfach nur was Gutes verheißen. Entspannt und genießt einfach dieses geiles Wetter auf eure eigene Weise und begeht eine neue Sommerzeitreise. Dieser Freestyle hier ist für euch alle, von Bremen bis nach Malle, egal wie ihr auch heißt, egal ob Jenny, Bernd oder auch Kalle. Dieser geile Sommer ist eben für uns alle. Ich hoffe, du kannst es genießen und bist auch am Lachen, denn in diesem Sommer kann man sehr viel schöne, geile Sachen machen. Und für alle, die verliebt gerade durchs Leben schweben, ist es doch einfach geil, dieses Sommerleben. Und hey cool, ich hab noch Wassereis und jeder von euch weiß, was das jetzt heißt. Zurücklehnen und sich die Kante geben, so ist es mit dem Wassereis-Leben.

Jo, dann ist es Sommerzeit. Auch in den Pool mit euch. Seid ihr bereit? Dann lasst uns ins kühle Nass reintauchen, weil wir ja auch mal eine Abkühlung brauchen. Und ein wenig im Wasser planschen. Oder einfach beim Tauchen tanzen. Und vergesst nicht, ihr seid immer gerne alle eingeladen, die auch ein bisschen eigenen Freestyle für mich haben. Denn im Moment rocke ich meine Playlist noch ganz allein. Und das sollte eigentlich anders sein. Das will ich euch nur noch mal mitgeben, hier auf diesem Weg, dass es hier um Freestyle geht. Ich hoffe, ihr genießt den Sonnenschein und vergesst nicht, ihr seid nie allein. Bringt euch einfach auch mit ein und lassen wir heute mal Sorgen sein.

Stimmung. Ich hoffe, dass euch dieser Track ein wenig gefällt. Ich weiß, ich bin kein großer Sänger dieser Welt. Ich mache auch nur ein bisschen Freestyle. Und auch eben in diesem Sommer sind alle mit eingeladen, die auch ein bisschen Spaß und Kreatives haben. So schenke ich jedem von euch Sonnenschein, der es auch lässt in sein Herzen. Hiermit geht auch dieser Track zu Ende und auch diesen Sommer reiche ich allen sozialen Menschen meine Hand.

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1: So sehr wir auch an der Scheibe drehen, die Sonne wird nicht untergehen. Und jetzt geht's weiter mit Speck Nummer 10. Ist euch schon mal aufgefallen bei den ganzen irdischen Sachen, dass die Menschen immer dieselbe Scheiße machen? Und haben auch irgendwann mal uns Außerirdischen kontaktiert, haben sich schon längst diesen Planeten zensiert. Ein Stoppschild fällt in der Galaxie. Aufsteht, dreht um, sie zerstören eure Fantasie. Okay, das war jetzt ein bisschen abgehoben, aber dennoch nicht genug. Denn die Menschen können es nicht lassen, alles im Gleichstand kaputt zu machen. Entweder wird es angepasst oder entfernt. Etwas anderes haben die Menschen in den Jahrtausenden nicht gelernt. Und das Ganze präsentieren sie ein soziales Paket, obwohl es da gar nicht mehr um Menschenrechte geht. 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Das ist der neueste Slogan zu diesem Planeten. Den könnt ihr auch zu euren Göttern nehmen. Oder auch ein Leben, das nur stinkt, weil es in Einigkeit versinkt. 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Und mir ist das so los, was ihr da treibt, und zu einer blinden Anpassung an euch bin ich nicht bereit. 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Die braune Scheiße, die hier keiner brauchen kann, also angepasst, das Hütchen, sick the line. 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Und sorry, tue ich mich auch nicht im radikalen Links bewegen, so werde ich dennoch einen Scheiß auf die Rechten geben. Denn eins muss euch klar sein, sie zerstören das soziale Leben. Und die blinden Massen haben oft genug in meinem Leben getrieben. Ich habe jedes Recht, ein bisschen dagegen zu reden. Da diese sowieso immer nur dieselbe Scheiße von sich geben. Und die sozialen mit Herz spreche ich hier an. Kommt ruhig mit eurem Track hier ran. Bringt euch auch ruhig ein und lasst ein bisschen die Sonne scheinen. Ihr braucht auch nicht über dasselbe Thema singen. Ihr könnt ruhig eure eigenen Beats rausbringen oder lasst eure Stimmen klingen. Ihr könnt auch etwas anderes singen und den Track zum Brennen bringen. Mir geht es um kreatives Schaffen. Ich tue

0: weiter gegen euch rein. Denn es ist nicht nur mein gutes Recht, sondern auch meine soziale Pflicht, dass man ihr das Rechte bricht. Aber das versteht ihr angepassten Massen ja nicht. Ich werde weiterhin das Rechte brechen und mich gegen angepasste blinde Massen aussprechen, weil Teil des ganzen Sinn und Leben ist es, sich gegen diese radikale Scheiße zu erheben und mehr für Soziales und Freiheit reden, damit wir mehr Buntes und Vielfalt geben. Und so ladet euch hier ein, macht doch einfach auch mal rein. Es muss auch nicht dasselbe Anliegen sein. Doch eben Worte können viel bewegen, erreicht man damit auch anderes. Es geht auch nicht um die Perfektion, also traut euch doch an den Mikrofon. Ihr könnt auch nur ein Beat rausbringen, dann kann man selber dazu. Somit wünsche ich euch noch alles Gute, doch verlässt mein Konvoi jetzt diesen Tunnel.
1: Yo, yo, hier ist nochmal euer Lucky Time, und jetzt Sven Banke, gerade und herzlich willkommen dabei zu sein, wir beim Untergrund Freestyle. Ja, ich versuche seit 2008 Kreatives und Soziales hochzuhalten, mich einzubringen, eben gerade auch für eingeschränkte, schwerbehinderte Menschen. Damit diese auch medial die Möglichkeit haben, sich einzubringen, sich zu äußern, Beiträge zu posten, zu senden. Dafür biete ich zum Beispiel eben gerade auch diesen Sender und das Radio an. Es gibt eben viele Menschen, die sind eingeschränkt, so wie ich, die nehmen nicht mehr die blinden Leistungsebenen der Gesellschaft befolgen können. Naja, dennoch haben wir Leistung zu erbringen, dennoch sind wir Menschen. Das ist auch alles rechtlich, gesetzlich so anerkannt. Hier bei Laut FM, das muss ich auch nochmal sagen, Laut FM, ja, bieten wir, also ich zumindest jetzt hier mit der Plattform, mit dem Sender, eine Möglichkeit, dass ihr Kontakt zu mir aufnehmen könnt, weil ich versuche auch immer Kontakt aufzunehmen zu Einrichtungen oder eben auch Städten, Cafés und etc., wo man allerdings immer die Hand ausgeschlagen kriegt. Also man bietet seine Hand an und sagt, ey, man kann das und das machen. Man kann Beiträge posten, man kann Gedichte, Reime, sonst was oder eben irgendwelche Sendungen auf die Beine stellen. Man könnte auch Live-Beiträge auf die Beine stellen. Nur da ist eben wieder das Angebot der Masse der Gesellschaft gefragt. Und wenn die eben die Hand ausschlagen und immer wieder sagen, nein, nein, das wollen wir nicht, ja, dann kann ich auch nichts weiter tun, als nur meine eigenen Beiträge zu posten, meine eigenen Beiträge zu machen. Ja, und dann kann ich nur meine Leistung für mich nutzen. Ja, dann ist es auch okay. Nur es ist eigentlich nicht Sinn der Sache. Also Sinn der Sache, des Einbringens, was ich habe, ist immer eben für das Soziale, für das Miteinander, für eine globale Gesellschaft, die im Sozialen leben kann, wenn sie bereit dazu wäre. Ja, ich kann nur eben sagen, es ist schade, dass immer alles außer Hand geschlagen wird, was man anbietet, was man aus eigener Kraft und Leistung aufbaut und Menschen nicht daran teilhaben wollen, dass sie nur halt das nutzen, was in der Masse verbreitet ist, also wie offener Kanal oder sowas, wo aber nicht der Raum ist für eingeschränkte Menschen, dass sie in einem geschützten Raum arbeiten, sondern alles mit Perfektion und Druck wieder zu tun hat. Das würde ich unter anderem nicht anfordern. Kein Druck, keine blinde Perfektion, sondern eben, dass man sich frei, wie man möchte, einbringen kann. Mit Beiträgen, mit Posts, mit Kommentaren oder eben auch mit Sendungen, die man organisieren könnte. Wenn die Leute dazu offen wären, bereit wären und nicht immer gleich die Hand aus dem Wind schlagen würden, also die angebotene Hand wegschlagen würden. Ja, das sage ich hier bei Laut FM nochmal hier mit als Werbetrack für mein Untergrund Freestyle Portal, das ich hier habe, den Sender. Ich kenne mich aus mit der Technik, ich kenne mich aus mit dem Softwarebereich und auch der Hardwarebereich mit der Technik. Ich könnte also durchaus weiterhelfen, dass man vorankommt. Es liegt mit an euch, ja? Es liegt einfach nur.

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Nun neigt sich dieser Track dem Ende, doch mach ich weiter bis zur Wende, bis mehr Menschen es verstehen, es kann auch ohne blinde Scheiße gehen. Auch eben die Lehrer, Eltern ist es gegeben, mehr für Soziales zu bewegen, dass Kinder mehr verstehen, als nur Parolen von sich zu geben. 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

Grundrechte ist hier in Deutschland eine soziale Gefahr. 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

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Unsere soziale Demokratie, unser gutes Miteinander, braucht die kleine AfD und keine Rechte. 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Ich grüße hier nochmal alle Leute mit Sozialabstand. Ich reiche euch gerne meine Hand. Nun wird auch dieser Track zu Ende gehen. Ich hoffe, einige von euch

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4: Jetzt hier vom Nordstern, der erste Track, der ich angefahren auf der Freestyle-Autobahn. Die Welt hat es mir getan, yeah. Na klar, Text, bin wieder Hip-Hopper, nur Rapper, bin neuer Mensch und dazu noch ein netter. Für die Masse ist dieser Track hier schon, sorry, aber noch lang kein Grund, ich nehm da kein Blatt von. 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

So schnell entsteht ein neuer Track, hier ist der Lord mit dem 9. Back. 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Denn es geht um das Back. Und man kann es ja auch am vorigen Track sehen. 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

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Und für die es heute hören, alle noch ein schönes Wochenende. Und allen sozialen und ehrlichen reiche ich gern die Hände. Bis zum nächsten Track, euer Lord. Und auf jeden sechsten Line pinkeln wir der braunen Masse kräftig ans Bein. 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

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Das war der 21. 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

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Nun geht dieser Track zur Neige. 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So lasse ich nun den Track hier ausklingen und wünsche euch Frauen alles Gute und frohes Gelingen. 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

0: Jo, hier ist nochmal der Lord-Titan alias Van Duncan und das hört sich jetzt an, das Entwickeln. Ich bin ja jetzt schon länger dabei mit einem Aufbau meiner Projekte und eben zum Veröffentlichen auch klarer Meinung und Sachlichkeit. Würde gerne mehr Beiträge eben auch posten mit von anderen eingeschränkten Menschen, weil ich eben finde, man kann klar seine Meinung sagen, auch im Media, öffentlich, eben auch als Schwerbehinderter oder eingeschränkter Mensch. Muss natürlich alles seine Grenzen haben und seine Klarheit, Sachlichkeit auch eben. Aber ich würde mich freuen über Beiträge, die ich mit in mein Radio hier bei Loud FM unter Grund Freestyle mit aufnehmen könnte, von Behinderten, von eingeschränkten Menschen. Mögen es Gedichte sein, irgendwelche Dialoge, Erzählungen oder Geschichten aus ihrem Leben. Ich will es gerne ausbauen. Ja. Ich will gerne ein bisschen mein Radio auch ausbauen, meinen Sender auch ausbauen, so wie es ursprünglich auch gedacht war, zum Einsatz für und um Schwerbehinderte. Und eben ein Beitrag eben auch, dass Schwerbehinderte was beitragen können, ja, also sich mit einbringen können, sich äußern können, auch Kritik äußern können an gewissen Sachen, die sie nicht richtig sehen. Und ja, ich werde ein bisschen weggehen vom ganzen Reagieren auf diese Hasswellen, die agiert werden gegen meine Person, und auch gegen meine Beiträge, gegen mein Einbringen. Ich finde eben, die Leistung, die ich gebe als schwerbehinderter Mensch, ist schon was wert. Und lade eben andere ein, auch Beiträge mitzugeben, die können in verschiedenen Richtungen ausgelegt werden. Ich werde es natürlich überprüfen. Ich werde keine rechtsextreme oder radikalen Posts senden, die gegen Gesetze oder eben gegen soziale Richtlinien verstoßen. Auch nichts Kriminelles oder sowas. Mir geht es darum eben, wie gesagt, es können Gedichte, es können Reime sein, es können irgendwelche Erzählungen sein, dass jemand über seinen Glauben sprechen will oder was weiß ich. Eben von Eingeschränkte, für Eingeschränkte soll diese Untergrundbewegung ja auch sein. Natürlich dürfen auch Normalos, ja, also nicht eingeschränkte Menschen, mein Radio verfolgen und auch Beiträge gerne senden. Sollte aber eben alles im Rahmen sein, weg von dieser blinden Perfektion, die eben so viele Menschen kaputt macht. Ja, das ist mein Beitrag hier, das poste ich jetzt nochmal hier eben auf YouTube und auch eben werde das wahrscheinlich mit über meinen Stream fallen. Ich bin hier bei Loud FM und gebe unter anderem Tracks, eigene Produktion, möchte aber auch weitaus mehr geben, möchte eben auch Dialoge und sprachliche Nachrichten vielleicht mit hochnehmen, mit aufnehmen in mein Programm, die andere anregen oder unterhalten. Und da ist eben wieder die Gesellschaft gefragt, eben die Leute, die draußen sind, die das mitkriegen, das hören, das verfolgen, dass ich eben durchaus Beiträge annehme, diese überprüfen werde und dann eben entscheide, ob sie mitgesendet werden oder eben rausfallen. Ich werde allerdings nicht oberflächlich daran gehen oder bin perfektionistisch, sondern eben wirklich nur fallen Sachen raus, die wirklich über den Rand schlagen, also in das Extreme rein oder in das Radikale oder Kriminelle rein. Die werden nicht als Beiträge auf meinen Sender oder auf meinen YouTube-Channel gepostet. Zudem will ich auch wieder irgendwann Live-Beiträge machen, aber dazu muss erstmal wieder vernünftiges Internet bei mir stehen. So. Damit verabschiede ich mich, euer Lord Titan alias Van Duncan, und ich versuche nur kreativ und sozial mich einzubringen seit 2008. Es kommt natürlich mit auch auf andere an, ob sie mit Beiträge und mit Einbringen geben für dieses Radio und für diesen Sender, auch bei YouTube gegeben oder nicht. So entwickelt es sich auch, wenn ich immer nur irgendwelche Hassparolen und Diskriminierung kriege und Hetzparolen gegen meine Person und Behinderung, dann wird es eben auch immer nur Reaktionen geben. Das will ich eigentlich nicht, dafür war das auch nicht gedacht und aufgebaut, sondern die Idee war eigentlich positiv gerichtet für ein soziales, kreatives Miteinander rund um Aufbau für Radiosender oder eben auch Livestreams, eben gerade um Behinderten eine Plattform zu bieten, einen Bereich zu bieten, in dem sie sich äußern können, in dem sie was mitgeben können, an eben vielleicht sogar sozialen und positiven Feedbacks aus ihrem Leben oder eben auch gerne Kritik, solange sie eben angebracht ist, ja, und auch Hand und Fuß hat. So, bis bald, euer Lord Titan alias
1: Yo, hier ist euer Lord. Titan alias Sendang auf der Untergrund Freestyle Sendeparty hier. 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Euer Lord Titan alias Sendang. Ja, und weiter geht's hier auf meinem Untergrund Freestyle Sender von Clan der Titan. Ich wünsche euch viel Spaß und ich weiß, meine Tracks sind politisch und gesellschaftskritisch, aber ich hoffe eben, dass es den einen oder anderen auch zusagt oder gefällt. Und wem es nicht gefällt, kann ich auch nichts für, denn jeder Raum hat seine Tür. Peace.
0: Jojojo, hier ist nochmal der Lord Titan alias Sendang und das wird sich jetzt einiges entwickeln. Ich bin ja jetzt schon länger dabei mit einem Aufbau meiner Projekte und eben zum Veröffentlichen auch klarer Meinung und Sachlichkeit. Würde gerne mehr Beiträge eben auch posten mit von anderen eingeschränkten Menschen, weil ich eben finde, man kann klar seine Meinung sagen, auch im Media öffentlich eben auch als Schwerbehinderter oder eingeschränkter. Muss natürlich alles seine Grenzen haben und seine Klarheit, Sachlichkeit auch eben. Aber ich würde mich freuen über Beiträge, die ich mit in mein Radio hier bei Laut FM Untergrund Freestyle mit aufnehmen könnte, von Behinderten, von eingeschränkten Menschen. Mögen es Gedichte sein, irgendwelche Dialoge, Erzählungen oder Geschichten aus ihrem Leben. Ich will es gerne ausbauen. Ja. Ich will gerne ein bisschen mein Radio auch ausbauen, meinen Sender auch ausbauen, so wie es ursprünglich auch gedacht war, zum Einsatz für und um Schwerbehinderte. Und eben ein Beitrag eben auch, dass Schwerbehinderte was beitragen können, ja, also sich mit einbringen können, sich äußern können, auch Kritik äußern können an gewissen Sachen, die sie nicht richtig sehen. Und ja, ich werde ein bisschen weggehen vom ganzen Reagieren auf diese Hasswellen, die agiert werden gegen meine Person und auch gegen meine Beiträge, gegen mein Einbringen. Ich finde eben, die Leistung, die ich gebe als schwerbehinderter Mensch, ist schon was wert und lade eben andere ein, auch Beiträge mitzugeben, die können in verschiedenen Richtungen ausgelegt werden. Ich werde es natürlich überprüfen. Ich werde keine rechtsextreme oder radikalen Posts senden, die gegen Gesetze oder eben gegen soziale Richtlinien verstoßen. Auch nichts Kriminelles oder sowas. Mir geht es darum eben, wie gesagt, es können Gedichte, es können Reime sein, es können irgendwelche Erzählungen sein, dass jemand über seinen Glauben sprechen will oder was weiß ich. Eben von Eingeschränkte für Eingeschränkte soll diese Untergrundbewegung ja auch sein. Natürlich dürfen auch Normalos, ja, also nicht eingeschränkte Menschen, mein Radio verfolgen und auch Beiträge gerne senden. Sollte aber eben alles im Rahmen sein, weg von dieser blinden Perfektion, die eben so viele Menschen kaputt macht. Ja, das ist mein Beitrag hier, das poste ich jetzt nochmal hier eben auf YouTube und auch eben werde das wahrscheinlich mit über meinen Stream fallen. Ich bin hier bei Laut FM und gebe unter anderem Tracks, eigene Produktion, möchte aber auch weitaus mehr geben, möchte eben auch Dialoge und sprachliche Nachrichten vielleicht mit hochnehmen, mit aufnehmen in mein Programm, die andere anregen oder unterhalten. Und da ist eben wieder die Gesellschaft gefragt, eben die Leute, die draußen sind, die das mitkriegen, das hören, das verfolgen, dass ich eben durchaus Beiträge annehme, diese überprüfen werde und dann eben entscheide, ob sie mit gesendet werden oder eben rausfallen. Ich werde allerdings nicht oberflächlich daran gehen oder bin perfektionistisch, sondern eben wirklich nur fallen Sachen raus, die wirklich über den Rand schlagen, also in das Extreme rein oder in das Radikale oder Kriminelle rein. Die werden nicht als Beiträge auf meinen Sender oder auf meinen YouTube-Channel gepostet. Zudem will ich auch wieder irgendwann Live-Beiträge machen, aber dazu muss erstmal wieder vernünftiges Internet bei mir stehen. So. Damit verabschiede ich mich, euer Lord Titan alias Sendang. Und ich versuche nur kreativ und sozial mich einzubringen seit 2008. Es kommt natürlich mit auch auf andere an, ob sie mit Beiträge und mit Einbringen geben für dieses Radio und für diesen Sender, auch bei YouTube gegeben. nicht. Ja, so entwickelt es sich auch, wenn ich immer nur irgendwelche Hassparolen und Diskriminierung kriege und Hetzparolen gegen meine Person und Behinderung, dann wird es eben auch immer nur Reaktionen geben. Das will ich eigentlich nicht, dafür war das auch nicht gedacht und aufgebaut, sondern die Idee war eigentlich positiv gerichtet für ein soziales, kreatives Miteinander rund um Aufbau für Radiosender oder eben auch Livestreams, eben gerade um Behinderten eine Plattform zu bieten, einen Bereich zu bieten, in dem sie sich äußern können, in dem sie was mitgeben können, an eben vielleicht sogar sozialen und positiven Feedbacks aus ihrem Leben oder eben auch gerne Kritik, solange sie eben angebracht ist, ja, und auch Hand und Fuß hat. So, bis bald, euer Lord Titan alias
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7: Track 25 gestellt. 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

0: geht auch dieser Track wieder hier zu Ende. Allen sozialen Menschen reiche ich meine Hände. 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Euer Lord. Peace.
1: Yo, hier ist nochmal der Titan alias von Duncan und das wird sich jetzt einiges entwickeln. Ich bin ja jetzt schon länger dabei mit einem Aufbau meiner Projekte und eben zum Veröffentlichen auch klarer Meinung und Sachlichkeit. Würde gerne mehr Beiträge eben auch posten mit von anderen eingeschränkten Menschen, weil ich eben finde, man kann klar seine Meinung sagen, auch im Media öffentlich eben auch als schwerbehinderter oder eingeschränkter Mensch. Muss natürlich alles seine Grenzen haben und seine Klarheit, Sachlichkeit auch eben. Aber ich würde mich freuen über Beiträge, die ich mit in mein Radio hier bei Loud FM unter Grundfreestyle mit aufnehmen könnte, von Behinderten, von eingeschränkten Menschen. Mögen es Gedichte sein, irgendwelche Dialoge, Erzählungen oder Geschichten aus ihrem Leben. Ich will es gerne ausbauen. Ja. Ich will gerne ein bisschen mein Radio auch ausbauen, meinen Sender auch ausbauen, so wie es ursprünglich auch gedacht war, zum Einsatz für und um Schwerbehinderte. Und eben ein Beitrag eben auch, dass Schwerbehinderte was beitragen können, ja, also sich mit einbringen können, sich äußern können, auch Kritik äußern können an gewissen Sachen, die sie nicht richtig sehen. Und ja, ich werde ein bisschen weggehen vom ganzen Reagieren auf diese Hasswellen, die agiert werden gegen meine Person und auch gegen meine Beiträge, gegen mein Einbringen. Ich finde eben, die Leistung, die ich gebe als schwerbehinderter Mensch, ist schon was wert und lade eben andere ein, auch Beiträge mitzugeben, die können in verschiedenen Richtungen ausgelegt werden. Ich werde es natürlich überprüfen. Ich werde keine rechtsextreme oder radikalen Posts senden, die gegen Gesetze oder eben gegen soziale Richtlinien verstoßen. Auch nichts Kriminelles oder sowas. Mir geht es darum eben, wie gesagt, es können Gedichte, es können Reime sein, es können irgendwelche Erzählungen sein, dass jemand über seinen Glauben sprechen will oder was weiß ich. Eben von Eingeschränkte für Eingeschränkte soll diese Untergrundbewegung ja auch sein. Natürlich dürfen auch Normalos, ja, also nicht eingeschränkte Menschen, mein Radio verfolgen und auch Beiträge gerne senden. Sollte aber eben alles im Rahmen sein, weg von dieser blinden Perfektion, die eben so viele Menschen kaputt macht. Ja, das ist mein Beitrag hier, das poste ich jetzt nochmal hier eben auf YouTube und auch eben werde das wahrscheinlich mit über meinen Stream fallen. Ich bin hier bei Loud FM und gebe unter anderem Tracks, eigene Produktion, möchte aber auch weitaus mehr geben, möchte eben auch Dialoge und sprachliche Nachrichten vielleicht mit hochnehmen, mit aufnehmen in mein Programm, die andere anregen oder unterhalten. Und da ist eben wieder die Gesellschaft gefragt, eben die Leute, die draußen sind, die das mitkriegen, das hören, das verfolgen, dass ich eben durchaus Beiträge annehme, diese überprüfen werde und dann eben entscheide, ob sie mitgesendet werden oder eben rausfallen. Ich werde allerdings nicht oberflächlich daran gehen oder bin perfektionistisch, sondern eben wirklich nur fallen Sachen raus, die wirklich über den Rand schlagen, also in das Extreme rein oder in das Radikale oder Kriminelle rein. Die werden nicht als Beiträge auf meinen Sender oder auf meinen YouTube-Channel gepostet. Zudem will ich auch wieder irgendwann Live-Beiträge machen, aber dazu muss erstmal wieder vernünftiges Internet bei mir stehen. So. Damit verabschiede ich mich, euer Lord Titan alias Sven Daten. Und ich versuche nur kreativ und sozial mich einzubringen seit 2008. Es kommt natürlich mit auch auf andere an, ob sie mit Beiträge und mit Einbringen geben für dieses Radio und für diesen Sender, auch bei YouTube gegeben oder nicht. So entwickelt es sich auch, wenn ich immer nur irgendwelche Hassparolen und Diskriminierung kriege und Hetzparolen gegen meine Person und Behinderung, dann wird es eben auch immer nur Reaktionen geben. Das will ich eigentlich nicht, dafür war das auch nicht gedacht und aufgebaut, sondern die Idee war

0: 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Hier bei Laute an, hier bei uns bei Freestyle Untergrund.
1: 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Und ich werde mich weiter einsetzen für Menschen mit Handicap und Einschränkungen, mit Menschen mit Behinderung und für nächste Generationen, denn für die soll es sich auch noch lohnen. 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

ja, wollt irgendwo in den Abgrund gehen und tut dabei nicht mal eure eigene Scheiße sehen. 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Und ich bin jederzeit mit Kampf, mit Battle, Freestyle gegen euch bereit, ja. 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

sagen, ja, das ist die Julia ist. Es gibt sie nicht außer in meinen Gedanken. Ich hab mir nur ausgedacht, damit es zu diesem Track auch passt, einfach etwas Komisches zu singen.

0: ist dann vorbei mit diesem Text und der Schweinerei, die ich hier hab im Freestyle wiedergegeben. Doch ich hoffe, es hat euch Spaß gemacht, dass der eine oder andere lacht über diesen komischen Freestyle, den ich hab gegeben.
1: Ihr seid die frommen Länder.
2: Yeah, ich geb den Hip-Hop ab. Damit ist nicht einfach nur Rap oder Hip-Hop ausgesagt. Nein, auch im Rock bin ich vertreten. Das ist Freestyle eben, Klartext zu reden. Klar von der Perspektive sich zu geben, aus dem Gehirn rausgegeben, ohne etwas lange aufzuschreiben oder schriftlich zu geben. Ja, genau gesehen sind die Rechten das Problem und ich werde ihnen in den Ohrkreisen rumdrehen. Yeah. 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
2: 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Eben sachlich mit Verstand, was Menschliches schüren. Ja. Abgehebt, ich bin der Freestyle-Man. Ja.
1: Jo. 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
2: Und das ist kein Rap oder Hip-Hop vertreten, sondern ein kleiner, rockiger Beat, den ich tue. Ablegen. Jo, klar ist dieser Beat auch parodiert.
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2: Warum soll ich nicht etwas parodieren, was mir nahe liegt? Eben seit Jahrzehnten verfolgt mich jeder Beat aus Rap, Hip-Hop, aus dem Rock-Bereich. 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Jo, und ich feiere jeden Künstler, der sich gegen das Rechte erhebt und was von sozialen und menschlichen Werten versteht. 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
2: 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Hier. 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

mich nicht an Text zu sparen. Auch wenn es mir nicht so gut geht gerade in diesem Leben, werde ich diesen Track hier euch von mir geben. Einfach eben ein bisschen Musik wieder reingeschoben und da drauf einen Rhyme gegeben, der ist nicht gelogen, sondern einfach aus meinem Gehirn rausgezogen. Ich nenne es einfach Psychoanalyse, weil es in diesem Moment hier passt, wo sich alles krass, krass, krass auf krass gegeneinander schasst. Ja. Ja, und ich werde einfach weiterhin in meinem Leben gegen Lügen und Gewalt wie Hass aufstehen. Scheißegal, wer es gibt in diesem Leben. 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Ja, ich kann es nur nochmal sagen, Leute von heute, ja. Das ist die Psychoanalyse hier, die ich hier gebe. Das ist kein Bullshit, von dem ich rede, sondern es ist eine Menge Scheiße hier passiert. Und Frau Merkel hat es immer noch nicht kapiert. Frau Merkel macht die Türen auf für Rechte und kriminelle Wesen, die denn hier in Deutschland sich bewegen. Ja, muss das so sein? Nein. Fahrt doch heim, eure Heimat, euer Land. 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Yeah. Da werde ich mich bei keinem von euch bedanken, sondern einfach hier weiterhin im Text.

und nicht einfach nur meinen, es müsste immer alles gleich funktionieren. Ja, für diese werde ich weiter einen Text hier probieren. 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

0: Müttern zu streben. Das sage ich hier zum Schluss nochmal eben. Euer La.
1: Yo, ihr seid die frommen Länder.
2: Yeah, ich geb den Hip-Hop ab. Damit ist nicht einfach nur Rap oder Hip-Hop ausgesagt. Nein, auch im Rock bin ich vertreten. Das ist Freestyle eben. Klartext zu reden. 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Aus dem Gehirn rausgegeben. Ohne etwas lange aufzuschreiben oder schriftlich zu geben. 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Yeah, ich bin der Freestyle-Man, I am the Freestyle-Man,
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2: 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Abgehebt, ich bin der Freestyle Man, yeah.
1: Yo. 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
2: Und das ist kein Rap oder Hip-Hop vertreten, sondern ein kleiner, rockiger Beat, den ich tue. 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
2: 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Eben seit Jahrzehnten verfolgt mich jeder Beat aus Rap, Hip-Hop, aus dem Rock-Bereich. Und für euch wird es endlich mal Zeit, es zu begreifen. Es geht hier nicht darum, etwas nur niederzuschreiben und abzulegen, sondern sich auch ganz klar und sachlich gegen rechts zu bewegen. Jo, und ich feiere jeden Künstler, der sich gegen das Rechte erhebt und was von sozialen und menschlichen Werten versteht. 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
2: 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Hier. Yeah. 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
0: Jo, willkommen zum Freestyle Battle Spezial.

machen mal hier einen Freestyle. Einfach so raus aus dem Kopf. Und mal wieder von Lord Titan alias Sven Duncan. Und ja, ich nenne es einfach mal harter Weg. Einfach mal so vorweg.

ein kurzer Unterbrecher, weil ich habe einen Anruf. Ja, Leute, sowas passiert dann nun mal bei Live-Aufnahme, dass dann auch mal was passieren kann. Ich hatte kurz einen Anruf.

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1: 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Hey. 1, 2, 3, 4.

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0: Intention, das müsst ihr auch mal verstehen. Yeah, wird weitergehen. Yeah.
1: Und
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1: Ordnung sagen, jetzt schnell auf diesen.
0: Habt ihr wirklich nichts Besseres zu tun, als blinde Parolen zu erleben? 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Jo, dann geht dieser Track hier wieder zu Ende. Ein Track, der die Peace, und bis bald, wenn wir heute dieser Track ist damit abgefahren.

0: Ha, ihr wollt den Lord-Titan. Gefällt mir. Ja, was habt ihr geschafft? Ihr habt aus einem User einen Märtyrer gemacht. Einen, der über euch lacht. Einen, der euch folgt bis in die Nacht. Und das mit Bedacht. Und gegen euch kracht. Gegen eure Hetze. 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Ja, ich werde es euch bringen.
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1: 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Das Geld, was euch wichtig ist, was ihr am Leben erhält und die Diäten in den Mittelpunkt stellt. 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Und davon handelt halt dieses Lied. Wie schön das Wetter und verregnet es doch ist. Und dieser ganze Labertalbmist. Junge, du hast schönes blondes Haar. 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Das heißt, alle eigenen noch und ja. Ihr habt es immer noch nicht begriffen. 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Ja, ihr redet nur Scheiße und das die ganze Zeit. Und ihr geht mir damit verdammt nochmal auf den Geist. Jo, ihr müsst es einfach begreifen. Ihr verwaltet immer die Zeit und die Alten. Und geht nicht neue Wege ein, sondern dreht euch im Kreiselein. Hier, eure Scheiße auf eure Weise, doch ich ziehe andere Kreise. Und damit ich es beende mit diesen Beweisen, geht dieser Track zu Ende um eben neue Gleise. Wer euer Lord Dieter, alias Sven Sanden. Bei keinen Rechten und Asozialen werde ich mich hier bedanken. Ich werde weiter für Soziales einstehen, und das ist mein gegebenes Leben. Yeah.
2: Yo, hier ist euer Lord Titan alias Sandang auf der Untergrund Freestyle Sendeparty hier. Ja, und ich grüße euch alle und mache hier eben kurz ein bisschen Werbung für Laut FM auf dem Kanal, wo ich hier sende, auf dem Radioanbieter, auf dem Streamanbieter. Ihr seid gerne herzlich eingeladen, auch hier bei Laut FM mit zu senden und zu hören und zu genießen und was weiß ich. Euer Lord Titan alias Sandalin. Ja, weiter geht's hier auf meinem Untergrund Freestyle Sender von Clan der Titan. Ich wünsche euch viel Spaß und ich weiß, meine Tracks sind politisch und gesellschaftskritisch, aber ich hoffe eben, dass es den einen oder anderen auch zusagt oder gefällt. Und wem es nicht gefällt, kann ich auch nichts für. Denn jeder Raum hat seine Tür. Peace.
3: Yo, hier ist nochmal euer Lord Titan, alias Sven Banken. Und ich lade euch herzlich ein, dabei zu sein. Hier beim Untergrund Freestyle. Ja, ich versuche seit 2008 Kreatives und Soziales hochzuhalten. Mich einzubringen, gerade auch für eingeschränkte und schwerbehinderte Menschen. Damit diese auch medial die Möglichkeit haben, sich einzubringen, sich zu äußern, Beiträge zu posten, zu senden. Und dafür biete ich zum Beispiel eben gerade auch diesen Sender und das Radio an. Es gibt eben viele Menschen, die sind eingeschränkt, so wie ich, die nehmen nicht mehr die blinden Leistungsebenen der Gesellschaft befolgen können. Naja. Dennoch haben wir Leistung zu erbringen, dennoch sind wir Menschen. Das ist auch alles rechtlich, gesetzlich so an.

0: Hier bei Laut FM, das muss ich auch nochmal sagen, Laut FM, ja, bieten wir, also ich zumindest jetzt hier mit der Plattform, mit dem Sender, eine Möglichkeit, dass ihr Kontakt zu mir aufnehmen könnt, weil ich versuche auch immer Kontakt aufzunehmen zu Einrichtungen oder eben auch Städten, Cafés und etc., wo man allerdings immer die Hand ausgeschlagen kriegt. Also man bietet seine Hand an und sagt, ey, man kann das und das machen. Man kann Beiträge posten, man kann Gedichte, Reime, sonst was oder eben irgendwelche Sendungen auf die Beine stellen. Man könnte auch Live-Beiträge auf die Beine stellen. Nur da ist eben wieder das Angebot der Masse der Gesellschaft gefragt. Und wenn die eben die Hand ausschlagen und immer wieder sagen, nein, nein, das wollen wir nicht, ja, dann kann ich auch nichts weiter tun, als nur meine eigenen Beiträge zu posten, meine eigenen Beiträge zu machen. Ja, und dann kann ich nur meine Leistung für mich nutzen. Ja, dann ist es auch okay. Nur es ist eigentlich nicht Sinn der Sache. Also Sinn der Sache, des Einbringens, was ich habe, ist immer eben für das Soziale, für das Miteinander, für eine globale Gesellschaft, die im Sozialen leben kann, wenn sie bereit dazu wäre. Ich kann nur eben sagen, es ist schade, dass immer alles außer Hand geschlagen wird, was man anbietet, was man aus eigener Kraft und Leistung aufbaut und Menschen nicht daran teilhaben wollen, dass sie nur halt das nutzen, was in der Masse verbreitet ist, also wie offener Kanal oder sowas, wo aber nicht der Raum ist für eingeschränkte Menschen, dass sie in einem geschützten Raum arbeiten, sondern alles mit Perfektion und Druck wieder zu tun. Das würde ich unter anderem nicht anfordern. Kein Druck, keine blinde Perfektion, sondern eben, dass man sich frei, wie man möchte, einbringen kann. Mit Beiträgen, mit Posts, mit Kommentaren oder eben auch mit Sendungen, die man organisieren könnte. Wenn die Leute dazu offen wären, bereit wären und nicht immer gleich die Hand aus dem Wind schlagen würden, also die angebotene Hand wegschlagen würden. Ja, das sage ich hier bei Laut FM nochmal hier mit als Werbetrack für mein Untergrund-Freestyle-Portal, das ich hier habe, den Sender. Ich kenne mich aus mit der Technik, ich kenne mich aus mit dem Software-Bereich und auch der Hardware-Bereich mit der Technik. Ich könnte also durchaus weiterhelfen, dass man vorankommt. Es liegt mit an euch, ja? Es liegt einfach nur mit.
1: Yeah.

Hier ist wieder euer Lord Titan auf der Freestyle-Autobahn. 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
1: Yo, yo, hier ist nochmal euer Lucky Time. Und jetzt Sven Banken, gerade und herzlich daran dabei zu sein. Wir beim Untergrund Freestyle. Ja, ich versuche seit 2008 kreatives und soziales hochzuhalten. Mich einzubringen, gerade auch für eingeschränkte, schwerbehinderte Menschen. Damit diese auch medial die Möglichkeit haben, sich einzubringen, sich zu äußern, Beiträge zu posten, zu senden. Und dafür biete ich zum Beispiel eben gerade auch diesen Sender und das Radio an. Es gibt eben viele Menschen, die sind eingeschränkt, so wie ich, die im Leben nicht mehr die blinden Leistungsebenen der Gesellschaft befolgen können. Naja. Dennoch haben wir Leistung zu erbringen, dennoch sind wir Menschen. Das ist auch alles rechtlich, gesetzlich so anerkannt. Hier bei Laut FM, das muss ich auch nochmal sagen, Laut FM, ja, bieten wir, also ich zumindest jetzt hier mit der Plattform, mit dem Sender, eine Möglichkeit, dass ihr Kontakt zu mir aufnehmen könnt, weil ich versuche auch immer Kontakt aufzunehmen zu Einrichtungen oder eben auch Städten, Cafés und etc., wo man allerdings immer die Hand ausgeschlagen kriegt. Also man bietet seine Hand an und sagt, ey, man kann das und das machen. Man kann Beiträge posten, man kann Gedichte, Reime, sonst was oder eben irgendwelche Sendungen auf die Beine stellen. Man könnte auch Live-Beiträge auf die Beine stellen. Nur da ist eben wieder das Angebot der Masse der Gesellschaft gefragt. Und wenn die eben die Hand ausschlagen und immer wieder sagen, nein, nein, das wollen wir nicht, ja, dann kann ich auch nichts weiter tun, als nur meine eigenen Beiträge zu posten, meine eigenen Beiträge zu machen. Ja, und dann kann ich nur meine Leistung für mich nutzen. Ja, dann ist es auch okay. Nur es ist eigentlich nicht Sinn der Sache. Also Sinn der Sache, des Einbringens, was ich habe, ist mal eben für das Soziale, für das Miteinander, für eine globale Gesellschaft, die im Sozialen leben kann, wenn sie bereit dazu wäre. Ich kann nur eben sagen, es ist schade, dass immer alles außer Hand geschlagen wird, was man anbietet, was man aus eigener Kraft und Leistung aufbaut und Menschen nicht daran teilhaben wollen, dass sie nur halt das nutzen, was in der Masse verbreitet ist, also wie offener Kanal oder sowas, wo aber nicht der Raum ist für eingeschränkte Menschen, dass sie in einem geschützten Raum arbeiten, sondern alles mit Perfektion und Druck wieder zu tun hat. Das würde ich unter anderem nicht anfordern. Kein Druck, keine blinde Perfektion, sondern eben, dass man sich frei, wie man möchte, einbringen kann. Mit Beiträgen, mit Posts, mit Kommentaren oder eben auch mit Sendungen, die man organisieren könnte. Wenn die Leute dazu wären, bereit wären und nicht immer gleich die Hand aus dem Wind schlagen würden, also die angebotene Hand wegschlagen würden. Das sage ich hier bei Laut FM nochmal hier mit als Werbetrack für mein Untergrund Freestyle Portal, das ich hier habe, den Sender. Ich kenne mich aus mit der Technik, ich kenne mich aus mit dem Softwarebereich und auch der Hardwarebereich mit der Technik. Ich könnte also durchaus weiterhelfen, dass man vorankommt. Es liegt mit an euch. Ja? Es liegt einfach nur mit an euch.
0: Oh yeah, yo, hier ist der Lord Dieter. Und was wenn der mit dem Wissen von ganz
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2: 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Jo, damit geht dieser Track hier wieder zu Ende. Ein Track, der die Peace und bis bald, wenn wir heute fahren. Dieser Track ist damit abgefahren.

Jo, jo, jo, hier ist wieder euer Lord Titan auf der Freestyle-Autobahn und es hat mir wieder angetan, einen neuen Masterplan rauszufahren. Yeah, Sven Duncan hier am Start mit Reim gepaart. Jo, einfach hier um euch zu geben, das ist eine Menge Scheiße tut ergeben auf diesem Planeten. 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Das ist euer Lord Titan und verlässt jetzt diese Freestyle-Autobahn. Peace und alles Gute. Yeah.

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Zivilisten sich erheben, um anderen Menschen ihre Rechte und Freiheiten zu nehmen. Yeah, euer Lord Titan. Damit ist dieser Track wieder abgefahren. Menschen, bitte ich doch um ein Umdenken, denn es wird irgendwann mit euch enden, wenn ihr gegen eure eigene Mauer klatscht und patscht. Yeah.

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0: Hier ist euer Lord Titan auf der Freestyle-Autobahn. Klar, gegen rechte Streben wollen wir in Frieden leben. Ja, neue Wege gehen, Vielfalt verlieben. 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Ja, das ist der Weg, den wir gehen im sozialen und menschlichen Leben. 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Yeah, euer Lord Titan.
1: Auf der Freestyle-Autobahn. Yeah! Und diese Welt hat es mir angetan. 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Hier ist der Lord Titan, stößt in dein Gewissen, Gewissenswissen, yeah. Dich zu wissen, weil du braune Scheiße bist und sein Gutmensch, der ewig nur in der Ecke sitzt. 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Wo wollen wir denn gehen? 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
2: Ja, was geht? Hier ist der Lord Titan. Jo, um nur mal ein paar gute Musiker zu nennen: Marusha, Sam Deluxe, Curse und New Kids on the Block und so. Yeah, yeah, yeah. Und ich werde dir einfach einen Freestyle geben, euch eben einen einfachen Beat geliehen und darauf meinen Text klar gesehen. Yeah. Die Hosen, die Ärzte, die Onkel ohne Scherze, yeah. Yo, das ganze Leben hat mir Musik gegeben, yeah. Und ich gebe mein Freestyle-Leben zurück an die Leute, die es verstehen, die auch Klartext gerne geben, so wie Künstler im Leben, klar vertreten, klare Aussagen gegen rechtes und asoziales Streben. Yo, die feier ich eben. Yo, die feier ich eben, yeah. Madonna, Michael Jackson, ja, Floyd, Tune, yeah, Yakuza, Piranha, Suki, yeah, Beginners, yo, Phil Collins, oh, AC/DC, Metallica, Scorpions, Manowar, Aspen, Saltators Mortis, Blutengel, Schandmaul, 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willst du irgendwas gegen mich reden, bevor du tust irgendwelche Texte gegen mich geben, steh erstmal wie ich in deinem Leben. Ich nehme mich auch ein eben für Schwerbehinderte, weil sie gerade leiden oder den ganzen Rechtsextremen treiben. Seit Jahrtausenden tut man diese verneinen, ausgrenzen aus der Gesellschaft. Ja, und am besten zu Hause bleiben, nichts aussagen. Nach eurer Meinung dürfen sie nicht reden, dabei habt Schwerbehinderte auch viel zu geben. Und es ist eure große Liebe, ihr verbreitet unmenschliche Züge hier. Als Rechtsextremes in der globalen Gesellschaft stehen, eben gegen anderes Leben, gegen Schwarze, gegen Juden, gegen Behinderte reden. Jo, ihr nehmt sogar eben anderen Menschen auch das Leben. Euch sei nicht vergeben, Gott vergibt Titanen nicht. Jo. 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
3: Jo, mit dem meinen Namen platzieren übers Herz, tätowiert in einem goldenen Rahmen.
4: Lord Titan, Lord Titan, yes.
1: Hier ist Lord Titan.
0: Jo, jo, das Recht erzählt euch, es sei das Recht, dabei sind sie wohl der Knecht, der widerspricht. 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

0: Yeah. Mit fünf Schritten. 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
1: Wir sind dann alle in der Luft.
2: Jo, ihr seid die frommen Lämmer, was ich zu fragen. 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Jo, das ist Freestyle aus dem Untergrund. Jo, das ist Freestyle aus dem Untergrund. 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Und ich texte euch jetzt mal die Welt ein wenig rund hier. Wenn ihr meint, die Erde sei noch eine platte Fläche. Und ihr labert Scheiße, die Erde sei noch eine Fläche und platt. Na ja, dann gute Nacht. Hier, yo, Akro Berlin, Texte ohne Sinn. Yo, heb nur ab und fühl dich frei, so wie Toni. 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Und was kommt ihr dann mit einem Namen wie Alpha Gamma? Jo, ihr wisst nicht weiter, und was tut ihr dann? Kommt mit einem Namen wie Alpha Gun. Ich gebe euch mal Klartext, klare Alpha Klatsche mit dem ganzen Scheiß, den ich hier mache. Jo, Toni D, du kannst mega gut schreien. Jo, Toni D, du kannst mega gut schreien, aber es sind keine klaren Texte in deinen Reihen. Jo, brech dir das Bein. Yeah. Jo, das ist Freestyle aus dem Untergrund, der ganze andere Dreck ist ungesund. Euch beibringt, was nicht stimmt, so wie die Schulen es schon mit den Kindern tun. Jo, merkt ihr meinen Namen, platzieren dir das Herz, tätowiert in einem goldenen Rahmen. Yeah, yeah, ich geb den Hip-Hop ab, damit ist nicht einfach nur Rap oder Hip-Hop ausgesagt. Nein, auch im Rock bin ich vertrieben.